0: Um Superstar Lionel Messi hat im Halbfinale England mit 2:1 besiegt. Die Argentinier treffen im Endspiel am Sonntag auf Europameister Spanien.
1: Mit einer unglaublichen Energie.

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1: Ich bin Diana Kramer. Titelverteidiger Argentinien steht erneut im Endspiel der Fußball-WM. Die Südamerikaner um Superstar Lionel Messi bezwangen im Halbfinale England mit 2:1. Argentinien trifft damit am Sonntag im Kampf um den 4. WM-Titel auf Europameister Spanien. Die Koalition hat Tritt gefasst. Das war die zentrale Botschaft des Bundeskanzlers bei seiner Sommerpressekonferenz in Berlin. Der Frage nach Fehlern wich Friedrich Merz dabei aus. Nach Protest der SPD gegen Einschnitte beim Unterhaltsvorschuss für Alleinerziehende zeigte sich der Kanzler zumindest gesprächsbereit.
2: Es ist ein Schlag ins Gesicht für Alleinerziehende. Der Unterhaltsvorschuss soll nur noch für Kinder bis 16 gelten, nicht mehr wie bisher bis 18.

0: schon zusagen zu müssen. Dafür soll eine Job-to-Job-Erprobung eingeführt werden, für die das Bundeskabinett grünes Licht gegeben hat.
1: Die Job-to-Job-Erprobung ist nicht für jeden gedacht, sondern konkret für diejenigen, deren Anstellung absehbar enden wird, weil zum Beispiel der Betrieb 200 Stellen bis in 2 Jahren abbauen wird. Um im Anschluss möglichst ohne Lücke einen neuen Job zu haben, sollen sich Arbeitnehmer künftig ein paar Wochen in anderen Firmen vorstellen und umschauen können. In Absprache mit dem Noch-Arbeitgeber. Während der Erprobung würde sich dann auch klären, ob ich vielleicht noch eine Weiterbildung benötige. Aus Berlin, Lea Matschulat.
0: Das US-Militär hat nach eigenen Angaben einen Tanker angegriffen, der einen iranischen Hafen am Persischen Golf ansteuern wollte. Der unbeladene Öltanker habe verschiedene Warnungen ignoriert und versucht, gegen die US-Blockade von iranischen Häfen zu verstoßen, hieß es. Das US-Militär ist seit Dienstag wieder dazu übergegangen, Schiffe, die iranische Häfen ansteuern oder verlassen wollen, zu blockieren.

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1: Ich bin Diana Kramer. Titelverteidiger Argentinien steht erneut im Endspiel der Fußball-WM. Die Südamerikaner bezwangen im Halbfinale England mit 2:1 und treffen am Sonntag im Kampf um den vierten WM-Titel auf Europameister Spanien. Für England um den deutschen Trainer Thomas Tuchel ist der Traum geplatzt.
2: 30 Years of Hurt heißt es im Fußball-Gassenhauer Three Lions, Football's Coming Home. Aus den 30 Jahren der Schmerzen sind 60 Jahre geworden und die Engländer müssen weiter auf den ersten Titel seit 1966 warten. Dabei war England zunächst in Führung gegangen, doch nach dem Tor von Anthony Gordon zog sich die Mannschaft immer weiter zurück. Argentinien übernahm die Kontrolle und drehte das Spiel in den Schlussminuten. Thomas Tuchel, dessen defensive Spielweise für Verwunderung sorgte, gab sich nach dem Spiel selbstkritisch und sagte, er übernehme die Verantwortung für die Niederlage. Aus London, Philipp Detlefs.
1: Bundeskanzler Friedrich Merz sieht die schwarz-rote Koalition vor der Sommerpause auf Kurs. Bei seiner traditionellen Sommerpressekonferenz zog er eine weitgehend positive Bilanz der Regierungsarbeit.
3: Die Bundesregierung hat ihren Rhythmus gefunden, trotz mancher Kritik. Wir haben geliefert und wir haben die Dimension der Aufgaben, die vor uns stehen, erkannt. Ich bin und bleibe zuversichtlich, dass es uns gelingt, in den drei Ländern, vor allen Dingen in Sachsen-Anhalt und in Mecklenburg-Vorpommern, zu verhindern, dass es hier eine Mehrheit der AfD nach Mandaten in den jeweiligen Landesparlamenten gibt.
1: Merz räumte auch ein, dass man trotz vieler angestoßener Reformen aber noch nicht dastehe, wo

Das russische Militär hat die ukrainische Hauptstadt Kiew in der Nacht ein weiteres Mal mit ballistischen Raketen angegriffen. Wie Bürgermeister Vitali Klitschko bei Telegram mitteilte, gab es Einschläge in zwei Stadtteilen. In einem Lager und einem unbewohnten Haus seien Brände ausgebrochen. Nach Angaben der ukrainischen Luftwaffe feuerte das russische Militär in zwei Wellen mindestens 8 Raketen auf Kiew und Umgebung.

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1: Ich bin Diana Kramer. Das Finale der Fußball-WM ist perfekt. Titelverteidiger Argentinien um Superstar Lionel Messi hat im Halbfinale England mit 2:1 besiegt. Die Argentinier treffen im Endspiel am Sonntag auf Europameister Spanien.
2: Mit einer unglaublichen Energieleistung dreht Argentinien dieses Halbfinale, in dem Anthony Gordon nach 55 Minuten zunächst Thomas Tuchels Engländer in Führung bringt. Aber danach spielt fast nur noch der Weltmeister, der England phasenweise im eigenen Strafraum einschnürt, sich Chance auf Chance erspielt und am Ende verdient siegt. Enzo Fernandes macht in der 85. Minute den Ausgleich, Lautaro Martinez in der 2. Minute der Nachspielzeit den Siegtreffer, jeweils auf Vorlage von Messi. Dem winkt jetzt am Sonntag sein 2. WM-Titel. Thomas Thonfeld, Sportredaktion.
1: Die Kritik der SPD an den Plänen von Familienministerin Karin Prien, den Unterhaltsvorschuss für Alleinerziehende zu kürzen, reißt nicht ab. Mecklenburg-Vorpommerns Ministerpräsidentin Manuela Schwesig kritisiert neben Prien auch Bundeskanzler Merz. Beide hätten die Lebenssituation von Alleinerziehenden und ihren Kindern nicht verstanden, sagte Schwesig dem Spiegel. Viele wären trotz Arbeit auf den Unterhaltsvorschuss angewiesen. Diesen übernimmt der Staat bisher bis zum 18. Geburtstag des Kindes, wenn der Partner keinen Unterhalt zahlt. Laut Familienministerin soll das künftig nur noch bis zum 16. Geburtstag gelten. Kanzler Merz hatte das mit Blick auf gestiegene Ausgaben verteidigt. Schwesig spricht von Sparmaßnahmen zulasten der Kinder. Die Bundesregierung hat weitere Schritte zum Abbau der Bürokratie beschlossen. Das Kabinett einigte sich unter anderem darauf, Dokumentationspflichten für Firmen abzuschaffen.
3: Rund 600 Millionen Euro jährlich will die Bundesregierung einsparen, indem bürokratische Verpflichtungen für Bürger und Firmen abgeschafft werden. Beispielsweise sollen sich Halter von E-Autos künftig nicht mehr um eine grüne Umweltplakette kümmern müssen. Der Pflichttermin beim Jobcenter soll auch digital per Videoschalte möglich sein. Auch elektronische Arztüberweisungen sind geplant. Tanja Wagner, Nachrichten.

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1: Ich bin Diana Kramer. Das Finale der Fußball-WM ist perfekt. Titelverteidiger Argentinien um Superstar Lionel Messi hat im Halbfinale England mit 2:1 besiegt. Die Argentinier treffen im Endspiel am Sonntag auf Europameister Spanien.
2: Mit einer unglaublichen Energieleistung dreht Argentinien dieses Halbfinale, in dem Anthony Gordon nach 55 Minuten zunächst Thomas Tuchels Engländer in Führung bringt. Aber danach spielt fast nur noch der Weltmeister, der England phasenweise im eigenen Strafraum einschnürt, sich Chance auf Chance erspielt und am Ende verdient siegt. Enzo Fernandes macht in der 85. Minute den Ausgleich, Lautaro Martinez in der 2. Minute der Nachspielzeit den Siegtreffer, jeweils auf Vorlage von Messi. Dem winkt jetzt am Sonntag sein 2. WM-Titel. Thomas Thonfeld, Sportredaktion.
1: Die Kritik der SPD an den Plänen von Familienministerin Karin Prien, den Unterhaltsvorschuss für Alleinerziehende zu kürzen, reißt nicht ab. Mecklenburg-Vorpommerns Ministerpräsidentin Manuela Schwesig kritisiert neben Prien auch Bundeskanzler Merz. Beide hätten die Lebenssituation von Alleinerziehenden und ihren Kindern nicht verstanden, sagte Schwesig dem Spiegel. Viele wären trotz Arbeit auf den Unterhaltsvorschuss angewiesen. Diesen übernimmt der Staat bisher bis zum 18. Geburtstag des Kindes, wenn der Partner keinen Unterhalt zahlt. Laut Familienministerin soll das künftig nur noch bis zum 16. Geburtstag gelten. Kanzler Merz hatte das mit Blick auf gestiegene Ausgaben verteidigt. Schwesig spricht von Sparmaßnahmen zulasten der Kinder. Die Bundesregierung hat weitere Schritte zum Abbau der Bürokratie beschlossen. Das Kabinett einigte sich unter anderem darauf, Dokumentationspflichten für Firmen abzuschaffen.
3: Rund 600 Millionen Euro jährlich will die Bundesregierung einsparen, indem bürokratische Verpflichtungen für Bürger und Firmen abgeschafft werden. Beispielsweise sollen sich Halter von E-Autos künftig nicht mehr um eine grüne Umweltplakette kümmern müssen. Der Pflichttermin beim Jobcenter soll auch digital per Videoschalte möglich sein. Auch elektronische Arztüberweisungen sind geplant. Tanja Wagner, Nachrichtenredaktion.
1: In Trier ist ein Student bei einem Angriff auf offener Straße getötet worden. Der 22-Jährige war laut Polizei von einem Gleichaltrigen mit einem Messer angegriffen worden. Der Tatverdächtige, ein Afghane, konnte festgenommen werden. Die Ermittlungen laufen.
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4: Da haben wir heute wieder viel Sonne den ganzen Tag. Entweder nur sonnig oder tagsüber auch so ein paar harmlose Wolken mit dabei. Erst heute am späten Abend kommt so ein bisschen Regen mit runter. Also vielleicht sparen wir uns das Gießen dann heute einmal. Und bei den Temperaturen, da wird es auch sommerlich. 31 Grad gibt es maximal. Aktuell noch schön erfrischend zum Durchlüften. 18 Grad gemessen in Dotzheim an unserer Kuckucksuhr und hier auch bei uns am Studio in der Britta Arena. Der Antenne Wiesbaden-Wettertrend. Morgen unser Freitag so ein bisschen wechselhafter. Sonne, Wolken, teilweise also Schauer und auch Gewitter, vor allem morgen Nachmittag dann. Dazu leicht frischer, insgesamt schwülwarme 27 Grad gibt's kurz vor unserem Wochenende.
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4: Einen schönen guten Morgen raus zu euch auf die Straßen. Sieht insgesamt noch gut aus. Jetzt um kurz nach 6 eine Info von der A3. Wenn ihr Richtung Köln unterwegs seid, zwischen Niedernhausen und Itstein, da ist nach wie vor die linke Spur wegen Fahrbahnschäden gesperrt. Da haben sich die Betonplatten verschoben, muss jetzt alles rund erneuert werden. Wenn das wieder ganz ist, dann läuft's auch da wieder mehrspurig. Im Moment geht alles über die rechte Seite.
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4: Da haben wir einen rumstehen auf der A60 Richtung Ingelheim bei Heidesheim am Rhein. Tempo 100 einhalten. Und falls du noch einen Blitzer gesehen hast heute am frühen Donnerstag, gerne anrufen oder WhatsApp schicken. Nummer für beides die Wiesbaden 952 69 8 69.
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1: Es ist Donnerstag, der 16. Juli und das ist dein Horoskop für heute.
2: Widder.
1: Heute zeigt sich, dass Geduld manchmal schneller ans Ziel führt als eiliger Aktionismus.
2: Stier.
1: Eine kleine Veränderung in deiner Routine könnte dir neue Energie und frische Motivation schenken.
2: Zwillinge.
1: Ein spontanes Gespräch bringt dir eine Perspektive, auf die du allein nicht gekommen wärst.
2: Krebs.
1: Vertraue heute deinem ersten Bauchgefühl, es weist dir den richtigen Weg.
2: Löwe.
1: Du wirkst heute besonders inspirierend auf andere, auch ohne im Mittelpunkt stehen zu wollen.
2: Jungfrau.
1: Eine Aufgabe, die zunächst kompliziert erscheint, wird sich einfacher lösen lassen als zunächst gedacht.
2: Waage.
1: Heute lohnt es sich, eine Einladung oder Gelegenheit nicht vorschnell auszuschlagen. Daraus kann etwas Schönes entstehen.
2: Skorpion.
1: Jemand nimmt deine Worte heute ernster, als du vermutest. Nutze diesen Moment bewusst.
2: Schütze.
1: Ein ungeplanter Umweg könnte dir genau die Erfahrung bringen, die du gerade brauchst.
2: Steinbock.
1: Heute zahlt sich aus, dass du in der Vergangenheit konsequent dran geblieben bist.
2: Wassermann.
1: Eine kreative Idee gewinnt an Bedeutung, wenn du den Mut hast, sie mit anderen zu teilen.
2: Fische.
1: Gönn dir heute einen Moment der Ruhe. Genau dann könnte dir eine wichtige Erkenntnis kommen. Und damit wünschen wir euch einen sonnigen Donnerstag und natürlich einen guten Start in diesen Morgen.
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5: Im Studio Katrin Brause-Zimmermann. Der neue Wasserspielplatz in den Reisinger Anlagen in Wiesbaden soll voraussichtlich im August eröffnen. Nach Angaben der Stadt laufen derzeit die letzten technischen Prüfungen und wasserhygienischen Kontrollen, bevor die Anlage freigegeben werden kann. Zur Bedeutung des Projektes die Leiterin des Grünflächenamtes, Gabriele Wolter.
6: Im Endeffekt entsteht hier der erste Wasserspielplatz von Wiesbaden. Und wir sind ab 2020 haben wir angefangen, uns darüber Gedanken zu machen, wo wir ihn platzieren. Und im Endeffekt seit anderthalb, zwei Jahren bauen wir hier die Baustelle, weil wir also innenstadtnah einen Wasserspielplatz anbieten wollen.
5: Das Wasser soll dabei laut Stadt Schwimmbadqualität haben. Bis zur Eröffnung stellt die Stadt Wiesbaden erneut den mobilen Wasserspielplatz Playfontaine auf dem Kochbrunnenplatz auf. Dieser öffnet am Samstag. Der Staatsgerichtshof hat die Entscheidung der hessischen Landesregierung bestätigt, das Volksbegehren Verkehrswende in Hessen nicht zuzulassen. Das meldet das Wirtschaftsministerium in Wiesbaden. Das Volksbegehren hat unter anderem einen stärkeren Ausbau des Radverkehrs, mehr Geld für Bus und Bahn sowie verbindliche Ziele für die Mobilitätswende im Land gefordert. Wie das Wirtschafts- und Verkehrsministerium mitteilt, sieht das Gericht die Bewertung der Landesregierung als rechtlich an. Die Landesregierung betont gleichzeitig die Bedeutung des Engagements der Initiatoren und kündigt an, den Ausbau von Radwegen, Fußverkehr und öffentlichem Nahverkehr weiter voranzutreiben. In Wiesbaden gilt ab sofort ein Grillverbot auf allen öffentlichen Plätzen. Darüber hat die hessische Landeshauptstadt jetzt informiert. Die Grillplätze in und am Wald wurden bereits aufgrund der anhaltenden Trockenheit geschlossen. Auch für die restlichen öffentlichen Grillplätze gilt ab sofort ein absolutes Grillverbot. Rauchen ist das ganze Jahr über im Wald verboten. Ordnungskräfte werden die Plätze verstärkt kontrollieren. Auch für die kommende Woche gilt weiterhin Waldbrandstufe 4. Bei einer Personenkontrolle im Wiesbadener Rheingauviertel hat die Polizei in der Nacht zum Mittwoch mutmaßliche Drogenhändler festgestellt. Bei zwei Männern im Alter von 23 und 26 Jahren haben die Einsatzkräfte größere Mengen Betäubungsmittel sowie bei einem der beiden Bargeld in typischer Stückelung gefunden. Die Polizei hat die Drogen, die Mobiltelefone und das Bargeld beschlagnahmt. Gegen die Männer läuft jetzt ein Ermittlungsverfahren wegen des Verdachts des illegalen Handelns mit Betäubungsmitteln.
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7: Das ist heute die meiste Zeit sonnig. So ein paar harmlose Wolken sind auch mit dabei. Und ein kleines bisschen Aufatmen für alle Gartenbesitzer und Balkongärtner. Heute spät am Abend kommt so ein bisschen Regen mit runter. Freuen sich dann auch unsere Pflanzen drüber. Das alles bei Höchstwerten heute bis 31 und aktuell noch relativ erfrischende 19 Grad am Kranzplatz vom Landesmuseum und auch hier bei uns am Studio in der Britta Arena. Der Antenne Wiesbaden Wettertrend. Morgen dann auch wieder viel Sonne. Gegen Abend gibt es dann aber ein paar mehr Wolken und in der Nacht kommt teilweise auch ein bisschen Regen dazu. Morgen dann bei sommerlichen 31 Grad.
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7: Schönen guten Morgen auf die Straßen, liebe Autofahrer. Jetzt um kurz nach 6:30. Nur die Info von der A3 Frankfurt Richtung Köln. Da ist zwischen Niedernhausen und Itzstein weiter die linke Spur wegen Fahrbahnschäden gesperrt. Da haben sich zwei Betonplatten verschoben. Das muss alles erst wieder sicher gemacht und wieder hergerichtet werden. Im Moment läuft es nur über rechts. Antenne Wiesbaden wünscht eine gute Fahrt.
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7: Oh, schlafen wohl noch ein bisschen länger, die Blitzer aufstellen. Im Moment nur der Hänger auf der A60 Richtung Ingelheim bei Heidesheim am Rhein, da dürfte 100 fahren. Falls du aber einen Blitzer gesehen hast auf der frühen Fahrt am Donnerstagmorgen, sehr gerne Bescheid geben, entweder anrufen oder eine WhatsApp schreiben, Wiesbaden 952 69 8 69. Das ist die Nummer für beides.
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0: Guten Morgen, Wiesbaden. 19 Minuten noch, dann klingeln die ganzen 7 Uhr Wecker.
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0: Und natürlich suchen wir auch heute wieder Plätze, wo wir es in Wiesbaden richtig gut aushalten. Antenne Wiesbaden-Reporterin Jill Veits ist wieder für uns unterwegs. Zum nächsten Tipp. Aber ich muss sagen, der Lieblingsort von Antenne Wiesbaden-Hörerin Charlotte ist, ein bisschen speziell, oder?
2: Okay, Hand aufs Herz. Wann wart ihr das letzte Mal freiwillig auf einem Friedhof? Klingt ja im ersten Moment vielleicht nicht nach einem Ausflugsziel.
0: Stimmt.
2: Deswegen bin ich auch direkt hingefahren auf den Friedhof in Wiesbaden-Biebrich. Und ehrlicherweise bin ich ziemlich überrascht. Denn statt grauer Grabreihen erwarten euch hier riesige alte Bäume, beeindruckende Mausoleen und jede Menge Geschichte. Der Friedhof wurde bereits 1855 eröffnet und ist heute mit rund 9,7 Hektar der drittgrößte Friedhof Wiesbaden. Seine historische Trauerhalle kam erst 1891 dazu. Wenige Jahre später wurde die gesamte Anlage gezielt als Parkfriedhof gestaltet. Mit breiten Wegen, alten Bäumen und viel Grün. Das Ziel? Eher das Gefühl eines Parks als einer klassischen Begräbnisstätte. Und deswegen auch mehr zum Spazieren. Beim Spaziergang begegnet man den Grabstätten bekannter Unternehmerfamilien wie Kalle, Albert und Dückehoff. Besonders beeindruckend sind außerdem die historischen Mausoleen, darunter das des ehemaligen russischen Hofuhrmachers Kreitz. Dazu kommen ein untermauerter jüdischer Friedhofsteil und eine der ältesten Urnengräberanlagen Deutschlands aus dem Jahr 1895. Also mein Fazit, es ist 0,0 makaber eigentlich. Also zumindest, wenn man tagsüber hier spazieren geht. Nachts ist eine andere Geschichte. Der Biebricher Friedhof, die letzte Ruhestätte vieler Wiesbadener und genau deswegen auch ein richtig geschichtsträchtiger Ort hier in Wiesbaden.
0: Ja, danke schön, Jill. Und wenn ihr noch einen Ort habt, der richtig schön ist in Wiesbaden oder auch in der Umgebung, dann ruft gerne mal durch oder schreibt uns eine WhatsApp unter der 0611 952 698 69.
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1: Ich bin Thomas Bleskin. In der Debatte um die Pläne von Bundesfamilienministerin Karin Prien, den Unterhaltsvorschuss für Alleinerziehende zu kürzen, reißt die Kritik aus der SPD nicht ab. Jetzt legt Mecklenburg-Vorpommerns Ministerpräsidentin Manuela Schwesig nach. Sie kritisiert neben Prien auch Bundeskanzler Friedrich Merz.
2: Der Bundeskanzler und Ministerin Prien hätten die Lebenssituation von Alleinerziehenden und ihren Kindern nicht verstanden, sagte Schwesig dem Spiegel. Denn viele von ihnen wären trotz Arbeit auf den Unterhaltsvorschuss angewiesen. Diesen übernimmt der Staat bisher bis zum 18. Geburtstag des Kindes, wenn der Partner seiner Unterhaltspflicht nicht nachkommt. Laut Familienministerin soll das künftig nur noch bis zum 16. Geburtstag gelten. Kanzler Merz hatte das mit Blick auf gestiegene Ausgaben verteidigt. Ministerpräsidentin Schwesig spricht von Sparmaßnahmen zulasten der Kinder. Diana Kramer, Nachrichtenredaktion.
1: Nach neuen Angriffen und Drohungen der USA gegen den Iran scheint eine diplomatische Lösung erneut in weite Ferne gerückt zu sein. Das US-Militär startete am Mittwoch gleich zwei Angriffswellen und attackierte außerdem ein Schiff, das gegen die Blockade iranischer Häfen verstoßen haben soll. Laut US-Militär wollte der unbeladene Öltanker einen iranischen Hafen im Persischen Golf ansteuern. Viele deutsche Flüsse wie der Rhein, die Elbe oder die Donau sind derzeit von starkem Niedrigwasser betroffen. Das hat auch Auswirkungen auf die Schifffahrt. Binnenschiffe könnten derzeit weniger Ladung aufnehmen als bei höheren Wasserständen, heißt es vom Bundesverband der deutschen Binnenschifffahrt. Eine Folge der geringeren Transportmengen seien steigende Transportkosten entlang der Lieferkette. Zum Sportfußball. Titelverteidiger Argentinien steht erneut im Endspiel der Fußball-WM. Die Südamerikaner bezwangen im Halbfinale England mit 2:1 und treffen im Kampf um den vierten WM-Titel auf Europameister Spanien.
3: Die Engländer müssen weiter auf den ersten Titel seit 1966 warten. Dabei war England zunächst in Führung gegangen, doch nach dem Tor von Anthony Gordon zog sich die Mannschaft immer weiter zurück. Argentinien übernahm die Kontrolle und drehte das Spiel in den Schlussminuten. Thomas Tuchel, dessen defensive Spielweise für Verwunderung sorgte, gab sich nach dem Spiel selbstkritisch und sagte, er übernehme die Verantwortung für die Niederlage. Aus London, Philipp Detlef.
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4: Das heute mit viel Sonne den ganzen Tag. Entweder nur sonnig oder tagsüber auch so ein paar harmlose Wölkchen mit dabei. Erst heute am späten Abend kommt so ein bisschen Regen mit runter. Also vielleicht sparen wir uns da das Gießen. Und bei den Temperaturen, das ist auch sommerlich. 31 Grad gibt es maximal für uns. Aktuell liegen wir hier in Wiesbaden noch bei 19 Grad, also ein bisschen durchschnaufen. Gemessen haben wir am Warmen Damm auf dem Luisenplatz und auch hier bei uns am Studio in der Britta Arena. Der Antenne Wiesbaden Wettertrend. Morgen unser Freitag. Bisschen wechselhafter. Sonne, Wolken, teilweise Schauer und auch Gewitter. Kurz vor allem am Nachmittag. Dazu wird es auch leicht frischer, schwülwarm. Bis 27 Grad schaffen wir.
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4: Guten Morgen auf die Straßen, liebe Autofahrer. A3 Köln Richtung Frankfurt zwischen Raunheim und dem Mönchhof-Dreieck. Dann Unfall mit zwei Lkw auf der rechten Spur. Deswegen könnte es jetzt hier demnächst ein bisschen sich anstauen. Außerdem Vorsicht auf der A66 Richtung Frankfurt zwischen Höchst und Eschborn. Im Moment eine ungesicherte Unfallstelle auf der rechten Spur. Ansonsten läuft es aber überall noch ganz gut. Antenne Wiesbaden wünscht eine gute Fahrt.
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4: Da habe ich im Moment nur einen für euch und zwar aufpassen auf der A60 Richtung Ingelheim bei Heidesheim. Hier wird geblitzt, Tempo 100 sind erlaubt. Und falls du einen Blitzer entdeckt haben solltest heute Morgen, gerne bei uns anrufen oder eine WhatsApp reinschicken.

Morgen Wiesbaden und einen schönen Start in den Donnerstag wünschen wir euch. Und seit gestern wissen wir, bald ist fertig, ne? Also die WM geht ja gefühlt schon irgendwie ein halbes Jahr, also eine halbe Ewigkeit. Am Sonntag jetzt noch Argentinien gegen Spanien, das große Finale vorher. Machen wir es jetzt aber erstmal wie bei der WM, ja, da gab es ja auch ständig Trinkpause, ne? Hydration Break. Machen wir jetzt auch, also Kaffeetrinkpause. Und dazu spielen wir euch Ich und Ich mit Stark hier auf Antenne Wiesbaden. Einen schönen Donnerstagmorgen wünschen wir euch. Ich bin Tobi Rinke, hi.

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0: Schönen guten Morgen, Antenne Wiesbaden hier. Es ist gleich 7:15 Uhr, Donnerstag, viele gerade am Fertigmachen im Bad. Und wir feiern, ja, alle zusammen dieses Jahr, 80 Jahre Hessen. Und jetzt eine Sache, die gab es in 80 Jahren Hessen bis jetzt noch gar nicht. Und jetzt zum allerersten Mal. Der allererste Verfassungspreis ist bekannt gegeben worden zumindest. Landtagspräsidentin Astrid Wallmann hat die beiden Preisträger jetzt in der Oranienschule hier in Wiesbaden verkündet. Einer der Namen dürften viele von euch aus dem Fernsehen vielleicht kennen, aber erstmal von ganz vorne. Frau Wallmann, was ist denn der Verfassungspreis und wer bekommt den denn dieses Jahr?
1: Der Verfassungspreis wird in diesem Jahr, im Jubiläumsjahr unserer Verfassung, wir feiern ja das 80. Landesjubiläum, erstmals verliehen werden. Mhm. Die Verleihung findet am 28. Oktober am Abend im Kurhaus statt. Und in diesem Jahr werden die Wissenschaftsjournalistin Dr. Mai Thi Nguyen Kim sowie der Künstler Gunter Demnig ausgezeichnet.
0: Der Künstler Guntram Demnig, der wird für seine Idee und Umsetzung der Stolpersteine ausgezeichnet, die an vielen Orten ja an die Opfer der NS-Verfolgung erinnern. Mai Thi Nguyen Kim kennen viele aus ihrem YouTube-Kanal oder der ZDF-Sendung Mai Think X. Sie erklärt da wissenschaftliche Themen verständlich und sie freut sich sehr über die Auszeichnung aus Hessen.
2: Es ist für mich so eine schöne Wertschätzung, nicht nur für meine Arbeit, sondern auch für Wissenschaft an sich. Wissenschaft und Forschung ist ein essentieller Teil einer demokratischen Gesellschaft und dieser Preis setzt genau dafür nochmal ein Zeichen. Danke an mein fantastisches Team, an all die klugen, kompetenten und liebevollen Menschen um mich herum, die mir ermöglichen, diese wunderbare Arbeit zu machen. Und diese Auszeichnung liefert nochmal einen extra Boost, Motivation, so weiterzumachen.
0: Warum unser hessischer Verfassungspreis ausgerechnet in der Oranienschule bekannt gegeben worden ist, das erklärt nochmal Landtagspräsidentin Astrid Wallmann.
1: Weil hier auf den Tag genau am 15. Juli 1946 die verfassungsberatende Landesversammlung Großhessen zusammengekommen ist und damit das erste frei gewählte Parlament. Und ich glaube, es gibt keinen passenderen Ort, um den ersten Verfassungspreis des Landes Hessen zu verkünden und mitzuteilen, wer die Preisträger dieses Jahr sein werden.
0: Am 28. Oktober wird er dann offiziell verliehen, der erste hessische Verfassungspreis mit Verleihung im Kurhaus. Die beiden Preisträger stehen schon fest, Guntram Demnig und Dr. Mai Thi Nguyen Kim, die dürfen sich jetzt schon drüber freuen. Wir sagen auch Glückwunsch.

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5: Im Studio Katrin Brause-Zimmermann. Die Journalistin und Moderatorin Mai-Thi Nguyen Kim und der Künstler Gunter Demnich erhalten als erste Preisträger den neuen Verfassungspreis des Landes Hessen. Mit der Auszeichnung werden Menschen gewürdigt, die sich in besonderer Weise für Demokratie, Rechtsstaatlichkeit und das gesellschaftliche Miteinander engagieren. Dazu die Preisträgerin Mai-Thi Nguyen Kim.
6: Es ist für mich so eine schöne Wertschätzung, nicht nur für meine Arbeit, sondern auch für Wissenschaft an sich. Wissenschaft und Forschung ist ein essentieller Teil einer demokratischen Gesellschaft und dieser Preis setzt genau dafür nochmal ein Zeichen. Danke an mein fantastisches Team, an all die klugen, kompetenten und liebevollen Menschen um mich herum, die mir ermöglichen, diese wunderbare Arbeit zu machen.
5: Sie wird für ihren Einsatz gegen Desinformation und für die Vermittlung wissenschaftlicher Inhalte ausgezeichnet. Gunter Demnich erhält den Preis für sein Stolperstein-Projekt zur Erinnerung an die Opfer des Nationalsozialismus. Verliehen wird der Preis Ende Oktober im Kurhaus Wiesbaden. Die Länder Hessen und Bayern arbeiten künftig beim Einsatz digitaler Tatortrekonstruktionen enger zusammen. Das hat das Innenministerium in Wiesbaden bekannt gegeben. Der hessische Innenminister Roman Poseck und Bayerns Innenminister Joachim Herrmann haben dazu gestern eine Kooperationsvereinbarung für das sogenannte Holodeck unterzeichnet. Die Technologie ermöglicht es, Tatorte dreidimensional virtuell zu erfassen, zu analysieren und gemeinsam auszuwerten. In Bayern werden damit bereits rund 40 bis 50 Tatorte pro Jahr rekonstruiert. Auch das Hessische Landeskriminalamt soll künftig von der Technik profitieren und sie für die kriminaltechnische Arbeit weiterentwickeln. In Wiesbaden gilt ab sofort ein Grillverbot auf allen öffentlichen Plätzen. Darüber hat die hessische Landeshauptstadt jetzt informiert. Die Grillplätze in und am Wald wurden bereits aufgrund der anhaltenden Trockenheit geschlossen. Auch für die restlichen öffentlichen Grillplätze gilt ab sofort ein absolutes Grillverbot. Rauchen ist das ganze Jahr über im Wald verboten. Ordnungskräfte werden die Plätze verstärkt kontrollieren. Auch für die kommende Woche gilt weiterhin Waldbrandstufe 4. Bei einer Personenkontrolle im Wiesbadener Rheingauviertel hat die Polizei in der Nacht zum Mittwoch mutmaßliche Drogenhändler festgestellt. Bei zwei Männern im Alter von 23 und 26 Jahren haben die Einsatzkräfte größere Mengen Betäubungsmittel sowie bei einem der beiden Bargeld in typischer Stückelung gefunden. Die Polizei hat die Drogen, die Mobiltelefone und das Bargeld beschlagnahmt. Gegen die Männer läuft jetzt ein Ermittlungsverfahren wegen des Verdachts des illegalen Handelns mit Betäubungsmitteln.
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7: Das ist heute die meiste Zeit sonnig, paar harmlose Wolken sind dann über den Tag auch mit dabei und kleines bisschen Aufatmen für alle Gartenbesitzer und Balkongärtner. Heute spät am Abend kommt so ein bisschen Regen auch mit runter, freuen sich alle Pflanzen drüber. Das alles bei Höchstwerten heute bis 31 und aktuell 19 Grad an der Marktkirche in Biebrich und auch hier bei uns am Studio in der Britta Arena. Der Antenne Wiesbaden Wettertrend morgen, unser Freitag, der wird ein bisschen wechselhaft, also mit Sonne, Wolken, teilweise auch Schauer und Gewitter, vor allem morgen Nachmittag. Dazu schwülwarm bis 27 Grad kurz vorm Wochenende.
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7: Schönen Morgen auf die Straßen, liebe Autofahrer. Jetzt um kurz nach 7:30 die A3 Köln Richtung Frankfurt zwischen dem Wiesbadener Kreuz und dem Mönchhof-Dreieck. 3 Kilometer stockend hier nach einem Unfall. Dauert 10 Minütchen länger. A60 Mainz Richtung Rüsselsheim zwischen Ginsheim-Gustavsburg und Bischofsheim. 2 Kilometer Stop and Go. Und A66 Wiesbaden Richtung Frankfurt zwischen Höchst und Eschborn. 2 Kilometer stockend. Auch hier nach einem Unfall. Im Moment ist die rechte Spur blockiert. Dauert auch 10 Minuten länger.
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7: Im Moment nur einer auf der A60 Richtung Ingelheim bei Heidesheim am Rhein. Da dürft ihr 100 fahren. Und falls ihr noch einen Blitzer entdeckt habt heute Morgen auf der Fahrt an die Arbeit oder sonst wohin, gerne bei uns Bescheid sagen. Entweder anrufen oder eine WhatsApp schreiben. Wiesbaden 952 69 8 69 nochmal.
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0: einer der geilsten Songs aus den 80ern. Tell it to my heart, Taylor Dane, hier bei uns am Donnerstagmorgen auf Antenne Wiesbaden. Ja, Kunst liegt ja eh immer im Auge des Betrachters, sagt man ja auch so umgangssprachlich. Also, was schön ist, das entscheidet ja immer jeder für sich selbst. Aber das kann man auf alle Fälle festhalten. Ein ganz besonderes und deswegen auch ganz besonders schönes Kunstprojekt hier aus Wiesbaden. Das hat richtig tolle Ergebnisse gebracht bei Touched by Art. Da haben Menschen mit und ohne Behinderung zusammen Kunst gemacht. Was dabei rausgekommen ist, das kann man sich ab heute im Bellevue-Saal auf der Wilhelmstraße angucken. Und Andrea Hausi ist Wiesbadens Inklusionsbeauftragte und die kennt schon mehr Infos.
1: Wir wollten gerne das Projekt allen Bürgern und Bürgerinnen in Wiesbaden zugänglich machen, weil es sind tolle Kunstwerke entstanden, Gemeinschaftswerke und auch Kunstwerke von einzelnen Künstlern mit und ohne Behinderung. Und es ist ein langer Weg gewesen. Wir haben im April und Mai Künstler aus ganz Deutschland nach Wiesbaden eingeladen, die mit Künstlern mit Beeinträchtigung hier aus Wiesbaden Kunst gemacht haben.
0: Das Besondere sind natürlich die Kunstwerke, die bei rausgekommen sind, aber auch die Geschichten dahinter.
1: Wir hatten zum Beispiel ein Tandem, die sich mit einer Steinkunst beschäftigt haben. Und der Künstler mit Beeinträchtigung hatte eine Hand, die er einbringen konnte. Und es war total schön zu sehen, mit wie viel Kraft, mit wie viel Energie dieses Kunstwerk geschaffen hat. Also da kann ich wirklich sehr neugierig machen. Es ist wundervoll geworden, diese Gemeinschaftsarbeit von den beiden. Es ist ein Steinkreis ist daraus geworden.
0: Und viele der Künstler sind heute Abend natürlich bei der Ausstellungseröffnung im Bellevue-Saal mit dabei.
1: Die Ausstellungseröffnung ist nochmal natürlich die Gelegenheit, auch die Künstlertendenz persönlich zu treffen. Wir führen durch die Ausstellung, wir sagen etwas zu den Gemeinschaftswerken. Und ich glaube, da kann man sehr, sehr nah dran sein an dem Spirit von Touched by Art. Und ja, kann man wirklich sehr neugierig sein. Und ich hoffe, da kommen ganz viele Wiesbadenerinnen und Wiesbadener und Besucher von überall.
0: Ja, genau so machen wir es. Und wenn ihr auch Lust habt, heute Abend ab 19 Uhr wird die Ausstellung im Bellevue-Saal auf der Wilhelmstraße eröffnet. Touched by Art. Hier haben Menschen mit und ohne Behinderung zusammengearbeitet und Kunst gemacht. Also wirklich richtig tolles Kunstprojekt. 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
2: 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Hi, ich bin Remi aus Wiesbaden und ich freue mich auf den Sommer, weil Wiesbaden einfach dieses deutsche Vita-Feeling hat. Es gibt viele Cafés, es machen neue Läden auf, es passiert permanent was. Wiesbaden ist im Wandel und es ist einfach schön, hier im Sommer zu sein. Es gibt viele grüne Parks, es gibt das Biebricher Schloss, es gibt den Rhein, kannst lecker Eis essen gehen, mittlerweile Frozen Joghurt, kannst draußen gut Pasta essen. Also ich freue mich einfach auf Wiesbaden und teilweise muss man auch gar nicht mehr in Urlaub fahren, weil Wiesbaden so schön ist.

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2: Ich bin Thomas Bleskin. Mecklenburg-Vorpommerns Ministerpräsidentin Schwesig hat die Kürzungspläne der Bundesregierung beim Unterhaltsvorschuss für Alleinerziehende scharf kritisiert. Die SPD-Politikerin sagte dem Magazin Spiegel, Bundeskanzler Merz und Familienministerin Prien hätten die Lebenssituation vieler Alleinerziehender nicht verstanden. Auch 16- und 17-Jährige bräuchten Unterstützung. Merz verteidigte die Pläne, zeigte sich nach der Kritik aus der SPD aber gesprächsbereit. Über das Vorhaben solle in der Koalition weiter beraten werden. Viele deutsche Flüsse wie der Rhein, die Elbe oder die Donau sind derzeit von starkem Niedrigwasser betroffen. Das hat auch Auswirkungen auf die Schifffahrt. Binnenschiffe könnten derzeit weniger Ladung aufnehmen als bei höheren Wasserständen, heißt es vom Bundesverband der deutschen Binnenschifffahrt.
3: Die Elbe bei Dresden ist im Moment gerade mal noch 59 Zentimeter tief. Vollbeladene Schiffe würden auf Grund laufen. Die Auswirkungen sind immens. Geringere Transportmengen pro Schiff heißt, es werden mehr Schiffe eingesetzt, die müssen mehr Schiffsdiesel tanken, mehr Personal ist im Einsatz, unterm Strich steigen die Transportkosten entlang der Lieferkette. Und das hat letztlich auch Auswirkungen auf die Preise, die wir später im Supermarkt oder Restaurant zahlen müssen. Uli Reitinger, Nachrichtenredaktion.
2: Der Bundesgerichtshof entscheidet heute zu einem Rechtsstreit um die Kündigung von Fitnessstudio-Verträgen im Internet. Der Bundesverband der Verbraucherzentralen hatte gegen FitX aus Essen geklagt. Es geht darum, wie einfach eine Kündigung im Internet sein muss.
4: Seit Wochen nicht beim Training, aber dennoch jeden Monat Beiträge zahlen. In Krisenzeiten wie diesen kann eine Kündigung durchaus sinnvoll sein. Aber so leicht wollen Fitnessstudios ihre Kunden auch nicht verlieren. Auf der Seite des Kündigungsformulars der Fitnesskette wird deshalb prominent auf die Möglichkeit hingewiesen, den Vertrag auch nur zu pausieren. Zu prominent meinen die Verbraucherschützer. Denn laut Gesetz müssen Schaltflächen bei einer Online-Kündigung unmittelbar und leicht zugänglich sein. Das höchste deutsche Zivilgericht soll nun entscheiden, ob das hier der Fall ist. Thomas Brock, Redaktion.
2: Und zum Sportfußball. Titelverteidiger Argentinien steht erneut im Endspiel einer Weltmeisterschaft. Die Südamerikaner bezwangen England im Halbfinale mit 2:1 und treffen im Kampf um den vierten WM-Titel auf Europameister Spanien.
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5: Das haben wir heute mit viel Sonne den ganzen Tag. Entweder nur sonnig oder tagsüber auch so ein paar harmlose Wolken mit am Start. Erst heute am späten Abend kommt so ein bisschen Regen mit runter. Also vielleicht sparen wir uns da das Gießen heute. Und bei den Temperaturen, da ist es auch sommerlich. 31 Grad schaffen wir im Laufe des Tages maximal. Aktuell liegen wir 10 drunter. Bei 21 im Moment in Dotzheim, an unserer Kuckucksuhr und auch hier bei uns am Studio in der Britta Arena. Der Antenne Wiesbaden-Wetter trennt morgen unser Freitag so ein bisschen wechselhafter. Also wir haben Sonne, wir haben Wolken, teilweise auch Schauer, zumindest auch mal kurz, auch ein Gewitter. Vor allem morgen am Nachmittag dazu leicht frischer, schwülwarme 27 Grad dann kurz vorm Wochenende.
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5: Guten Morgen auf die Straßen, liebe Autofahrer. A3 Köln Richtung Frankfurt zwischen dem Wiesbadener Kreuz und dem Mönchhof-Dreieck. 3 Kilometer stockend hier nach einem Unfall mit 2 Lkw. Dauert eine Viertelstunde länger. A60 Mainz Richtung Rüsselsheim zwischen Ginsheim-Gustavsburg und Bischofsheim. 2 Kilometer stockend. A66 Wiesbaden Richtung Frankfurt zwischen Höchst und Eschborn. 5 Kilometer Stop and Go. Auch hier nach einem Unfall. Die rechte Spur ist blockiert. Dauert 12 Minuten jetzt gerade im Moment länger. Ansonsten sieht's aber noch ganz gut aus auf den Straßen. Antenne Wiesbaden wünscht eine gute Fahrt.
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5: Es blitzert morgen auf dem Kaiser-Friedrich-Ring Richtung Hauptbahnhof 50 Dürfter und auf der A60 Richtung Ingelheim bei Heidesheim am Rhein 100 sind hier das höchste der Gefühle, sonst wird's da schnell mal teuer. Falls ihr noch einen Blitzer entdeckt habt, gerne bei uns durchklingeln oder eine WhatsApp schreiben. Wiesbaden 952 69 8 69, das ist die Nummer für beides.
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5: Ja, schönen guten Morgen am Donnerstag. 8:04 haben wir jetzt. Heute ja der 16. Juli und das ist ein Tag, ja, eigentlich ein Donnerstag wie jeder andere, aber Online-Versand Amazon hat heute Geburtstag. Vor 31 Jahren ist Amazon online gegangen und er beliefert seitdem jeden Tag weltweit

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0: um 11.08 hier ist Antenne Wiesbaden am Donnerstag. Und das wird eine absolute Premiere für Wiesbaden. Der allererste Wasserspielplatz, der nimmt Form an in den Reisinger Anlagen gegenüber vom Hauptbahnhof. Da wird schon länger dran gebaut und bald geht's dann auch endlich los mit der spaßigen Erfrischung. Zum Abkühlen und zum Spielen wird da auch einiges geboten, sagt Gabriele Wolter, die Leiterin vom Grünflächenamt hier in Wiesbaden.
1: Wir haben unterschiedliche Wasserelemente. Wir haben einen Wassertisch, der im Endeffekt ein anderes Spielelement ist. Wir haben viele Düsen, roundabout 37 Düsen hier auf der Anlage, die unterschiedlich auch gesteuert werden. Also es wird einfach eine lebendige Wasserlandschaft werden, wo man sich, ich sag mal, sowohl als Kind, aber auch als Erwachsener bei den heißen Tagen wohlfühlen wird.
0: Ja, und es plätschert ja auch schon richtig schön im Hintergrund. Auch die bekannte Sage vom Riesen Echo, der die Landschaft von Wiesbaden und Umgebung durch seinen Handabdruck erschaffen hat, wird in der Gestaltung verarbeitet, erzählt uns Bauleiter Christian Rudolph.
2: Dass man eben den Handabdruck vom Riesen Echo hier sehr, sehr gut sehen kann und die ganzen einzelnen Wasserdüsen in dem Sprühfeld symbolisieren die Einstichstellen, wo der Riese mit dem Speer in den Boden gestochen hat. Und der Drache ist eben dieser Wasserrutschen- und Kletterbereich. Genau, und kommt so auch entsprechend nochmal vor.
0: Klingt ehrlicherweise richtig cool. Bürgermeisterin Christiane Hinninger findet das Projekt angesichts der heißen Temperaturen aber nicht nur cool, sondern auch super wichtig.
3: Die Temperaturen der letzten Wochen haben gezeigt, dass es sehr wichtig ist, dass wir diese Stadt klimaresilient aufstellen und dass wir auch den Bürgerinnen und Bürgern was zur Verfügung stellen, um eben mit der Hitze besser klarzukommen und eben auch gerade den Kindern Möglichkeit zu geben, sich abzukühlen im Sommer. Vielleicht auch denjenigen, die nicht in den Urlaub fahren oder fahren können, damit die Stadt auch gut erträglich ist.
0: Mehr Schatten, mehr Wasser zum Abkühlen und mehr Möglichkeiten zum Spielen. Solche Orte werden bei so heißen Sommern wie diesem immer wichtiger. Der neue Wasserspielplatz hier bei uns in Wiesbaden, der soll schon ab Anfang August genau das bieten. Und ehrlicherweise, auch die großen Spielkinder freuen sich da so ein bisschen drauf. Ich bin bestimmt mal da.
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2: Im Studio Katrin Brause-Zimmermann. Der neue Wasserspielplatz in den Reisinger Anlagen in Wiesbaden soll voraussichtlich im August eröffnen. Nach Angaben der Stadt laufen derzeit die letzten technischen Prüfungen und wasserhygienischen Kontrollen, bevor die Anlage freigegeben werden kann. Zur Bedeutung des Projektes die Leiterin des Grünflächenamtes, Gabriele Wolter.
3: Im Endeffekt entsteht hier der erste Wasserspielplatz von Wiesbaden. Und wir sind ab 2020 haben wir angefangen, uns darüber Gedanken zu machen, wo wir ihn platzieren. Und im Endeffekt seit zwei Jahren bauen wir hier die Baustelle, weil wir also innenstadtnah einen Wasserspielplatz anbieten wollen.
2: Das Wasser soll dabei laut Stadt Schwimmbadqualität haben. Bis zur Eröffnung stellt die Stadt Wiesbaden erneut den mobilen Wasserspielplatz Playfontaine auf dem Kochbrunnenplatz auf. Dieser öffnet am Samstag. Der Staatsgerichtshof hat die Entscheidung der hessischen Landesregierung bestätigt, das Volksbegehren Verkehrswende in Hessen nicht zuzulassen. Das meldet das Wirtschaftsministerium in Wiesbaden. Das Volksbegehren hat unter anderem einen stärkeren Ausbau des Radverkehrs, mehr Geld für Bus und Bahn sowie verbindliche Ziele für die Mobilitätswende im Land gefordert. Wie das Wirtschafts- und Verkehrsministerium mitteilt, sieht das Gericht die Bewertung der Landesregierung als rechtlich an. Die Landesregierung betont gleichzeitig die Bedeutung des Engagements der Initiatoren und kündigt an, den Ausbau von Radwegen, Fußverkehr und öffentlichem Nahverkehr weiter voranzutreiben. In Wiesbaden gilt ab sofort ein Grillverbot auf allen öffentlichen Plätzen. Darüber hat die hessische Landeshauptstadt jetzt informiert. Die Grillplätze in und am Wald wurden bereits aufgrund der anhaltenden Trockenheit geschlossen. Auch für die restlichen öffentlichen Grillplätze gilt ab sofort ein absolutes Grillverbot. Rauchen ist das ganze Jahr über im Wald verboten. Ordnungskräfte werden die Plätze verstärkt kontrollieren. Auch für die kommende Woche gilt weiterhin Waldbrandstufe 4. Bei einer Personenkontrolle im Wiesbadener Rheingauviertel hat die Polizei in der Nacht zum Mittwoch mutmaßliche Drogenhändler festgestellt. Bei 2 Männern im Alter von 23 und 26 Jahren haben die Einsatzkräfte größere Mengen Betäubungsmittel sowie bei einem der beiden Bargeld in typischer Stückelung gefunden. Die Polizei hat die Drogen, die Mobiltelefone und das Bargeld beschlagnahmt. Gegen die Männer läuft jetzt ein Ermittlungsverfahren wegen des Verdachts des illegalen Handelns mit Betäubungsmitteln.
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4: Das ist die meiste Zeit sonnig heute. Ein paar harmlose Wolken sind auch mit am Start und so ein kleines bisschen aufatmen vielleicht für alle Gartenbesitzer und Balkongärtner heute spät am Abend. Da kann so ein bisschen Regen mit runterkommen, freuen sich dann auch die Pflanzen drüber. Das alles bei Höchstwerten bis 31 und aktuell gemessen am Kranzplatz vor dem Landesmuseum und hier bei uns am Studio in der Britta Arena 22 Grad. Der Antenne Wiesbaden Wettertrend morgen, unser Freitag, so ein bisschen wechselhaft. Also Sonne haben wir mit dabei. Wolken auch, teilweise auch Schauer und gegen Nachmittag auch mal so ein kleines kurzes Sommergewitter. Dazu schwülwarme 27 Grad kurz vorm Wochenende.
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4: Kurz nach 9:30 hallo auf die Straßen, liebe Autofahrer. A3 Köln Richtung Frankfurt zwischen dem Wiesbadener Kreuz und dem Mönchhof-Dreieck. Nach wie vor stockend nach einem Unfall mit 2 Lkw. Dauert eine Viertelstunde länger. A60 Mainz Richtung Rüsselsheim zwischen Ginsheim-Gustavsburg und Bischofsheim auch 2 Kilometer Stop and Go. Und die A66 haben wir noch Richtung Frankfurt zwischen Zeilsheim und Eschborn. 5 Kilometer Stau und stockender Verkehr. Hier gute Nachricht, immerhin an geräumter Unfallstelle. Löst sich dann demnächst auf. 10 Minuten kostet es euch trotzdem noch.
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4: Einmal runterbremsen auf dem Kaiser-Friedrich-Ring Richtung Hauptbahnhof. Hier dürft ihr 40 fahren und auf der A60 Richtung Ingelheim bei Heidesheim am Rhein. 100 sind hier das höchste der Gefühle.
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0: Guten Morgen, Wiesbaden, 8.42 Uhr und wem es zu heiß ist, der geht am besten ins Kino.
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2: Wenn es den einen Heldenepos gibt, dann diese Geschichte.
3: Odysseus. Erinnerst du dich nicht?
2: Ja, der Film bringt Homers mythische Heldensaga mit Top-Besetzung auf die große Leinwand.
4: Nach Jahren des Krieges konnte sich niemand zwischen meine Männer und ihre Heimat stellen. Nicht einmal ich.
2: Die Odyssee. Christopher Nolans neuestes Filmprojekt ist ein bildgewaltiges Action-Epos, das an Schauplätzen auf der ganzen Welt entstanden ist.
5: Ihr Götter sprecht nicht so, dass wir es verstehen.
3: Er versteht nicht den Schmerz. Oder Blut. Die Götter haben es dir gesagt.
5: Dann widersetze ich mich den Göttern.
2: Mit Matt Damon, Tom Holland, Zendaya, Anne Hathaway, Robert Pattinson, Charlize Theron und vielen mehr schaut euch die Odyssee auf jeden Fall auf der großen Leinwand an.
6: Versprich mir, dass du zurückkehren wirst.
4: Und wenn ich nicht kann?
2: In diesem Sinne, ihr Lieben, ab ins Kino mit euch.
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0: 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Wir schenken euch zwei Kinotickets für die Odyssee. 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
1: An den Börsen bleibt die Stimmung vorsichtig. Vor den erwarteten Quartalszahlen des Chip-Herstellers TSMC halten sich viele Anleger zurück. Trotz guter Geschäftszahlen von ASML geriet der Halbleitersektor unter Druck. Die Erwartungen für die Branche bleiben hoch. Auch die asiatischen Börsen gaben deutlich nach. Der DAX verteidigte gestern die Marke von 25.000 Punkten knapp und dürfte heute mit leichten Gewinnen starten. Belastend wirken weiter die Spannungen im Nahen Osten. Neue Spannungen rund um den Iran treiben den Ölpreis weiter nach oben. Für etwas Zuversicht sorgen dagegen Hoffnungen auf sinkende US-Zinsen und starke Quartalszahlen aus dem amerikanischen Finanzsektor.
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1: Ich bin Thomas Bleskin. In der Debatte um die Pläne von Bundesfamilienministerin Karin Prien, den Unterhaltsvorschuss für Alleinerziehende zu kürzen, reißt die Kritik aus der SPD nicht ab. Jetzt legt Mecklenburg-Vorpommerns Ministerpräsidentin Manuela Schwesig nach. Sie kritisiert neben Prien auch Bundeskanzler Friedrich Merz.
2: Der Bundeskanzler und Ministerin Prien hätten die Lebenssituation von Alleinerziehenden und ihren Kindern nicht verstanden, sagte Schwesig dem Spiegel. Denn viele von ihnen wären trotz Arbeit auf den Unterhaltsvorschuss angewiesen. Diesen übernimmt der Staat bisher bis zum 18. Geburtstag des Kindes, wenn der Partner seiner Unterhaltspflicht nicht nachkommt. Laut Familienministerin soll das künftig nur noch bis zum 16. Geburtstag gelten. Kanzler Merz hatte das mit Blick auf gestiegene Ausgaben verteidigt. Ministerpräsidentin Schwesig spricht von Sparmaßnahmen zulasten der Kinder. Diana Kramer, Nachrichtenredaktion.
1: Nach neuen Angriffen und Drohungen der USA gegen den Iran scheint eine diplomatische Lösung erneut in weite Ferne gerückt zu sein. Das US-Militär startete am Mittwoch gleich zwei Angriffswellen und attackierte außerdem ein Schiff, das gegen die Blockade iranischer Häfen verstoßen haben soll. Laut US-Militär wollte der unbeladene Öltanker einen iranischen Hafen im Persischen Golf ansteuern. Viele deutsche Flüsse wie der Rhein, die Elbe oder die Donau sind derzeit von starkem Niedrigwasser betroffen. Das hat auch Auswirkungen auf die Schifffahrt. Binnenschiffe könnten derzeit weniger Ladung aufnehmen als bei höheren Wasserständen, heißt es vom Bundesverband der deutschen Binnenschifffahrt. Eine Folge der geringeren Transportmengen seien steigende Transportkosten entlang der Lieferkette. Zum Sportfußball. Titelverteidiger Argentinien steht erneut im Endspiel der Fußball-WM. Die Südamerikaner bezwangen im Halbfinale England mit 2:1 und treffen im Kampf um den vierten WM-Titel auf Europameister Spanien.
3: Die Engländer müssen weiter auf den ersten Titel seit 1966 warten. Dabei war England zunächst in Führung gegangen, doch nach dem Tor von Anthony Gordon zog sich die Mannschaft immer weiter zurück. Argentinien übernahm die Kontrolle und drehte das Spiel in den Schlussminuten. Thomas Tuchel, dessen defensive Spielweise für Verwunderung sorgte, gab sich nach dem Spiel selbstkritisch und sagte, er übernehme die Verantwortung für die Niederlage. Aus London, Philipp Detlefs.
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4: Das ist schön, Sonne scheint heute den ganzen Tag. Nicht ganz alleine, tagsüber kommen auch so ein paar harmlose Wölkchen mit dazu. Erst heute am späten Abend kommt sogar ein bisschen Regen mit runter. Also vielleicht sparen wir uns da das Gießen. Und bei den Temperaturen, da wird es noch sehr sommerlich heute im Tagesverlauf. Bis 31 Grad gibt es im Moment, liegen wir hier in Wiesbaden bei 24 in Dotzheim am Warmen Damm und auch hier bei uns im Studio in der Britta Arena. Gucken wir kurz noch nach unserem Freitag. Der wird ein bisschen wechselhafter, also die meiste Zeit schon sonnig, aber auch einige Wolken, teilweise Schauer und auch Gewitter haben sich angekündigt für morgen Nachmittag. Dazu auch ein bisschen frischer, schwülwarm, 27 Grad kurz vorm Wochenende.
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4: Guten Morgen auf die Straßen, liebe Autofahrer. A3 Köln Richtung Frankfurt zwischen dem Wiesbadener Kreuz und dem Mönchhof-Dreieck noch streckenweise stocken wegen Aufräumarbeiten auf der rechten Seite. Außerdem zwischen dem Wiesbadener Kreuz und Raunheim Motorradunfall auf der linken Spur. Kostet euch insgesamt 15 bis 20 Minuten. Die A60 Mainz Richtung Rüsselsheim zwischen Ginsheim-Gustavsburg und Bischofsheim 2 Kilometer Stop and Go. Und B260 zwischen Schlangenbad und Wambach. Da stockt es auch wegen der Baustelle Richtung Schlangenbad im Moment 10 extra Minütchen.
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4: Da haben wir einen stehen auf dem Kaiser-Friedrich-Ring. Wenn ihr Richtung Hauptbahnhof unterwegs seid, an Tempo 40 halten. Außerdem noch einen von der Autobahn auf der A60 Richtung Ingelheim. Bei Heidesheim am Rhein blitzen sie bei 100. Und falls du noch einen Blitzer entdeckt hast, dann gerne her damit. Entweder anrufen oder WhatsApp schreiben, Wiesbaden 952 69 8 69.
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4: Guten Morgen, Wiesbaden. 9:05 haben wir jetzt. Heute sonniger Donnerstagmorgen. Könnt ihr vielleicht genießen, wenn ihr frei habt gerade. Und ja, auch so. Ich meine, warum soll man einen Tag nicht genießen können, nur weil man schaffen muss, ne? Also vielleicht ist ja der Chef oder die nervigsten Kollegen auch gerade im Urlaub. Die Möglichkeit gibt's ja auch, ne? Auch das hätte ja was. Deswegen, wir machen uns alle zusammen einen schönen Donnerstagmorgen. Jetzt zusammen mit Gautier. Eine Nummer, ich mag die irgendwie immer gerne. Also vor allem hier wegen diesem

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1: Ja, da schauen wir wie immer mal, was wir heute so anstellen können. Vielleicht ein Blick, der mehr zeigt als das Sichtbare. Heute eröffnet hier bei uns in Wiesbaden nämlich eine spannende Fotoausstellung von Stefan Joachim. Die Fotos, die bewegen sich zwischen Realität und Vorstellung und zeigen ehrlicherweise keine klaren Geschichten, sondern erzeugen eher so Stimmungen, ja, Erinnerungen und innere Bilder. Heute um 18 Uhr geht das Ganze los. Eben das Zimmer in Wiesbaden und der Eintritt, der ist frei. Plakate, die sind ja überall und informieren, werben oder beeinflussen oft mehr, als man auf den ersten Blick merkt. Heute im Museum Wiesbaden geht es genau darum, die Veranstaltung zwischen Meinung und Manipulation, die Macht der Plakate zeigt, wie Poster und Plakate im Laufe der Zeit eingesetzt worden sind, von Kunst und Kultur bis hin zur Politik und natürlich in der Werbung. Nach einem Rundgang durch die Sammlung mit Werken vom Mittelalter bis zur Gegenwart klingt dann der Abend ganz, ganz langsam und entspannt im Museumscafé aus. Heute um 19 Uhr geht es los bei uns im Stadtmuseum. Tickets gibt's für 14 Euro auch noch spontan. Und dann noch ein Tipp für morgen und am Samstag, die Hockenberger Mühle. Die lädt nämlich morgen und übermorgen zum richtig schönen gemütlichen Sommerfest ein. Euch erwarten da zwei Abende mit ganz viel Live-Musik, guter Laune und natürlich Gelegenheit zum Mitsingen und Tanzen. Morgen spielt Sinfonie, zum Beispiel eure Lieblingssongs von den Beatles oder den Rolling Stones. Am Samstag dann die Couch Potatoes mit Rock- und Pop-Klassikern aus den letzten Jahrzehnten. Der Eintritt kostet jeweils 10 Euro und Einlass ist an beiden Tagen schon eine Stunde oder zwei vorher. Karten gibt's an der Abendkasse, also nix wie hin und ganz, ganz viel Spaß für was auch immer ihr euch entscheidet.
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1: Im Studio Katrin Brause-Zimmermann. Die Journalistin und Moderatorin Mai-Thi Nguyen Kim und der Künstler Gunter Demnig erhalten als erste Preisträger den neuen Verfassungspreis des Landes Hessen. Mit der Auszeichnung werden Menschen gewürdigt, die sich in besonderer Weise für Demokratie, Rechtsstaatlichkeit und das gesellschaftliche Miteinander engagieren. Dazu die Preisträgerin Mai-Thi Nguyen Kim.
2: Es ist für mich so eine schöne Wertschätzung, nicht nur für meine Arbeit, sondern auch für Wissenschaft an sich. Wissenschaft und Forschung ist ein essentieller Teil einer demokratischen Gesellschaft und dieser Preis setzt genau dafür nochmal ein Zeichen. Danke an mein fantastisches Team, an all die klugen, kompetenten und liebevollen Menschen um mich herum, die mir ermöglichen, diese wunderbare Arbeit zu machen.
1: Sie wird für ihren Einsatz gegen Desinformation und für die Vermittlung wissenschaftlicher Inhalte ausgezeichnet. Gunter Demnig erhält den Preis für sein Stolperstein-Projekt zur Erinnerung an die Opfer des Nationalsozialismus. Verliehen wird der Preis Ende Oktober im Kurhaus Wiesbaden. Die Länder Hessen und Bayern arbeiten künftig beim Einsatz digitaler Tatortrekonstruktionen enger zusammen. Das hat das Innenministerium in Wiesbaden bekannt gegeben. Der hessische Innenminister Roman Poseck und Bayerns Innenminister Joachim Herrmann haben dazu gestern eine Kooperationsvereinbarung für das sogenannte Holodeck unterzeichnet. Die Technologie ermöglicht es, Tatorte dreidimensional virtuell zu erfassen, zu analysieren und gemeinsam auszuwerten. In Bayern werden damit bereits rund 40 bis 50 Tatorte pro Jahr rekonstruiert. Auch das Hessische Landeskriminalamt soll künftig von der Technik profitieren und sie für die kriminaltechnische Arbeit weiterentwickeln. In Wiesbaden gilt ab sofort ein Grillverbot auf allen öffentlichen Plätzen. Darüber hat die hessische Landeshauptstadt jetzt informiert. Die Grillplätze in und am Wald wurden bereits aufgrund der anhaltenden Trockenheit geschlossen. Auch für die restlichen öffentlichen Grillplätze gilt ab sofort ein absolutes Grillverbot. Rauchen ist das ganze Jahr über im Wald verboten. Ordnungskräfte werden die Plätze verstärkt kontrollieren. Auch für die kommende Woche gilt weiterhin Waldbrandstufe 4. Bei einer Personenkontrolle im Wiesbadener Rheingauviertel hat die Polizei in der Nacht zum Mittwoch mutmaßliche Drogenhändler festgestellt. Bei zwei Männern im Alter von 23 und 26 Jahren haben die Einsatzkräfte größere Mengen Betäubungsmittel sowie bei einem der beiden Bargeld in typischer Stückelung gefunden. Die Polizei hat die Drogen, die Mobiltelefone und das Bargeld beschlagnahmt. Gegen die Männer läuft jetzt ein Ermittlungsverfahren wegen des Verdachts des illegalen Handelns mit Betäubungsmitteln.
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3: Das ist schön sommerlich, vor allem jetzt morgens und auch am Vormittag. Die Sonne scheint hier und da, eine kleine schöne Wetterwolke. Im Laufe des Tages werden das ein paar mehr. Gegen Abend kann auch ein bisschen Regen mit runterkommen. Und das bei Höchstwerten heute tagsüber bis 31 Grad. Im Moment liegen wir bei 25 an der Marktkirche in Biebrich und auch hier bei uns am Studio in der Britta Arena. Gucken wir kurz noch nach morgen im Antenne Wiesbaden Wettertrend. Der Freitag, der wird so ein bisschen wechselhafter. Also Sonne, Wolken, teilweise auch Schauer und auch Gewitter, vor allem morgen dann nachmittags. Dazu schwülwarm bis 27 Grad kurz vorm Wochenende.
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3: Guten Morgen auf die Straßen kurz nach 9:30. A3 Köln Richtung Frankfurt zwischen dem Wiesbadener Kreuz und dem Mönchhof-Dreieck streckenweise immer noch stockend. Da laufen die Aufräumarbeiten auf den rechten Spuren. Außerdem hatten wir hier einen Motorradunfall auf der linken Seite, dauert 10 bis 15 Minuten länger. A60 Mainz Richtung Rüsselsheim zwischen Ginsheim-Gustavsburg und Bischofsheim auch 2 Kilometer rumgestockt und immer wieder stockend auf der B260 zwischen Schlangenbad und Bambach. Da stockend wegen der Baustelle Richtung Schlangenbad im Moment 10 extra Minütchen.
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3: Da hat uns der Siegfried Bescheid gesagt, auf dem Kaiser-Friedrich-Ring Richtung Hauptbahnhof blitzen sie bei 40, deswegen einmal Fuß runter vom Gas, und auf der A60 Richtung Ingelheim bei Heidesheim am Rhein hier noch ein 100er Blitzer. Und falls du auch einen Blitzer entdeckt hast, gerne her damit, damit wir es dann alle weitergeben können. Entweder anrufen oder WhatsAppen, beides geht mit der Wiesbaden 952 69 8. 69.
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0: 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Es ist 9.42 Uhr und hier bei uns in Wiesbaden gibt's jetzt was Neues für alle, die gerne mit dem Fahrrad unterwegs sind, aber vielleicht auch mal Lust auf eine neue Radroute haben für die nächste Tour.
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0: Ja, wie jeden Tag haben wir Wiesbaden auch heute wieder in Zahlen für euch und unsere Zahl des Tages. Das ist die 6,50. Für 6,50 Euro gibt es in Wiesbaden jetzt nämlich den perfekten Begleiter für alle, die gerne aufs Rad steigen. Die Stadt hat ihre Radverkehrskarte aktualisiert mit neuen Tourenvorschlägen für Alltag und Freizeit, egal ob entspannt am Rhein lang, auf dem hessischen Radfernweg R3 oder vielleicht auch ein bisschen sportlicher Richtung Taunus auf dem R6 oder aber ganz individuell geplant mit dem Radroutenplaner Hessen. Die neue Radkarte zeigt, wie vielfältig das Radwegenetz geworden ist und erhältlich ist sie für 6,50 Euro im Umweltladen in der Luisenstraße oder bei verschiedenen Buchhändlern hier bei uns. Wer lieber digital unterwegs ist, der findet sie aber auch kostenlos online im Stadtplan oder im Geoportal der Stadt. Perfekt also, um die nächste Radtour direkt mal zu planen. Ja, müsst ihr auch mal wieder machen. 6,50 Euro, so viel kostet die jetzt ganz frisch aktualisierte Radverkehrskarte für Wiesbaden, die 6,50. Deswegen heute unsere Wiesbaden-Zahl des Tages.
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1: Ich bin Thomas Bleskin. Mecklenburg-Vorpommerns Ministerpräsidentin Schwesig hat die Kürzungspläne der Bundesregierung beim Unterhaltsvorschuss für Alleinerziehende scharf kritisiert. Die SPD-Politikerin sagte dem Magazin Spiegel, Bundeskanzler Merz und Familienministerin Prien hätten die Lebenssituation vieler Alleinerziehender nicht verstanden. Auch 16- und 17-Jährige bräuchten Unterstützung. Merz verteidigte die Pläne, zeigte sich nach der Kritik aus der SPD aber gesprächsbereit. Über das Vorhaben solle in der Koalition weiter beraten werden. Viele deutsche Flüsse wie der Rhein, die Elbe oder die Donau sind derzeit von starkem Niedrigwasser betroffen. Das hat auch Auswirkungen auf die Schifffahrt. Binnenschiffe könnten derzeit weniger Ladung aufnehmen als bei höheren Wasserständen, heißt es vom Bundesverband der deutschen Binnenschifffahrt.
2: Die Elbe bei Dresden ist im Moment gerade mal noch 59 Zentimeter tief. Vollbeladene Schiffe würden auf Grund laufen. Die Auswirkungen sind immens. Geringere Transportmengen pro Schiff heißt, es werden mehr Schiffe eingesetzt, die müssen mehr Schiffsdiesel tanken, mehr Personal ist im Einsatz, unterm Strich steigen die Transportkosten entlang der Lieferkette. Und das hat letztlich auch Auswirkungen auf die Preise, die wir später im Supermarkt oder Restaurant zahlen müssen. Uli Reitinger, Nachrichtenredaktion.
1: Der Bundesgerichtshof entscheidet heute zu einem Rechtsstreit um die Kündigung von Fitnessstudio-Verträgen im Internet. Der Bundesverband der Verbraucherzentralen hatte gegen FitX aus Essen geklagt. Es geht darum, wie einfach eine Kündigung im Internet sein muss.
3: Seit Wochen nicht beim Training, aber dennoch jeden Monat Beiträge zahlen. In Krisenzeiten wie diesen kann eine Kündigung durchaus sinnvoll sein. Aber so leicht wollen Fitnessstudios ihre Kunden auch nicht verlieren. Auf der Seite des Kündigungsformulars der Fitnesskette wird deshalb prominent auf die Möglichkeit hingewiesen, den Vertrag auch nur zu pausieren. Zu prominent meinen die Verbraucherschützer. Denn laut Gesetz müssen Schaltflächen bei einer Online-Kündigung unmittelbar und leicht zugänglich sein. Das höchste deutsche Zivilgericht soll nun entscheiden, ob das hier der Fall ist. Thomas Brock, Redaktion.
1: Und zum Sportfußball. Titelverteidiger Argentinien steht erneut im Endspiel einer Weltmeisterschaft. Die Südamerikaner bezwangen England im Halbfinale mit 2:1 und treffen im Kampf um den vierten WM-Titel auf Europameister Spanien.
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4: Da sind wir eigentlich ganz happy. Blauer Himmel, Sonnenschein jetzt am Morgen und auch am Vormittag. So geht's ähnlich weiter. Also wir haben viel Sonne, aber vor allem Richtung Nachmittag, Abend kommen auch ein paar dickere Wolken und es bringt teilweise auch leichten Regen mit. Also nicht allzu viel, aber es regnet zumindest mal ein paar Tröpfchen, finden auch alle Pflanzen wahrscheinlich so bad. Bei den Temperaturen geht auch noch was und zwar momentan messen wir 25 Grad an der Marktkirche in Biebrich und hier bei uns am Studio in der Britta Arena 31 erwarten wir heute maximal. Gucken wir noch schnell auf morgen im Antenne Wiesbaden-Wettertrend. Der Freitag, der wird gemischt. Also sowohl Sonne, aber auch Schauer und Gewitter möglich. Morgen dazu schwülwarm, 27 Grad.
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4: Hallo auf die Straßen A3 Köln Richtung Frankfurt. Da fangen wir an zwischen Raunheim und dem Mönchhof-Dreieck. Lauft im Moment noch die Aufräumarbeiten auf der rechten Spur und dem Standstreifen. Hier und da kann es da gerade so ein bisschen länger dauern. B260 zwischen Schlangenbad und Wambach. Immer mal so ein bisschen rumgestocke wegen der Baustelle Richtung Schlangenbad. Gerade 10 extra Minütchen, aber dann sind wir auch schon durch. Ansonsten haben wir freie Straßen.
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4: Es blitzt auf dem Kaiser-Friedrich-Ring Richtung Hauptbahnhof 40 dürfte und das ist nicht der fest installierte Blitzer, sondern kurz danach, so 100 Meter oder so, steht noch ein mobiler, also extra fies, da wo man automatisch wieder beschleunigt als Autofahrer. Naja, auf der Klarenthaler Straße, auch da wird kontrolliert, ist ein 30er Blitzer und A60 Richtung Ingelheim bei Heidesheim am Rhein. 100 dürfte hier fahren.

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1: Wir unterstützen mal wieder das Tierheim hier in Wiesbaden, ein neues Zuhause für ihre Bewohner zu finden. Einer von ihnen ist der getigerte Kater Olli, der schon seit 5 Jahren im Tierheim auf sein neues Zuhause wartet. Olli braucht meistens etwas Zeit, um anzukommen und Vertrauen zu neuen Menschen aufzubauen. Deshalb wäre ein Zuhause, das ihm diese Ruhe und Zeit gibt, ideal. Trotzdem ist er aber auch nicht der typische ruhige Kuschelkater. Er liebt Spiel und Action und gemeinsame Beschäftigung. Das allerdings nur im Zuhause, denn Olli ist FIV-positiv. Ein Zuhause mit Balkon oder Wintergarten würde ihn daher ganz besonders freuen. Im Tierheim hat er sich mit dem Kater Marvin angefreundet und am allerliebsten würde er gern mit ihm gemeinsam ein neues Zuhause finden. Falls Olli nach dem perfekten Gefährten für euch klingt, meldet euch gerne bei dem Tierheim Wiesbaden. Ein Bild von Kater Olli gibt's wie immer bei uns auf Instagram und auf der Antenne Wiesbaden Facebook-Seite.
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5: Im Studio Katrin Brause-Zimmermann. Der neue Wasserspielplatz in den Reisinger Anlagen in Wiesbaden soll voraussichtlich im August eröffnen. Nach Angaben der Stadt laufen derzeit die letzten technischen Prüfungen und wasserhygienischen Kontrollen, bevor die Anlage freigegeben werden kann. Zur Bedeutung des Projektes die Leiterin des Grünflächenamtes, Gabriele Wolter.
6: Im Endeffekt entsteht hier der erste Wasserspielplatz von Wiesbaden. Und wir sind ab 2020 haben wir angefangen, uns darüber Gedanken zu machen, wo wir ihn platzieren. Und im Endeffekt seit anderthalb, zwei Jahren bauen wir hier die Baustelle, weil wir also innenstadtnah einen Wasserspielplatz anbieten wollen.
5: Das Wasser soll dabei laut Stadt Schwimmbadqualität haben. Bis zur Eröffnung stellt die Stadt Wiesbaden erneut den mobilen Wasserspielplatz Playfontaine auf dem Kochbrunnenplatz auf. Dieser öffnet am Samstag. Der Staatsgerichtshof hat die Entscheidung der hessischen Landesregierung bestätigt, das Volksbegehren Verkehrswende in Hessen nicht zuzulassen. Das meldet das Wirtschaftsministerium in Wiesbaden. Das Volksbegehren hat unter anderem einen stärkeren Ausbau des Radverkehrs, mehr Geld für Bus und Bahn sowie verbindliche Ziele für die Mobilitätswende im Land gefordert. Wie das Wirtschafts- und Verkehrsministerium mitteilt, sieht das Gericht die Bewertung der Landesregierung als rechtlich an. Die Landesregierung betont gleichzeitig die Bedeutung des Engagements der Initiatoren und kündigt an, den Ausbau von Radwegen, Fußverkehr und öffentlichem Nahverkehr weiter voranzutreiben. In Wiesbaden gilt ab sofort ein Grillverbot auf allen öffentlichen Plätzen. Darüber hat die hessische Landeshauptstadt jetzt informiert. Die Grillplätze in und am Wald wurden bereits aufgrund der anhaltenden Trockenheit geschlossen. Auch für die restlichen öffentlichen Grillplätze gilt ab sofort ein absolutes Grillverbot. Rauchen ist das ganze Jahr über im Wald verboten. Ordnungskräfte werden die Plätze verstärkt kontrollieren. Auch für die kommende Woche gilt weiterhin Waldbrandstufe 4. Bei einer Personenkontrolle im Wiesbadener Rheingauviertel hat die Polizei in der Nacht zum Mittwoch mutmaßliche Drogenhändler festgestellt. Bei zwei Männern im Alter von 23 und 26 Jahren haben die Einsatzkräfte größere Mengen Betäubungsmittel sowie bei einem der beiden Bargeld in typischer Stückelung gefunden. Die Polizei hat die Drogen, die Mobiltelefone und das Bargeld beschlagnahmt. Gegen die Männer läuft jetzt ein Ermittlungsverfahren wegen des Verdachts des illegalen Handelns mit Betäubungsmitteln.
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7: Das kann sich sehen lassen. Blauer Himmel und Sonnenschein. Ganz vereinzelt gibt es mal ein kleines schönes Wetterwölkchen. Die häufen sich allerdings je später der Tag. Heute Abend kommt sogar ein bisschen Regen mit runter. Und das alles bei Höchstwerten tagsüber bis 31 Grad. Jetzt im Moment sind wir auf dem Weg dahin. 26 messen wir vom Landesmuseum an der Marktkirche und auch hier am Studio in der Britta Arena. Jetzt schauen wir noch schnell auf morgen im Antenne Wiesbaden Wettertrend. Morgen ja Freitag und der wird wechselhaft. Also Sonne auch wieder dabei, aber auch Wolken, teilweise Schauer und gegen Nachmittag sogar Gewitter. Dazu schwülwarm bis 27 Grad.
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7: Das ist kurz nach 10:30. Hallo auf die straßenliebe Autofahrer. Eine Meldung von der A643 Mainz Richtung Wiesbaden zwischen Mainz-Gonsenheim und Wiesbaden-Eppelallee. 3 Kilometer Stau hier nach einem LKW-Unfall auf der rechten Spur. Plant mal 25 extra Minuten mit ein. Ansonsten haben wir aber freie Straßen. Antenne Wiesbaden wünscht eine gute Fahrt.
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7: Da steht heute einer auf dem Kaiser-Friedrich-Ring Richtung Hauptbahnhof. 40 dürfte. Danke an Antenne Wiesbaden Blitzermelder Siegfried. Und auf der Klarenthaler Straße. Hier haben wir noch einen 30er Blitzer, genauso wie einen von der Autobahn, die A60 Richtung Ingelheim bei Heidesheim am Rhein. Da nicht schneller fahren als 100, sonst könnte es da ganz schnell teuer werden. 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
1: 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Und wir feiern, ja, alle zusammen dieses Jahr 80 Jahre Hessen. Und jetzt eine Sache, die gab's in 80 Jahren Hessen bis jetzt noch gar nicht. Und jetzt zum allerersten Mal. Der allererste Verfassungspreis ist bekannt gegeben worden zumindest. Landtagspräsidentin Astrid Wallmann hat die beiden Preisträger jetzt in der Oranienschule hier in Wiesbaden verkündet. Einer der Namen dürften viele von euch aus dem Fernsehen vielleicht kennen, aber erstmal von ganz vorne. Frau Wallmann, was ist denn der Verfassungspreis und wer bekommt den denn dieses Jahr?
2: Der Verfassungspreis wird in diesem Jahr, im Jubiläumsjahr unserer Verfassung, wir feiern ja das 80. Landesjubiläum, erstmals verliehen werden. Mhm. Die Verleihung findet am 28. Oktober am Abend im Kurhaus statt. Und in diesem Jahr werden die Wissenschaftsjournalistin Dr. Mai Thi Nguyen Kim sowie der Künstler Gunter Demnig ausgezeichnet.
1: Der Künstler Gunter Demnig, der wird für seine Idee und Umsetzung der Stolpersteine ausgezeichnet, die an vielen Orten ja an die Opfer der NS-Verfolgung erinnern. Mai Thi Nguyen Kim kennen viele aus ihrem YouTube-Kanal oder der ZDF-Sendung Mai Think X. Sie erklärt da wissenschaftliche Themen verständlich und sie freut sich sehr über die Auszeichnung aus Hessen.
3: Es ist für mich so eine schöne Wertschätzung, nicht nur für meine Arbeit, sondern auch für Wissenschaft an sich. Wissenschaft und Forschung ist ein essentieller Teil einer demokratischen Gesellschaft und dieser Preis setzt genau dafür nochmal ein Zeichen. Danke an mein fantastisches Team, an all die klugen, kompetenten und liebevollen Menschen um mich herum, die mir ermöglichen, diese wunderbare Arbeit zu machen. Und diese Auszeichnung liefert nochmal einen extra Boost Motivation, so weiterzumachen.
1: Warum unser hessischer Verfassungspreis ausgerechnet in der Oranienschule bekannt gegeben worden ist, das erklärt nochmal Landtagspräsidentin Astrid Wallmann.
2: Weil hier auf den Tag genau am 15. Juli 1946 die verfassungsberatende Landesversammlung Großhessen zusammengekommen ist und damit das erste frei gewählte Parlament. Und ich glaube, es gibt keinen passenderen Ort, um den ersten Verfassungspreis des Landes Hessen zu verkünden und mitzuteilen, wer die Preisträger dieses Jahr sein werden.
1: Am 28. Oktober wird er dann offiziell verliehen, der erste hessische Verfassungspreis mit Verleihung im Kurhaus. Die beiden Preisträger stehen schon fest, Guntram Demnig und Dr. Mai Thi Nguyen Kim, die dürfen sich jetzt schon drüber freuen. Wir sagen auch Glückwunsch!

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1: Ich bin Thomas Bleskin. Die Unwetter der vergangenen Tage haben in der Landwirtschaft Schäden in Millionenhöhe angerichtet. Nach ersten Schätzungen der Spezialversicherung Vereinigte Hagel belaufen sie sich auf mindestens 50 Millionen Euro.
2: Der Nordosten Niedersachsens, Nordhessen, Ostwestfalen, Lippe und Teile von Thüringen, das sind nur einige der Gebiete, in denen es zu Beginn der Woche so heftig gehagelt, geregnet oder auch gestürmt hat, dass nun Teile der Ernte hin sind. Betroffen sind unter anderem Weizen und Raps und auch Kartoffeln und Hopfen. Teilweise hätten Sturm und Hagel Rapsfelder regelrecht abrasiert, heißt es vom Spezialversicherer Vereinigte Hagel. Für die Landwirtschaft sind diese Unwetterschäden ein weiteres Problem neben der aktuellen Trockenheit. Lea Matschulat, Nachrichtenredaktion.
1: Mecklenburg-Vorpommerns Ministerpräsidentin Schwesig hat die Kürzungspläne der Bundesregierung beim Unterhaltsvorschuss für Alleinerziehende scharf kritisiert. Die SPD-Politikerin sagte dem Magazin Spiegel, Bundeskanzler Merz und Familienministerin Prien hätten die Lebenssituation vieler Alleinerziehender nicht verstanden. Auch 16- und 17-Jährige bräuchten Unterstützung. Merz verteidigte die Pläne, zeigte sich nach der Kritik aus der SPD aber gesprächsbereit. Der US-Fahrdienstleister Uber übernimmt den deutschen Essenslieferanten Delivery Hero. Das börsennotierte Berliner Unternehmen wird insgesamt mit knapp 13 Milliarden Euro bewertet.
3: Die Aktie von Delivery Hero schießt direkt in die Höhe. Auch wenn es sich um ein deutsches Unternehmen handelt, hatte es sein Heimatgeschäft an Lieferando verkauft. Hierzulande sieht man also keine Lieferanten von Delivery Hero mehr. Dafür ist man in Asien, Südeuropa, der arabischen Halbinsel und den Teilen Afrikas umso präsenter. Uber hat sich verpflichtet, den Hauptsitz von Delivery Hero in Berlin beizubehalten und bis mindestens 2029 keine Änderungen an der Berliner Belegschaft vorzunehmen. Uli Reitinger, Berlin.
1: Die Zahl der E-Scooter-Unfälle mit Verletzten oder Todesopfern ist im vergangenen Jahr deutlich gestiegen. Nach Angaben des Statistischen Bundesamts registrierte die Polizei rund 16.500 solcher Unfälle, gut 38% mehr als im Vorjahr. 38 Menschen kamen ums Leben, die meisten von ihnen auf einem E-Scooter als Fahrer oder Mitfahrer. Unter den weiteren Todesopfern waren auch Fußgänger, ein Radfahrer und ein Autofahrer.
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4: Das ist super sommerlich, ein paar schöne Wetterwölkchen haben wir, aber ansonsten ganz viel Sonne und blauen Himmel. Ändert sich im Laufe des Tages gegen Nachmittag, wenn die Wolken ein bisschen dicker, gegen Abend kommt sogar ein bisschen Regen mit runter. Und bei den Temperaturen jetzt gerade liegen wir bei 26 Grad hier bei uns am Warmen Damm auf dem Luisenplatz und auch hier am Studio in der Britta Arena 31 werden es noch. Morgen unser Freitag gemischt, also Sonne wie immer mit dabei, aber auch Wolken, teilweise Schauer und gegen Nachmittag auch Gewitter im Bereich des Möglichen. Dazu schwülwarm bis 27 Grad morgen.
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4: Hallo auf die Straßen, liebe Autofahrer. Wir machen es kurz. Es ist im Moment alles frei. Gute Fahrt euch.
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4: Haben wir zwei Wiesbaden Blitzer, einmal Kaiser Friedrichring Richtung Hauptbahnhof, 40 dürfte und auf der Klarenthaler Straße, da blitzen sie bei 30. Aufpassen und Fuß vom Gas.

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1: 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Das wird eine absolute Premiere für Wiesbaden. Der allererste Wasserspielplatz. Der nimmt Form an in den Reisinger Anlagen gegenüber vom Hauptbahnhof. Da wird schon länger dran gebaut und bald geht's dann auch endlich los mit der spaßigen Erfrischung. Zum Abkühlen und zum Spielen wird da auch einiges geboten, sagt Gabriele Wolter, die Leiterin vom Grünflächenamt hier in Wiesbaden.
2: Wir haben unterschiedliche Wasserelemente. Wir haben einen Wassertisch, der im Endeffekt ein anderes Spielelement ist. Wir haben viele Düsen, roundabout 37 Düsen hier auf der Anlage, die unterschiedlich auch gesteuert

0: gesteigert werden. Also es wird einfach eine lebendige Wasserlandschaft werden, wo man sich, ich sag mal, sowohl als Kind, aber auch als Erwachsener bei den heißen Tagen wohlfühlen wird.
1: Und es plätschert ja auch schon richtig schön im Hintergrund. Auch die bekannte Sage vom Riesen Echo, der die Landschaft von Wiesbaden und Umgebung durch seinen Handabdruck erschaffen hat, wird in der Gestaltung verarbeitet, erzählt uns Bauleiter Christian Rudolph.
2: Dass man eben den Handabdruck vom Riesen Echo hier sehr, sehr gut sehen kann und die ganzen einzelnen Wasserdüsen in dem Sprühfeld symbolisieren die Einstichstellen, wo der Riese mit dem Speer in den Boden gestochen hat. Und der Drache ist eben dieser Wasserrutschen- und Kletterbereich. Genau, und kommt so auch entsprechend nochmal vor.
1: Klingt ehrlicherweise richtig cool. Bürgermeisterin Christiane Henninger findet das Projekt angesichts der heißen Temperaturen aber nicht nur cool, sondern auch super wichtig.
3: Die Temperaturen der letzten Wochen haben gezeigt, dass es sehr wichtig ist, dass wir diese Stadt klimaresilient aufstellen und dass wir auch den Bürgern und Bürgern was zur Verfügung stellen, um eben mit der Hitze besser klarzukommen und eben auch gerade den Kindern Möglichkeit zu geben, sich abzukühlen im Sommer. Vielleicht auch denjenigen, die nicht in den Urlaub fahren oder fahren können, damit die Stadt auch gut erträglich ist.
1: Mehr Schatten, mehr Wasser zum Abkühlen und mehr Möglichkeiten zum Spielen. Solche Orte werden bei so heißen Sommern wie diesem immer wichtiger. Der neue Wasserspielplatz hier bei uns in Wiesbaden, der soll schon ab Anfang August genau das bieten. Und ehrlicherweise, auch die großen Spielkinder freuen sich da so ein bisschen drauf. Ich bin bestimmt mal da.

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2: Im Studio Katrin Brause-Zimmermann. Die Journalistin und Moderatorin Mai-Thi Nguyen Kim und der Künstler Gunter Demnig erhalten als erste Preisträger den neuen Verfassungspreis des Landes Hessen. Mit der Auszeichnung werden Menschen gewürdigt, die sich in besonderer Weise für Demokratie, Rechtsstaatlichkeit und das gesellschaftliche Miteinander engagieren. Dazu die Preisträgerin Mai-Thi Nguyen Kim.
3: Es ist für mich so eine schöne Wertschätzung, nicht nur für meine Arbeit, sondern auch für Wissenschaft an sich. Wissenschaft und Forschung ist ein essentieller Teil einer demokratischen Gesellschaft und dieser Preis setzt genau dafür nochmal ein Zeichen. Danke an mein fantastisches Team, an all die klugen, kompetenten und liebevollen Menschen um mich herum, die mir ermöglichen, diese wunderbare Arbeit zu machen.
2: Sie wird für ihren Einsatz gegen Desinformation und für die Vermittlung wissenschaftlicher Inhalte ausgezeichnet. Gunter Demnig erhält den Preis für sein Stolperstein-Projekt zur Erinnerung an die Opfer des Nationalsozialismus. Verliehen wird der Preis Ende Oktober im Kurhaus Wiesbaden. Die Länder Hessen und Bayern arbeiten künftig beim Einsatz digitaler Tatortrekonstruktionen enger zusammen. Das hat das Innenministerium in Wiesbaden bekannt gegeben. Der hessische Innenminister Roman Poseck und Bayerns Innenminister Joachim Herrmann haben dazu gestern eine Kooperationsvereinbarung für das sogenannte Holodeck unterzeichnet. Die Technologie ermöglicht es, Tatorte dreidimensional virtuell zu erfassen, zu analysieren und gemeinsam auszuwerten. In Bayern werden damit bereits rund 40 bis 50 Tatorte pro Jahr rekonstruiert. Auch das Hessische Landeskriminalamt soll künftig von der Technik profitieren und sie für die kriminaltechnische Arbeit weiterentwickeln. In Wiesbaden gilt ab sofort ein Grillverbot auf allen öffentlichen Plätzen. Darüber hat die hessische Landeshauptstadt jetzt informiert. Die Grillplätze in und am Wald wurden bereits aufgrund der anhaltenden Trockenheit geschlossen. Auch für die restlichen öffentlichen Grillplätze gilt ab sofort ein absolutes Grillverbot. Rauchen ist das ganze Jahr über im Wald verboten. Ordnungskräfte werden die Plätze verstärkt kontrollieren. Auch für die kommende Woche gilt weiterhin Waldbrandstufe 4. Bei einer Personenkontrolle im Wiesbadener Rheingauviertel hat die Polizei in der Nacht zum Mittwoch mutmaßliche Drogenhändler festgestellt. Bei zwei Männern im Alter von 23 und 26 Jahren haben die Einsatzkräfte größere Mengen Betäubungsmittel sowie bei einem der beiden Bargeld in typischer Stückelung gefunden. Die Polizei hat die Drogen, die Mobiltelefone und das Bargeld beschlagnahmt. Gegen die Männer läuft jetzt ein Ermittlungsverfahren wegen des Verdachts des illegalen Handelns mit Betäubungsmitteln.
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4: Also wir haben gerade schon abgedunkelt. Es ist nämlich doch sehr, sehr sonnig und auch gut aufgehitzt. So langsam, wir marschieren mit strammen Schritten auf die 30 Grad. Momentan messen wir 28 am Kranzplatz. Vorm Landesmuseum sind es 29 und die haben wir auch hier bei uns am Studio in der Britta Arena. Dazu sehr sonnig, gegen Nachmittag paar dickere Wolken und später am Abend kommt sogar teilweise ein bisschen Regen mit runter. Dann schauen wir auf morgen im Antenne Wiesbaden Wettertrend. Morgen, unser Freitag, der wird so ein bisschen wechselhaft. Also Sonne ist dabei, Wolken aber auch und teilweise Schauer und Gewitter, vor allem morgen Nachmittag. Dazu wird es schwülwarm bis 27 Grad.
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4: Kurz nach 11:30 haben wir und aktuell freie Straßen, sowohl auf den Autobahnen als auch in der Wiesbadener City. Nix über 5 Minuten, euch eine gute Fahrt.
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4: Geblitzt wird auf dem Kaiser-Friedrich-Ring Richtung Hauptbahnhof, 40 dürfter. Und das Fiese ist, der steht kurz hinter dem festen Blitzer. Also wenn man da eigentlich am Blitzer vorbei ist, ja, okay, alles klar, machen wir wieder. Nee, bleibt mal bei 40, sonst wird es teuer. Hat auch Antenne Wiesbaden Blitzermelder Siegfried genauso gemacht. Danke fürs Bescheid sagen. Auf der Klarenthaler Straße, da auch ein Blitzer, 30 dürfter hier. Und auf der A60 Richtung Ingelheim bei Heidesheim am Rhein, hier sind 100 erlaubt.
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1: Und natürlich suchen wir auch heute wieder Plätze, wo wir es in Wiesbaden richtig gut aushalten. Antenne Wiesbaden-Reporterin Jill Veits ist wieder für uns unterwegs. Zum nächsten Tipp. Aber ich muss sagen, der Lieblingsort von Antenne Wiesbaden-Hörerin Charlotte ist, ein bisschen speziell, oder?
2: Okay, Hand aufs Herz. Wann wart ihr das letzte Mal freiwillig auf einem Friedhof? Klingt ja im ersten Moment vielleicht nicht nach einem Ausflugsziel.
1: Stimmt.
2: Deswegen bin ich auch direkt hingefahren auf den Friedhof in Wiesbaden-Biebrich. Und ehrlicherweise bin ich ziemlich überrascht. Denn statt grauer Grabreihen erwarten euch hier riesige alte Bäume, beeindruckende Mausoleen und jede Menge Geschichte. Der Friedhof wurde bereits 1855 eröffnet und ist heute mit rund 9,7 Hektar der drittgrößte Friedhof Wiesbaden. Seine historische Trauerhalle kam erst 1891 dazu. Wenige Jahre später wurde die gesamte Anlage gezielt als Parkfriedhof gestaltet. Mit breiten Wegen, alten Bäumen und viel Grün. Das Ziel? Eher das Gefühl eines Parks als einer klassischen Begräbnisstätte. Und deswegen auch mehr zum Spazieren. Beim Spaziergang begegnet man den Grabstätten bekannter Unternehmerfamilien wie Kalle, Albert und Dückerhoff. Besonders beeindruckend sind außerdem die historischen Mausoleen, darunter das des ehemaligen russischen Hofuhrmachers Kreitz. Dazu kommen ein untermauerter jüdischer Friedhofsteil und eine der ältesten Urnengräberanlagen Deutschlands aus dem Jahr 1895. Also mein Fazit, es ist 0,0 makaber eigentlich. Also zumindest, wenn man tagsüber hier spazieren geht. Nachts ist eine andere Geschichte. Der Biebricher Friedhof, die letzte Ruhestätte vieler Wiesbadener und genau deswegen auch ein richtig geschichtsträchtiger Ort hier in Wiesbaden.
1: Ja, danke schön, Jill. Und wenn ihr noch einen Ort habt, der richtig schön ist in Wiesbaden oder auch in der Umgebung, dann ruft gerne mal durch oder schreibt uns eine WhatsApp unter der 0611 952 698 69.
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1: Ich bin Thomas Bleskin. Die Unwetter der vergangenen Tage haben in der Landwirtschaft Schäden in Millionenhöhe angerichtet. Nach ersten Schätzungen der Spezialversicherung Vereinigte Hagel belaufen sie sich auf mindestens 50 Millionen Euro. Betroffen seien rund 100.000 Hektar Anbaufläche in mehreren Regionen Deutschlands. Beschädigt wurden unter anderem Weizen, Raps, Mais, Kartoffeln, Hopfen und Wein. Aus den Regionen Nürnberg und Stuttgart wurden teils Totalschäden gemeldet. Viele deutsche Flüsse wie der Rhein, die Elbe oder die Donau sind derzeit von starkem Niedrigwasser betroffen. Das hat auch Auswirkungen auf die Schifffahrt. Binnenschiffe können derzeit weniger Ladung aufnehmen als bei höheren Wasserständen, heißt es vom Bundesverband der deutschen Binnenschifffahrt.
2: Die Elbe bei Dresden ist im Moment gerade mal noch 59 Zentimeter tief. Vollbeladene Schiffe würden auf Grund laufen. Die Auswirkungen sind immens. Geringere Transportmengen pro Schiff heißt, es werden mehr Schiffe eingesetzt, die müssen mehr Schiffsdiesel tanken, mehr Personal ist im Einsatz, unterm Strich steigen die Transportkosten entlang der Lieferkette. Und das hat letztlich auch Auswirkungen auf die Preise, die wir später im Supermarkt oder Restaurant zahlen müssen. Uli Reitinger, Nachrichtenredaktion.
1: In der Debatte um die Pläne von Bundesfamilienministerin Karin Prien, den Unterhaltsvorschuss für Alleinerziehende zu kürzen, reißt die Kritik aus der SPD nicht ab. Jetzt legt Mecklenburg-Vorpommerns Ministerpräsidentin Manuela Schwesig nach. Sie kritisiert neben Prien auch Bundeskanzler Friedrich Merz.
3: Der Bundeskanzler und Ministerin Prien hätten die Lebenssituation von Alleinerziehenden und ihren Kindern nicht verstanden, sagte Schwesig dem Spiegel. Denn viele von ihnen wären trotz Arbeit auf den Unterhaltsvorschuss angewiesen. Diesen übernimmt der Staat bisher bis zum 18. Geburtstag des Kindes, wenn der Partner seiner Unterhaltspflicht nicht nachkommt. Laut Familienministerin soll das künftig nur noch bis zum 16. Geburtstag gelten. Kanzler Merz hatte das mit Blick auf gestiegene Ausgaben verteidigt. Ministerpräsidentin Schwesig spricht von Sparmaßnahmen zulasten der Kinder. Diana Kramer, Nachrichtenredaktion.
1: Der Bundesgerichtshof hat die Rechte von Verbrauchern bei Online-Kündigungen gestärkt. Die Richter entschieden, dass auf der Bestätigungsseite nach dem Klick auf den Kündigungsbutton keine Hinweise auf Alternativen, wie etwa eine Vertragspause, erscheinen dürfen. Nach Auffassung des Gerichts darf die Bestätigungsseite ausschließlich der Abgabe der Kündigung dienen.
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4: Das ist sommerlich und sonnig. Die Sonne scheint auch jetzt am Mittag noch. Dazu ein paar harmlose Schönwetterwölkchen. Gegen Abend kommt ein bisschen Regen mit runter hier bei uns in und um Wiesbaden. Und bei den Temperaturen aktuell 28 Grad am Luisenplatz, an der Kuckucksuhr und hier bei unserem Studio in der Britta Arena. Ist aber noch nicht Ende der Fahnenstange, bis 31 schaffen wir. Der Antenne Wiesbaden Wettertrend. Morgen, der Freitag, der wird ein bisschen wechselhaft. Also Sonne dabei, Wolken, Schauer, aber Gewitter auch teilweise, morgen bei schwülwarmen 27 Grad.
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4: Hallo auf die Straßen, liebe Autofahrer. Da machen wir es kurz, sowohl auf den Autobahnen als auch in der City. Gerade nichts, was euch länger auffällt als 5 Minuten. Deswegen wünschen wir gutes und sicheres Ankommen.
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4: Geblitzt wird heute auf dem Kaiser-Friedrich-Ring Richtung Hauptbahnhof. 40 dürft ihr. Dankeschön an Antenne Wiesbaden Blitzermelder, den Siegfried. Auf der Klarenthaler Straße und auf der Frankfurter Straße in der Innenstadt jeweils noch ein 30er Blitzer. Und falls du einen entdeckt hast, gerne bei uns Bescheid geben. Entweder anrufen oder WhatsAppen. Wiesbaden 952 69 8 69.
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1: 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Kunst liegt ja eh immer im Auge des Betrachters, sagt man ja auch so umgangssprachlich. Also, was schön ist, das entscheidet ja immer jeder für sich selbst. Aber das kann man auf alle Fälle festhalten. Ein ganz besonderes und deswegen auch ganz besonders schönes Kunstprojekt hier aus Wiesbaden. Das hat richtig tolle Ergebnisse gebracht bei Touched by Art. Da haben Menschen mit und ohne Behinderung zusammen Kunst gemacht. Was dabei rausgekommen ist, das kann man sich ab heute im Bellevue-Saal auf der Wilhelmstraße angucken. Und Andrea Hausi ist Wiesbadens Inklusionsbeauftragte und die kennt schon mehr Infos.
2: Wir wollten gerne das Projekt allen Bürgern und Bürgerinnen in Wiesbaden zugänglich machen, weil es sind tolle Kunstwerke entstanden, Gemeinschaftswerke und auch Kunstwerke von einzelnen Künstlern mit und ohne Behinderung. Und es ist ein langer Weg gewesen. Wir haben im April und Mai Künstler aus ganz Deutschland nach Wiesbaden eingeladen, die mit Künstlern mit Beeinträchtigung hier aus Wiesbaden Kunst gemacht haben.
1: Das Besondere sind natürlich die Kunstwerke, die dabei rausgekommen sind, aber auch die Geschichten dahinter.
2: Wir hatten zum Beispiel ein Tandem, die sich mit einer Steinkunst beschäftigt haben. Und der Künstler mit Beeinträchtigung hatte eine Hand, die er einbringen konnte. Und es war total schön zu sehen, mit wie viel Kraft, mit wie viel Energie dieses Kunstwerk geschaffen hat. Also da kann ich wirklich sehr neugierig machen. Es ist wundervoll geworden, diese Gemeinschaftsarbeit von den beiden. Es ist ein Steinkreis.

0: ist daraus geworden.
1: Und viele der Künstler sind heute Abend natürlich bei der Ausstellungseröffnung im Bellevue-Saal mit dabei.
0: Die Ausstellungseröffnung ist nochmal natürlich die Gelegenheit, auch die Künstlertendenz persönlich zu treffen. Wir führen durch die Ausstellung, wir sagen etwas zu den Gemeinschaftswerken. Und ich glaube, da kann man sehr, sehr nah dran sein an dem Spirit von Touch by Art. Und ja, kann man wirklich sehr neugierig sein. Und ich hoffe, da kommen ganz viele Wiesbadenerinnen und Wiesbadener und Besucher von überall.
1: Ja, genau so machen wir es. Und wenn ihr auch Lust habt, heute Abend ab 19 Uhr wird die Ausstellung im Bellevue-Saal auf der Wilhelmstraße eröffnet. Touched by Art. Hier haben Menschen mit und ohne Behinderung zusammengearbeitet und Kunst gemacht. Also wirklich richtig tolles Kunstprojekt.

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1: Im Studio Katrin Brause-Zimmermann. Der neue Wasserspielplatz in den Reisinger Anlagen in Wiesbaden soll voraussichtlich im August eröffnen. Nach Angaben der Stadt laufen derzeit die letzten technischen Prüfungen und wasserhygienischen Kontrollen, bevor die Anlage freigegeben werden kann. Zur Bedeutung des Projektes die Leiterin des Grünflächenamtes, Gabriele Wolter.
2: Im Endeffekt entsteht hier der erste Wasserspielplatz von Wiesbaden. Und wir sind ab 2020 haben wir angefangen, uns darüber Gedanken zu machen, wo wir ihn platzieren. Und im Endeffekt seit anderthalb, zwei Jahren bauen wir hier die Baustelle, weil wir also innenstadtnah einen Wasserspielplatz anbieten wollen.
1: Das Wasser soll dabei laut Stadt Schwimmbadqualität haben. Bis zur Eröffnung stellt die Stadt Wiesbaden erneut den mobilen Wasserspielplatz Playfontain auf dem Kochbrunnenplatz auf. Dieser öffnet am Samstag. Der Staatsgerichtshof hat die Entscheidung der hessischen Landesregierung bestätigt, das Volksbegehren Verkehrswende in Hessen nicht zuzulassen. Das meldet das Wirtschaftsministerium in Wiesbaden. Das Volksbegehren hat unter anderem einen stärkeren Ausbau des Radverkehrs, mehr Geld für Bus und Bahn sowie verbindliche Ziele für die Mobilitätswende im Land gefordert. Wie das Wirtschafts- und Verkehrsministerium mitteilt, sieht das Gericht die Bewertung der Landesregierung als rechtlich an. Die Landesregierung betont gleichzeitig die Bedeutung des Engagements der Initiatoren und kündigt an, den Ausbau von Radwegen, Fußverkehr und öffentlichem Nahverkehr weiter voranzutreiben. In Wiesbaden gilt ab sofort ein Grillverbot auf allen öffentlichen Plätzen. Darüber hat die hessische Landeshauptstadt jetzt informiert. Die Grillplätze in und am Wald wurden bereits aufgrund der anhaltenden Trockenheit geschlossen. Auch für die restlichen öffentlichen Grillplätze gilt ab sofort ein absolutes Grillverbot. Rauchen ist das ganze Jahr über im Wald verboten. Ordnungskräfte werden die Plätze verstärkt kontrollieren. Auch für die kommende Woche gilt weiterhin Waldbrandstufe 4. Bei einer Personenkontrolle im Wiesbadener Rheingauviertel hat die Polizei in der Nacht zum Mittwoch mutmaßliche Drogenhändler festgestellt. Bei zwei Männern im Alter von 23 und 26 Jahren haben die Einsatzkräfte größere Mengen Betäubungsmittel sowie bei einem der beiden Bargeld in typischer Stückelung gefunden. Die Polizei hat die Drogen, die Mobiltelefone und das Bargeld beschlagnahmt. Gegen die Männer läuft jetzt ein Ermittlungsverfahren wegen des Verdachts des illegalen Handelns mit Betäubungsmitteln.
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3: Wir messen 29 Grad hier in der Britta Arena in Wiesbaden mit einem wunderbaren Sonne-Wolken-Mix. Und tatsächlich weht heute so ein kleiner Wind, ein kleines Lüftchen. Warm ist es immer noch, aber wenigstens bewegt sich mal was. Die Luft steht nicht so. Bis zu 30 Grad sind heute noch drin und in der Nacht gehen die Temperaturen runter bis auf um die 19 Grad. Im Antenne Wiesbaden-Wetter drin für morgen. Es soll tatsächlich mal regnen. Das geht schon in den frühen Morgenstunden los und zieht sich dann hinweg über den ganzen Tag mit kleinen Schauern, aber immer noch 27 Grad und die Sonne lässt sich auch blicken.
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3: Eine Meldung gerade reingekommen von der A643 bei der Schierstener Brücke Mainz Richtung Wiesbaden zwischen Mainz-Mombach und der Wiesbaden-Eppelallee. Da war gerade ein Unfall mit einem LKW. Also bitte fahrt vorsichtig. Ich habe dazu gerade noch nicht mehr Infos. Da wird wahrscheinlich gleich ein kleiner Stock und Stau stattfinden.
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3: Ich habe einen Blitzer auf dem Kaiser-Friedrich-Ring Richtung Hauptbahnhof. Hier dürft ihr 40 fahren. Das hat der Siegfried uns gemeldet. Vielen Dank an dich. Dann haben wir noch einen in der Klarenthaler Straße. Die sind 30 erlaubt. Und auf der 60 müsst ihr heute auch wieder aufpassen. Richtung Ingelheim bei Heidesheim sind mal wieder 100 erlaubt. Und falls ihr auch sowas seht, ruft an. Wiesbaden 952 698 und dann nochmal die 69. Gute Fahrt.
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1: Die europäischen Börsen präsentieren sich zur Mittagszeit uneinheitlich. Der DAX liegt aktuell knapp unter 1% im Minus, während sich der Eurostoxx 50 nahezu unverändert zeigt. Belastend wirken nach wie vor die geopolitischen Spannungen im Nahen Osten und die damit verbundenen höheren Ölpreise. Das sorgt für die Sorge vor einer anziehenden Inflation. Gleichzeitig erhält der Technologiesektor Rückenwind von starken Zahlen des niederländischen Chip-Ausrüsters ASML. Die anhaltend hohe Nachfrage rund um künstliche Intelligenz sorgt dort weiterhin vor Optimismus und stützt insbesondere europäische Technologiewerte. Insgesamt bleibt die Stimmung damit vorsichtig, aber keineswegs nervös. Die Märkte suchen weiter nach einer klaren Richtung zwischen geopolitischen Risiken und der Hoffnung auf eine robuste Weltkonjunktur.
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1: Ich bin Thomas Bleskin. Die Unwetter der vergangenen Tage haben in der Landwirtschaft Schäden in Millionenhöhe angerichtet. Nach ersten Schätzungen der Spezialversicherung Vereinigte Hagel belaufen sie sich auf mindestens 50 Millionen Euro.
2: Der Nordosten Niedersachsens, Nordhessen, Ostwestfalen, Lippe und Teile von Thüringen, das sind nur einige der Gebiete, in denen es zu Beginn der Woche so heftig gehagelt, geregnet oder auch gestürmt hat, dass nun Teile der Ernte hin sind. Betroffen sind unter anderem Weizen und Raps und auch Kartoffeln und Hopfen. Teilweise hätten Sturm und Hagel Rapsfelder regelrecht abrasiert, heißt es vom Spezialversicherer Vereinigte Hagel. Für die Landwirtschaft sind diese Unwetterschäden ein weiteres Problem neben der aktuellen Trockenheit. Lea Matschulat, Nachrichtenredaktion.
1: Mecklenburg-Vorpommerns Ministerpräsidentin Schwesig hat die Kürzungspläne der Bundesregierung beim Unterhaltsvorschuss für Alleinerziehende scharf kritisiert. Die SPD-Politikerin sagte dem Magazin Spiegel, Bundeskanzler Merz und Familienministerin Prien hätten die Lebenssituation vieler Alleinerziehender nicht verstanden. Auch 16- und 17-Jährige bräuchten Unterstützung. Merz verteidigte die Pläne, zeigte sich nach der Kritik aus der SPD aber gesprächsbereit. Der US-Fahrdienstleister Uber übernimmt den deutschen Essenslieferanten Delivery Hero. Das börsennotierte Berliner Unternehmen wird insgesamt mit knapp 13 Milliarden Euro bewertet.
3: Die Aktie von Delivery Hero schießt direkt in die Höhe. Auch wenn es sich um ein deutsches Unternehmen handelt, hatte es sein Heimatgeschäft an Lieferando verkauft. Hierzulande sieht man also keine Lieferanten von Delivery Hero mehr. Dafür ist man in Asien, Südeuropa, der arabischen Halbinsel und den Teilen Afrikas umso präsenter. Uber hat sich verpflichtet, den Hauptsitz von Delivery Hero in Berlin beizubehalten und bis mindestens 2029 keine Änderungen an der Berliner Belegschaft vorzunehmen. Uli Reitinger, Berlin.
1: Die Zahl der E-Scooter-Unfälle mit Verletzten oder Todesopfern ist im vergangenen Jahr deutlich gestiegen. Nach Angaben des Statistischen Bundesamts registrierte die Polizei rund 16.500 solcher Unfälle, gut 38% mehr als im Vorjahr. 38 Menschen kamen ums Leben, die meisten von ihnen auf einem E-Scooter als Fahrer oder Mitfahrer. Unter den weiteren Todesopfern waren auch Fußgänger, ein Radfahrer und ein Autofahrer.
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4: Wir messen noch 29 Grad hier in der Britta Arena in Wiesbaden mit einem wunderbaren Sonne-Wolken-Mix und tatsächlich noch ein kleines Windchen kommt dazu. Finde ich ganz schön, muss ich sagen. Ein Grad wärmer wird es noch bis zu 30 sind heute drin und in der Nacht gehen die Temperaturen runter auf um die 19 Grad. Der Antenne Wiesbaden-Wettertrend für morgen. Es soll ein bisschen regnen, schon in den frühen Morgenstunden. Das zieht sich so über den ganzen Tag weg bis abends, dann hört es auf. Aber immerhin kriegen wir noch 27 Grad Sonne und ein paar Wölkchen. Das kann man doch machen.
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4: Ich habe eine Meldung von der A643 bei der Schießsteiner Brücke Mainz Richtung Wiesbaden zwischen Mainz-Mormach und dem Wiesbaden-Eppelallee. Da ist immer noch ein Unfall mit einem LKW. Ich habe dazu keine Infos, aber bitte, bitte fahrt vorsichtig. Falls ihr was hört, ruft mich gerne an und sagt Bescheid. Wiesbaden 952968 und dann nochmal die 69.
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4: Ich habe ein paar Blitzer. Der erste steht auf der Klarenthaler Straße. Ihr dürft 30 fahren. Dann haben wir noch eine auf der Frankfurter Straße. Die sind auch 30 erlaubt. Und auf dem Kaiser-Friedrich-Ring Richtung Hauptbahnhof sind heute 40 erlaubt. Das hat Siegfried gesehen. Vielen Dank an dich. Gute Fahrt.

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1: Im Studio Katrin Brause-Zimmermann. Die Journalistin und Moderatorin Mai-Thi Nguyen Kim und der Künstler Gunter Demnig erhalten als erste Preisträger den neuen Verfassungspreis des Landes Hessen. Mit der Auszeichnung werden Menschen gewürdigt, die sich in besonderer Weise für Demokratie, Rechtsstaatlichkeit und das gesellschaftliche Miteinander engagieren. Dazu die Preisträgerin Mai-Thi Nguyen Kim.
2: Es ist für mich so eine schöne Wertschätzung, nicht nur für meine Arbeit, sondern auch für Wissenschaft an sich. Wissenschaft und Forschung ist ein essentieller Teil einer demokratischen Gesellschaft und dieser Preis setzt genau dafür nochmal ein Zeichen. Danke an mein fantastisches Team, an all die klugen, kompetenten und liebevollen Menschen um mich herum, die mir ermöglichen, diese wunderbare Arbeit zu machen.
1: Sie wird für ihren Einsatz gegen Desinformation und für die Vermittlung wissenschaftlicher Inhalte ausgezeichnet. Gunter Demnig erhält den Preis für sein Stolperstein-Projekt zur Erinnerung an die Opfer des Nationalsozialismus. Verliehen wird der Preis Ende Oktober im Kurhaus Wiesbaden. Die Länder Hessen und Bayern arbeiten künftig beim Einsatz digitaler Tatortrekonstruktionen enger zusammen. Das hat das Innenministerium in Wiesbaden bekannt gegeben. Der hessische Innenminister Roman Poseck und Bayerns Innenminister Joachim Herrmann haben dazu gestern eine Kooperationsvereinbarung für das sogenannte Holodeck unterzeichnet. Die Technologie ermöglicht es, Tatorte dreidimensional virtuell zu erfassen, zu analysieren und gemeinsam auszuwerten. In Bayern werden damit bereits rund 40 bis 50 Tatorte pro Jahr rekonstruiert. Auch das Hessische Landeskriminalamt soll künftig von der Technik profitieren und sie für die kriminaltechnische Arbeit weiterentwickeln. In Wiesbaden gilt ab sofort ein Grillverbot auf allen öffentlichen Plätzen. Darüber hat die hessische Landeshauptstadt jetzt informiert. Die Grillplätze in und am Wald wurden bereits aufgrund der anhaltenden Trockenheit geschlossen. Auch für die restlichen öffentlichen Grillplätze gilt ab sofort ein absolutes Grillverbot. Rauchen ist das ganze Jahr über im Wald verboten. Ordnungskräfte werden die Plätze verstärkt kontrollieren. Auch für die kommende Woche gilt weiterhin Waldbrandstufe 4. Bei einer Personenkontrolle im Wiesbadener Rheingauviertel hat die Polizei in der Nacht zum Mittwoch mutmaßliche Drogenhändler festgestellt. Bei zwei Männern im Alter von 23 und 26 Jahren haben die Einsatzkräfte größere Mengen Betäubungsmittel sowie bei einem der beiden Bargeld in typischer Stückelung gefunden. Die Polizei hat die Drogen, die Mobiltelefone und das Bargeld beschlagnahmt. Gegen die Männer läuft jetzt ein Ermittlungsverfahren wegen des Verdachts des illegalen Handelns mit Betäubungsmitteln.
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3: Messen wir noch 29 Grad hier in der Britta Arena in Wiesbaden mit einem wunderbaren Sonne-Wolken-Mix und ein kleines Windchen weht heute auch. Finde ich gut. Es wird noch 1 Grad wärmer, bis zu 30 Grad sind heute drin. In der Nacht gehen die Temperaturen auf 19 Grad runter und im Antenne Wiesbaden-Wetter drin für morgen. Soll es ein bisschen regnen, so den Tag über. Immer mal wieder kleine Schauer. 27 Grad sind aber drin und die Sonne lässt sich auch blicken.
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3: Ich habe immer noch die Meldung von der A6 43 bei der Schiersteiner Brücke Mainz Richtung Wiesbaden zwischen Mainz-Mombach und der Wiesbaden-Eppelallee. Da war ein Unfall mit einem LKW und ich habe dazu gar keine Infos. Ich weiß nicht, was da los ist. Falls ihr es wisst, ruft mich gerne an. Wiesbaden 952 69 8 und dann nochmal die 69. Ja, das war's fürs Erste.
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3: Wir haben drei Blitzer. Der erste steht auf der Frankfurter Straße. Hier dürft ihr 30 fahren. Dann haben wir noch einen auf der A60 Richtung Ingelheim bei Heidesheim. 100 sind erlaubt. Und noch einer auf dem Kaiser-Friedrich-Ring Richtung Hauptbahnhof wird heute auch geblitzt. Und hier dürft ihr 40 fahren. Das hat der liebe Siegfried gesehen. Vielen Dank. Und wenn ihr auch sowas seht, ruft mich gerne an. Wiesbaden 952 69 8 und dann nochmal die 69. WhatsApp schicken geht auch.
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1: Ich bin Thomas Bleskin. Die Spritpreise in Deutschland ziehen wegen der verschärften Spannungen im Nahen Osten weiter kräftig an. Nach ADAC-Angaben verteuerte sich Diesel innerhalb von 10 Tagen auf gut 2,13 Euro je Liter.
2: Zum ersten Mal seit Mitte Mai kostet Diesel auch wieder mehr als E10 Superbenzin. Das ist zwar auch teurer geworden, aber der Preis ist nicht so stark gestiegen wie bei Diesel. Der ging nämlich in den vergangenen 10 Tagen um mehr als 18 Cent pro Liter hoch, kostete gestern im Schnitt 2,13 Euro. Und nach einer schnellen Trendwende sieht's bei den Preisen erstmal nicht aus. Diesel gilt als noch krisenanfälliger als Benzin. Fachleute machen die neue Eskalation im Iran-Konflikt verantwortlich für den Preisanstieg. Thomas Thonfeld, Nachrichten. Redaktion.
1: Die Unwetter der vergangenen Tage haben in der Landwirtschaft Schäden in Millionenhöhe angerichtet. Nach ersten Schätzungen der Spezialversicherung Vereinigte Hagel belaufen sie sich auf mindestens 50 Millionen Euro. Betroffen seien rund 100.000 Hektar Anbaufläche in mehreren Regionen Deutschlands. Beschädigt wurden unter anderem Weizen, Raps, Mais, Kartoffeln, Hopfen und Wein. Aus den Regionen Nürnberg und Stuttgart werden teils Totalschäden gemeldet. Der US-Fahrdienstleister Uber übernimmt den deutschen Essenslieferanten Delivery Hero für eine Milliardensumme. Das im MDAX notierte Unternehmen bestätigte, dass es sich mit dem US-Konzern zusammenschließt.
3: Die Aktie von Delivery Hero schießt direkt in die Höhe. Auch wenn es sich um ein deutsches Unternehmen handelt, hatte es sein Heimatgeschäft an Lieferando verkauft. Hierzulande sieht man also keine Lieferanten von Delivery Hero mehr. Dafür ist man in Asien, Südeuropa, der arabischen Halbinsel und den Teilen Afrikas umso präsenter. Uber hat sich verpflichtet, den Hauptsitz von Delivery Hero in Berlin beizubehalten und bis mindestens 2029 keine Änderungen an der Berliner Belegschaft vorzunehmen. Uli Reitinger, Berlin.
1: Der Bundesgerichtshof hat die Rechte von Verbrauchern bei Online-Kündigungen gestärkt. Die Richter entschieden, dass auf der Bestätigungsseite nach dem Klick auf den Kündigungsbutton keine Hinweise auf Alternativen wie eine Vertragspause erscheinen dürfen. Nach Auffassung des Gerichts darf die Bestätigungsseite ausschließlich der Abgabe der Kündigung dienen.
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4: Aktuell messen wir noch 29 Grad hier in der Britta Arena in Wiesbaden mit einem wunderbaren Sonne-Wolken-Wind-Mix, kann man schon sagen heute. Bisschen windig da draußen, finde ich gut. Tja, das liegt daran, dass im Antenne Wiesbaden Wetter drin für morgen ein bisschen Regen gemeldet werden soll. Der weht jetzt langsam hier. Morgen den ganzen Tag ein bisschen Regen, ein bisschen Sonne, ein bisschen Wolken, aber wir kriegen 27 Grad morgen. Das ist doch alles wunderbar.
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4: Mich hat jemand angerufen und mir gesagt, der Unfall auf der A643 Schilsteiner Brücke Mainz Richtung Wiesbaden zwischen Mainz-Mombach und dem Wiesbaden-Eppeler-Allee, da war ein Unfall mit dem LKW, der ist jetzt weg. Das hat der Michael mir durchgegeben. Vielen lieben Dank, jetzt wissen wir auch Bescheid, können wir wieder langfahren, sonst habe ich gerade gar nichts. Freie Fahrt für euch alle.
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4: Wir haben einen Blitzer auf der A60 Richtung Ingelheim bei Heidesheim. Ihr dürft die 100 fahren. Dann haben wir noch einen auf der Frankfurter Straße. Hier sind nur 30 erlaubt. Vorsicht. Und noch einen auf der Klarenthaler Straße. Und hier auch nur 30 wird erlaubt. Und wenn ihr noch so einen Blitzer seht, ruft an. Wiesbaden 952 698 und dann nochmal die 69. Gute Fahrt.
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6: Willkommen zu einer neuen Ausgabe von Wolfsblut. Ich bin Franziska Knabenreich, eure Gastgeberin, Autorin und Moderatorin. In dieser monatlichen Sendung lade ich spannende Persönlichkeiten ein, um mit ihnen über faszinierende Geschichten rund um das Thema Tiere zu sprechen. Meine Gäste sind Menschen, die mich inspirieren, sei es Spinnendompteure, Dinosaurier-Experten, Pferdeflüsterer oder Artenschützer. Bei Wolfsblut – Tierisch echte Geschichten geht es nicht nur um unser Miteinander mit Tieren, sondern auch um den wichtigen Artenschutz und darum, wie wir unser Zusammenleben mit den Tieren auf unserem Planeten verbessern können. Seid dabei, lernt Wissenswertes über verschiedene Tierarten und lasst euch in die faszinierende Welt der Tiere entführen.
7: Gleich geht's weiter mit meinem Gast, Jägerin und Tierliebhaberin Rosanna.

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1: Na, habt ihr erkannt, um welches Tier es heute geht? Ist nicht ganz einfach heute, das muss ich zugeben, denn es geht um sehr viele Tiere. Tiere, die in unseren heimischen Wäldern leben. Heute geht es in den Jagdwald. Viele verbinden mit Jägern Vorurteile und negative Bilder. Dabei leisten sie oft lebenswichtige Arbeit. Sie kontrollieren Bestände, pflegen den Wald und organisieren Rehkitzrettungen, damit Kitze nicht beim Mähen zu Tode kommen. Wir sprechen über Rehkitze und wie sie gefunden und geschützt werden, welche Rolle die Jäger dabei spielen und warum ein respektvoller Blick auf ihre Arbeit, dem Wald und seinen Tieren zugutekommt. Mein heutiger Gast ist Tierliebhaberin. Sie hat einen Jagdschein und arbeitet ehrenamtlich in der Rehkitzrettung. Herzlich willkommen, Rosanna.
2: Hi.
1: Schön, dass du hier bist. Ich frage ja meine Gäste immer als erstes, was denn ihr Lieblingstier ist. Was ist denn dein Lieblingstier?
2: Tatsächlich mag ich alle Tiere sehr gerne.
1: Oh.
2: Aber
1: sehr diplomatisch ausgedrückt.
2: Es gibt ein Tier, das mir ganz besonders begegnet ist, und zwar die Wildkatze. Mhm. Irgendwie hat mich die anders fasziniert. Ich bin eigentlich kein Katzenmensch, aber als ich von der Wildkatze gehört habe, war das irgendwie, ich wusste gar nicht, dass es so eine Katze bei uns im heimischen Wald, die aussieht wie eine normale Katze, also fast tatsächlich so gibt. Und irgendwie hat mich das bewegt.
0: Sie sieht unserer Hauskatze zum Verwechseln ähnlich. Und doch ist sie ein echtes Wildtier, die europäische Wildkatze. Auf den ersten Blick fallen der kräftige Körperbau, das dicht gestreifte Fell und vor allem der buschige Schwanz mit seinen schwarzen Ringen auf. Anders als viele Hauskatzen endet er stumpf und trägt eine markante schwarze Spitze. Die Wildkatze lebt zurückgezogen in naturnahen Laub- und Mischwäldern und ist vor allem in der Dämmerung und nachts unterwegs. Menschen bekommt sie nur äußerst selten zu Gesicht. Sie ist scheu, aufmerksam und meidet jede Begegnung. Auf ihrem Speiseplan stehen vor allem Mäuse, aber auch kleine Vögel oder andere Kleintiere. Lange galt die Wildkatze in Deutschland als fast verschwunden. Dank intensiver Schutzmaßnahmen und der Vernetzung ihrer Lebensräume breitet sie sich heute wieder langsam aus. Trotzdem ist sie weiterhin auf große, unzerschnittene Wälder angewiesen. Die Wildkatze ist damit nicht nur eine faszinierende Jägerin, sondern auch ein wichtiger Botschafter für den Naturschutz. Denn wo sie lebt, ist die Natur meist noch intakt.
1: Liebe Rosanna, bevor wir zum Thema Jagd, Wald, Rehkitzrettung kommen, was hast du denn selber für Tiere?
2: Ich selber habe einen Hund, leider keinen Jagdhund, aber einen Shetland Sheepdog und ich habe ein Pferd.
1: Dann haben wir ja was gemeinsam. Ich habe ja auch einen Hund und ein Pferd. Daher kennen wir uns ja auch, weil unsere Pferde mal Buddies waren und zusammen auf einer Koppel standen.
3: Gleich geht's weiter. 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
5: Hallo und guten Tag. Mein Lieblingsort in Wiesbaden liegt in Schierstein am Hafen und im Yachtcafé und ein Bummel um den Hafen. Das ist der beste Platz in Wiesbaden. Na dann.

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1: Im Studio Katrin Brause-Zimmermann. Der neue Wasserspielplatz in den Reisinger Anlagen in Wiesbaden soll voraussichtlich im August eröffnen. Nach Angaben der Stadt laufen derzeit die letzten technischen Prüfungen und wasserhygienischen Kontrollen, bevor die Anlage freigegeben werden kann. Zur Bedeutung des Projektes die Leiterin des Grünflächenamtes, Gabriele Wolter.
2: Im Endeffekt entsteht hier der erste Wasserspielplatz von Wiesbaden. Und wir sind ab 2020 haben wir angefangen, uns darüber Gedanken zu machen, wo wir ihn platzieren. Und im Endeffekt seit anderthalb, zwei Jahren bauen wir hier die Baustelle, weil wir also innenstadtnah einen Wasserspielplatz anbieten wollen.
1: Das Wasser soll dabei laut Stadt Schwimmbadqualität haben. Bis zur Eröffnung stellt die Stadt Wiesbaden erneut den mobilen Wasserspielplatz Playfontaine auf dem Kochbrunnenplatz auf. Dieser öffnet am Samstag. Der Staatsgerichtshof hat die Entscheidung der hessischen Landesregierung bestätigt, das Volksbegehren Verkehrswende in Hessen nicht zuzulassen. Das meldet das Wirtschaftsministerium in Wiesbaden. Das Volksbegehren hat unter anderem einen stärkeren Ausbau des Radverkehrs, mehr Geld für Bus und Bahn sowie verbindliche Ziele für die Mobilitätswende im Land gefordert. Wie das Wirtschafts- und Verkehrsministerium mitteilt, sieht das Gericht die Bewertung der Landesregierung als rechtlich an. Die Landesregierung betont gleichzeitig die Bedeutung des Engagements der Initiatoren und kündigt an, den Ausbau von Radwegen, Fußverkehr und öffentlichem Nahverkehr weiter voranzutreiben. In Wiesbaden gilt ab sofort ein Grillverbot auf allen öffentlichen Plätzen. Darüber hat die hessische Landeshauptstadt jetzt informiert. Die Grillplätze in und am Wald wurden bereits aufgrund der anhaltenden Trockenheit geschlossen. Auch für die restlichen öffentlichen Grillplätze gilt ab sofort ein absolutes Grillverbot. Rauchen ist das ganze Jahr über im Wald verboten. Ordnungskräfte werden die Plätze verstärkt kontrollieren. Auch für die kommende Woche gilt weiterhin Waldbrandstufe 4. Bei einer Personenkontrolle im Wiesbadener Rheingauviertel hat die Polizei in der Nacht zum Mittwoch mutmaßliche Drogenhändler festgestellt. Bei zwei Männern im Alter von 23 und 26 Jahren haben die Einsatzkräfte größere Mengen Betäubungsmittel sowie bei einem der beiden Bargeld in typischer Stückelung gefunden. Die Polizei hat die Drogen, die Mobiltelefone und das Bargeld beschlagnahmt. Gegen die Männer läuft jetzt ein Ermittlungsverfahren wegen des Verdachts des illegalen Handelns mit Betäubungsmitteln.
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3: 30 Grad hier gerade in der Britta Arena in Wiesbaden. Wärmer wird's nicht mal, wenn man angenehmen Sonnewolken in den Mix und dazu ein kleines Lüftchen, was hier reinweht. Sehr angenehm. Heute Nacht gehen die Temperaturen runter auf um die 19 Grad und im Antenne Wiesbaden-Wettertrend für morgen. Es soll ein bisschen regnen, den ganzen Tag so ein bisschen verteilt, aber immerhin kommt immer wieder die Sonne raus und ein paar Wölkchen und alles hin und her wird da rumgeschoben und rumgeweht. Ich glaube, es ist ganz schön. 27 Grad bekommen wir ja trotzdem. Der Sommer ist nicht vorbei, meine Freunde.
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3: Service. Sonnige Nachrichten auch von der Straße, denn ich habe gerade gar nichts. Freie Fahrt für alle Autofahrer und Autofahrerinnen da draußen.
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3: Wir haben einen Blitzer, einen mobilen, auf dem Kaiser-Friedrich-Ring Richtung Hauptbahnhof wird heute geblitzt. Es sind 40 erlaubt, das hat der Siegfried gesehen und uns gemeldet. Vielen Dank, mein Lieber. Dann haben wir noch einen auf der Frankfurter Straße, hier dürft ihr 30 fahren. Und noch einen auf der A60 Richtung Ingelheim bei Heidesheim, den kennen wir ja schon. Hier darf man auch heute 100 fahren. Tja, gute Fahrt wünsche ich euch.
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4: Jetzt geht's weiter mit meinem Gast Rosanna und dem Thema Jagd und Rehkitzrettung. Rosanna, du hast ja ein wahnsinnig interessantes Hobby. Und zwar bist du Jägerin bzw. hast einen Jagdschein, interessierst dich wahnsinnig für die Natur, für unsere heimischen Wälder, für die Tiere, die da drin leben. Und deswegen habe ich dich auch heute eingeladen, dass wir einfach mal über diese Themen sprechen, weil ich persönlich habe gemerkt, als ich mich auf das Thema Jagd und Wald vorbereitet habe, dass ich eigentlich gar nichts weiß. So, deswegen schön, dass du hier bist. Meine erste Frage ist, was ist denn eigentlich eine Jagd? Also was sollte eine Jagd sein und was sollte sie vor allen Dingen nicht sein? Oder wo gibt es denn die meisten Missverständnisse beim Thema Jagd?
5: Jagd ist sehr breit gefächert. Viele Leute denken bei Jagd erstmal an, ich schieße auf ein Tier. Was prinzipiell auch stimmt, das ist Teil der Jagd. Aber es gibt noch viele andere Teile, die viele Leute gar nicht kennen. Und zwar beispielsweise die Hege, was der Grundbestandteil von der Jagd ist, und zwar die Wildtiere zu hegen. Und dazu gehört auch das Schießen unter anderem, aber auch noch viele weitere Dinge.
4: Okay, und was ist denn Jagd nicht?
5: Ein Punkt ist auf jeden Fall, man schießt nicht wahllos auf Tiere.
4: Ja, also es ist nicht so, wie ich es mir vorstelle. Alte weiße Männer gehen in den Wald und ballern rum.
5: Genau, das ist es eben nicht. Da ist sehr viel Sinn hinter und die Jäger wissen immer, was da für ein Tier vor ihnen steht, bevor sie schießen und ja, den Abzug drücken und entscheiden darüber auch wirklich sinnvoll.
4: Warum wird denn in Deutschland überhaupt noch gejagt? Also es gibt ja auch Stimmen, die sagen, die Natur würde das ja selber regeln.
5: Das stimmt und ich stehe da auch hinter, die Natur würde sich selber regeln. Man muss sich nur den Konsequenzen bewusst sein, was das mit sich bringt, weil Natur regelt sich immer selber, ob wir da sind, ob wir nicht da sind. Aber für uns Menschen hat das eine Konsequenz, weil natürlich der Wildbestand hochgehen würde. Mhm. Und mehr Krankheiten unter den Wildtieren gibt, mehr Autounfälle passieren würden und so weiter und so fort. Also es gäbe einfach viel mehr Druck auf die ganzen Tiere.
4: Die würden wahrscheinlich auch in die Städte mehr reinkommen, ne? Wenn
5: auch,
4: das ein höherer Bestand wäre.
5: Also die wenigsten Wildtiere sterben ja an Altersschwäche. Das ist eigentlich sehr selten. Sie sterben eher aus Gründen von Krankheit. Und zum Beispiel bei Krankheiten gibt es ja auch Krankheiten, die für uns Menschen gefährlich sind. Ja, und die sich dann unkontrolliert auch ausbreiten können und so.
4: Wie zum Beispiel jetzt die Schweinepest, ne? Ist ja das beste Beispiel dafür eigentlich.
5: Ja, die ist jetzt nicht prinzipiell für den Menschen gefährlich, aber...
4: Aber für den, zumindest für die, ich sag mal, konventionelle Massentierhaltung oder Tierhaltung, ne?
5: Ja, unter anderem, aber zum Beispiel auch Hasenpest ist eine Zoonose, die ist für die Menschen anstecken. Ja, und wenn sich sowas ausbreitet, ist das auch eine Gefahr für uns. Ja. Aber auch die Überpopulation eben aufgrund von Wildunfällen, die Tiere kommen in die Stadt rein. Und es werden auch heimische Arten gefährdet, dadurch, dass sich invasive Arten, das erzählen wir später vielleicht nochmal drüber, mehr ausbreiten und unsere heimischen Tierarten bedrohen, ja, in ihrem Lebensraum.
4: Okay.
3: Das war's aber noch lange nicht.
4: Gleich geht's weiter mit Wolfsblut, tierisch echten Geschichten und Jägerin Rosanna.
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1: Sag mal, Rosanna, was meinst du denn, warum haben denn Jäger so ein schlechtes Image?
2: Das kann ich so nicht beurteilen. Ich bin damit groß geworden. Ich weiß, wofür eine Jagd steht, aber ich verstehe, wenn Leute das erstmal, und das ist auch richtig so kritisch, bewerten, wenn man hört, okay, die töten ein Tier. Das ist ein Lebewesen. Da sollte man sich schon drüber Gedanken machen. Aber man sollte auch offen dafür sein, zuzuhören, warum wird das gemacht und was sind die Gründe. Viele Leute, mit denen ich darüber spreche, die mich erst ein bisschen angeekelt angucken im ersten Moment.
1: Gut, das ist wahrscheinlich auch was, was du nicht direkt sagst. Oh, du hier, ich bin übrigens Jägerin. Ne? So.
2: Ja, ich sag das jetzt auch nicht so offen. Also.
1: Jetzt haben wir im Vorfeld natürlich gesprochen, das mache ich ja immer mit meinen Gästen, um sie ein bisschen besser kennenzulernen. Und da haben wir über ein Wort gesprochen, das kannte ich gar nicht, Weitgerechtigkeit.
2: So. Ganz genau.
1: Erklär das bitte mal, weil ich habe das noch nie gehört.
2: Man kann das ein bisschen damit vergleichen, tiergerecht, Tierschutz, ja, Respekt vorm Tier. Das ist ja vielleicht ein bisschen wie eine Etikette, wie man sich richtig, so ein Verhaltenskodex. Mhm. Ja. Wie verhalte ich mich dem Wald, der Natur, dem Tier gegenüber respektvoll, erspare ihm Leid, unnötiges Leid. Mhm. Ja. Und daran orientiert der Jäger sich, um der Natur mit Respekt zu begegnen.
1: Mhm. Jetzt könnte man natürlich fies sein und sagen, naja, wenn er ein Tier tötet, hat das ja nichts mehr mit Respekt zu tun. Ne? Das ist so ein Totschlagargument wahrscheinlich, was viele auch immer bringen, ne, Jägern gegenüber und sagen, ja, das ist ja nicht mehr respektvoll, wenn du ein Tier umbringst.
2: Das kommt ganz drauf an, wenn ich ihm Leid erspare, wenn ich dadurch Druck auf den Bestand, also die Wildtiere sterben meistens nicht wie in einem Disney-Film an Altersschwäche, sondern eben meistens
1: oder
2: an Krankheiten.
1: Oder ziehen auf eine Farm um.
2: Ja, genau. Sie sterben meistens an Krankheiten, an Hungersnot, weil die Zähne kaputt sind, die verhungern dann, ja, an Kälte, eben wenn zu wenig Nahrung da ist. Und das passiert halt meistens schon im mittleren Alter.
1: So. Okay.
2: Ja. Wenn dein Pferd schlechte Zähne hat, dann kriegt es gemamschtes Heu. Ja, ja. Das kann ein Reh nicht kriegen, weil es stellt ihm ja keiner hin. Mhm. So. Und für mich ist deswegen diese Regulierung vom Wild so bedeutungsvoll, weil du eben den Bestand gesund erhältst. Mhm. Da geht es auch um die Gesundheit von den Tieren. Ja. Wenn du ab und zu eins entnimmst, ist mehr Nahrungsangebot da. Auch probierst du immer, die schwachen Kranken zu entnehmen, ja, um eben einen gesunden Wildbestand hinzubekommen und so eben den Tieren auch Leid zu ersparen. Mhm. Ja. Und das ist für mich auch Respekt gegenüber der Natur, weil Leben und Tod, das ist auf einer Ebene, das gehört zu unserem Lebenszyklus dazu. Ja. Und viele Leute wollen immer nur helfen, helfen, helfen.
1: Ja.
2: Aber auch nur zu helfen und retten kann im Nachhinein dann Leid bringen. Ja? Also das ist ein schmaler Grat und auch schwierig zu beschreiben. Aber ich finde, auch der Tod gehört dazu.
1: Mhm.
2: Ja? Und wenn ich verhindern kann, dass sich ein Tier zu Tode kratzt, ja, oder elendig stirbt, Dann
1: erlöst man ihn.
2: Erlöse ich es lieber vorher, bevor sowas eintritt.
1: Ja. Ja.
2: Und dadurch erspare ich anderen Tieren gegebenenfalls auch so ein leidvolles Ende.
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2: Jetzt geht's weiter mit meinem Gast Rosanna und dem Thema Jagd und Rehkitzrettung. Ihr jagt ja, wie wir das anfänglich besprochen haben, aus einem tieferen Sinn, um den Wald gesund zu halten, um die Bestände gesund zu halten. Das ist ja was anderes als eine Trophäenjagd zum Beispiel. Wenn jetzt die Touristen nach Südafrika fliegen und da, also da kriege ich ja wirklich das Kotzen, muss ich ganz ehrlich sagen, wenn ich solche Bilder sehe, da kann ich gar nicht so viel essen, wie ich kotzen möchte. Wenn die dann irgendwelche Löwen oder Nashörner oder was weiß ich, welche Tiere erschießen und dann noch Fotos und sich hinstellen. Das ist ja, das kannst du wahrscheinlich auch nicht nachvollziehen, ne?
3: Tatsächlich ist es so, ich persönlich jag nicht für Trophäen. Ja, so, das ist nicht meins. Das kommt mir irgendwie gar nicht nah, ja. Das ist nicht der Grund, den ich da drin sehe oder so. Aber ich kann das nicht beurteilen. Wie gesagt, ich würde es nicht machen. Ich weiß nicht, was in den Köpfen von den Leuten vorgeht, wenn sie das gerne machen möchten.
2: Ja.
3: Ja. Auf der anderen Seite, ich kann natürlich nicht beurteilen, wie das gegebenenfalls vor Ort ist. Muss dieses Tier denn sowieso entnommen werden? Und zahlt irgendein weißer Deutscher dafür jetzt 100.000 Euro, dass er dieses Tier erschießen darf.
2: Und das Geld geht dann wieder in den Schutz des Parks oder sowas?
3: Ja, das kann natürlich sein, ja. Okay, ja, dann... Mich würde es jetzt nicht reizen, unbedingt für sowas nach Afrika zu fliegen, aber es kommt halt eben wieder drauf an, auf welche Art und Weise geschieht es. Was ist der Grund, warum das Tier entnommen wird? Wird es nur entnommen, um die Trophäe zu haben? Das finde ich total falsch.
2: Und ein Foto,
3: falsch.
2: Ja. Also dieses Foto dann mit das dem toten Tier zu machen. Das hat ja nichts mit Ehre und Respekt dem Tier gegenüber zu tun.
3: Davon,
2: ne?
3: Da kenne ich auch wenige Leute, die was davon halten. Ne?
2: Wir bei Wolfsblut haben uns ja auch den Artenschutz auf die Fahne geschrieben und wir spenden in jeder Sendung 150 Euro für ein von dir ausgesuchtes oder von meinen Gästen ausgesuchtes Artenschutzprojekt. Liebe Rosanna, welches Projekt hast du dir ausgesucht?
3: Ich habe mir die Deutsche Wildtierstiftung ausgesucht.
2: Das passt auch super, finde ich, als Jägerin und Tier- und Waldliebhaberin. Warum hast du dir das ausgesucht? Wegen den Wildtieren wahrscheinlich, gell?
3: Natürlich wegen den Wildtieren, aber ich finde die Projekte, die umsetzen, einfach toll und die unterstützen unsere heimischen Wildtierarten so toll, ja, und zum Beispiel der Rothirsch ist Tier des Jahres 2026, ja, habe ich auch viel drüber gelesen und die machen auch immer tolle Arbeit, deswegen.
2: Apropos, ganz kurz, ich habe gehört oder gelesen oder wir haben darüber gesprochen, dass man jetzt zum Beispiel, wenn man ein Geweih findet, das gar nicht einfach so mitnehmen darf aus dem Wald, stimmt das?
3: Das ist richtig.
2: Aber wieso?
3: Weil das rein theoretisch unter Wilderei fällt, weil du dir etwas aus dem Tierreich aneignest. Die Befugnis hat eigentlich nur der Jäger. Wenn du den lieb fragst, da hat er bestimmt nichts dagegen. Aber was man natürlich nicht vergessen darf, wenn man jetzt extra in den Wald geht, um sowas zu finden, stört man die Wildtiere. Auch Pilz sammeln und sowas, das Du gehst da in den Lebensraum der Wildtiere im Wald.
2: So, liebe Rosanna, das war ein... Ich könnte jetzt noch 5 Stunden mit dir über das Thema Wald und Tiere und Jagd sprechen, weil das einfach ein Thema ist, was man gar nicht so auf dem Schirm hat. Was wünschst du dir für die Zukunft?
3: Ich wünsche mir mehr Respekt für die Natur.
2: Ja.
3: Dieses Verständnis dafür, dass das auch ein Lebensraum ist.
2: Vielen Dank, liebe Rosanna, dass du da warst. War das eine spannende Sendung? Ich muss zugeben, meine ganzen Vorurteile über Jäger sind mit dem heutigen Gespräch mit Rosanna wirklich weggeblasen. Wahnsinnig faszinierend, was Jäger eigentlich noch so alles machen. Ich hoffe, ihr hattet genauso viel Spaß bei der Sendung wie ich. Schaltet auch beim nächsten Mal wieder ein, wenn es heißt Wolfsblut, tierisch echte Geschichten.
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1: Ich bin Zoe Tassovali. Die Spritpreise bei uns in Deutschland ziehen wegen der verschärften Spannungen im Nahen Osten weiter kräftig an. Nach Angaben des ADAC kostet ein Liter Diesel inzwischen im Schnitt gut 2,13 Euro, fast 19 Cent mehr als noch vor 10 Tagen. Damit ist Diesel sogar teurer als Super E10. Auch Benzin hat deutlich angezogen. Der ADAC rät deshalb, wer tanken muss, fährt am besten am späten Vormittag zur Zapfsäule. Wer seinen Fitnessstudio-Vertrag online kündigt, soll dabei nicht erst durch andere Angebote gelotst werden. Der Bundesgerichtshof hat entschieden, Hinweise auf eine Vertragspause oder andere Alternativen gehören nicht in den Kündigungsprozess. Geklagt hatte der Bundesverband der Verbraucherzentralen gegen die Fitnesskette FitX.
2: Wer seinen Fitnessstudio-Vertrag kündigen wollte, wurde nach Anklicken der entsprechenden Schaltfläche auf eine Bestätigungsseite weitergeleitet. Neben einem Formular zum Eingeben der nötigen Informationen wurde dort prominent auf die Möglichkeit hingewiesen, den Vertrag beitragsfrei zu pausieren, anstatt ihn zu kündigen. Der Bundesverband der Verbraucherzentralen hatte kritisiert, Kunden würden dadurch vom Kündigungsprozess abgelenkt. Das Gericht verurteilte FitX zur Unterlassung. Jacqueline Melcher, Nachrichtenredaktion.
1: E-Scooter sorgen immer häufiger für schwere Unfälle. Im vergangenen Jahr hat die Polizei bundesweit rund 16.500 Unfälle mit Verletzten oder Toten registriert. Fast 40% mehr als ein Jahr zuvor.
3: Die meisten Todesopfer waren selbst mit dem E-Scooter unterwegs. Andere starben nach Zusammenstößen oder Ausweichmanövern. Überwiegend handelt es sich um Menschen, die jünger als 45 Jahre alt waren. In der Regel waren sie zu schnell unterwegs, benutzten die falsche Fahrbahnseite oder standen unter Alkoholeinfluss. Der Blick auf die Statistik beruhigt aber auch. Obwohl man immer mehr E-Scooter im Stadtverkehr sieht, ist ihr Anteil am gesamten Unfallgeschehen eher gering. Er beträgt nicht mal 5%. Tanja Wagner, Nachrichtenredaktion.
1: Im Prozess um den Tod eines Patienten hat ein Angeklagter falscher Notfallsanitäter eingeräumt, jahrelang mit gefälschten Unterlagen gearbeitet zu haben. Vor dem Landgericht Kleve sagte der 30-Jährige, dass er nie die Ausbildung abgeschlossen habe. Laut Anklage verabreichte er bei einem Einsatz das falsche Medikament und verhinderte, dass ein Notarzt gerufen wurde. Den Vorwurf des Totschlags weist der Angeklagte zurück.
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4: Aktuell messen wir 30 Grad hier in der Britta Arena in Wiesbaden mit einem wunderbaren Sonne-Wolken-Mix und ein kleines Lüftchen weht heute auch. In der Nacht gehen die Temperaturen runter auf 19 Grad, was ich sehr erfrischend finde. Und der Antenne Wiesbaden-Wettertrend für morgen. Es soll ein bisschen regnen, den ganzen Tag über etwas verteilt. Aber die Sonne kommt immer wieder raus, ein paar Wölkchen und wir kriegen 29 Grad auch morgen. Also alles noch im grünen Bereich mit dem Sommer.
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4: Alles ruhig auf den Straßen. Aktuell liegt mir gar nichts vor. Freifahrt.
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4: Wir haben einen Blitzer auf der Frankfurter Straße. Hier dürft ihr heute 30 fahren. Dann haben wir noch einen auf der A60 Richtung Ingelheim bei Heidesheim. 100 sind da heute erlaubt. Und der letzte steht auf dem Kaiser-Friedrich-Ring Richtung Hauptbahnhof. Wird heute geblitzt. Es sind 40 erlaubt. Und das hat ein lieber Siegfried uns durchgegeben. Vielen Dank. Falls du auch sowas siehst, darfst du uns immer natürlich gerne anrufen. Wiesbaden 952 698 und dann nochmal die 69. Und ich verrate dir ein Geheimnis. Eine WhatsApp schicken geht tatsächlich auch. Wahnsinn, oder?
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4: Und es ist schon wieder Donnerstag. Die Woche ist doch weggeflogen, oder täusche ich mich hier? Ist doch crazy, oder? Da ist eigentlich richtig viel passiert. Und man sagt doch eigentlich, wenn viel passiert, fühlt sich die Zeit länger an. Ich check's irgendwie nicht, aber ich glaube, es liegt einfach am Sommer. Der verfliegt ja irgendwie jedes Jahr super schnell. Wenn das mit dem Winter mal so wäre, oder? Also es könnte eigentlich mal andersrum sein. Naja, ist es aber nicht. Was sollen wir machen? Genießt auf jeden Fall den Sommer, solange er noch da ist. Beschwert euch nicht so viel über die Temperaturen. Wenn es wieder kalt ist, motzen wir auch wieder halt. Wir hören eine tolle Song, die super zum Sommer passt. All Summer Long haben wir jetzt von Kid Rock. Habe ich auch schon lange nicht mehr gehört. Freue ich mich richtig drauf. Also zum Uprocken im Auto oder auf der Arbeit oder egal wo. Und das alles aus der schönsten Stadt der Welt. Was will man mehr? Nix.
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0: Oh, Summer Long von Kid Rock auf Antenne Wiesbaden. Genau. 15.10 Uhr haben wir es schon wieder. Ich hoffe, ihr kommt alle gut in den Feierabend. Und auch heute suchen wir wieder Plätze, wo es hier in der schönsten Stadt der Welt am schönsten ist.
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0: Genau. Und Antenne Wiesbaden-Reporterin Jill Veits ist wieder für uns unterwegs zum nächsten Tipp. Aber ich muss schon sagen, der Lieblingsort von Antenne Wiesbaden-Hörerin Charlotte, der ist schon etwas, speziell.
2: Okay, Hand aufs Herz. Wann wart ihr das letzte Mal freiwillig auf einem Friedhof? Klingt ja im ersten Moment vielleicht nicht nach einem Ausflugsziel. Deswegen bin ich auch direkt hingefahren auf den Friedhof in Wiesbaden-Biebrich. Und ehrlicherweise bin ich ziemlich überrascht. Denn statt grauer Grabreihen erwarten euch hier riesige alte Bäume, beeindruckende Mausoleen und jede Menge Geschichte. Der Friedhof wurde bereits 1855 eröffnet und ist heute mit rund 9,7 Hektar der drittgrößte Friedhof Wiesbadens. Seine historische Trauerhalle kam erst 1891 dazu. Wenige Jahre später wurde die gesamte Anlage gezielt als Parkfriedhof gestaltet. Mit breiten Wegen, alten Bäumen und viel Grün. Das Ziel? Eher das Gefühl eines Parks als einer klassischen Begräbnisstätte. Und deswegen auch mehr zum Spazieren. Beim Spaziergang begegnet man den Grabstätten bekannter Unternehmerfamilien wie Kalle, Albert und Dückerhoff. Besonders beeindruckend sind außerdem die historischen Mausoleen, darunter das des ehemaligen russischen Hofuhrmachers Kreitz. Dazu kommen ein untermauerter jüdischer Friedhofsteil und eine der ältesten Urnengräberanlagen Deutschlands aus dem Jahr 1895. Also mein Fazit, ist es 0,0 makaber eigentlich. Also zumindest, wenn man tagsüber hier spazieren geht. Nachts ist eine andere Geschichte. Der Biebricher Friedhof, die letzte Ruhestätte vieler Wiesbadener und genau deswegen auch ein richtig geschichtsträchtiger Ort hier in Wiesbaden.
0: Danke, Jill. Und wenn ihr auch so ein Ohr habt, der richtig, richtig schön ist in Wiesbaden oder Umgebung, hey, dann ruft mich doch einfach mal an unter der Nummer Wiesbaden 952 698 und dann nochmal die 69 WhatsApp schreiben. Geht natürlich auch. Wir machen weiter mit der geilsten Mucke auf Antenne Wiesbaden aus, ich sag's noch einmal, weil es so schön klingt, der schönsten Stadt der Welt.
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1: Wenn es den einen Heldenepos gibt, dann diese Geschichte.
2: Odysseus. Erinnerst du dich nicht?
1: Ja, der Film bringt Homers mythische Heldensaga mit Top-Besetzung auf die große Leinwand.
3: Nach Jahren des Krieges konnte sich niemand zwischen meine Männer und ihre Heimat stellen. Nicht einmal ich.
1: Die Odyssee. Christopher Nolans neuestes Filmprojekt ist ein bildgewaltiges Action-Epos, das an Schauplätzen auf der ganzen Welt entstanden ist.
4: Ihr Götter sprecht nicht so, dass wir es verstehen.
2: Er versteht nicht den Schmerz. Oder Blut. Die Götter haben es dir gesagt.
4: Dann widersetze ich mich den Göttern.
1: Mit Matt Damon, Tom Holland, Zendaya, Anne Hathaway, Robert Pattinson, Charlize Theron und vielen mehr schaut euch die Odyssee auf jeden Fall auf der großen Leinwand an.
5: Versprich mir, dass du zurückkehren wirst.
4: Und wenn ich nicht kann?
1: In diesem Sinne, ihr Lieben, ab ins Kino mit euch.
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2: Im Studio Katrin Brause-Zimmermann. Die Journalistin und Moderatorin Maiti Nguyen Kim und der Künstler Gunter Demnig erhalten als erste Preisträger den neuen Verfassungspreis des Landes Hessen. Mit der Auszeichnung werden Menschen gewürdigt, die sich in besonderer Weise für Demokratie, Rechtsstaatlichkeit und das gesellschaftliche Miteinander engagieren. Dazu die Preisträgerin Maiti Nguyen Kim.
3: Es ist für mich so eine schöne Wertschätzung, nicht nur für meine Arbeit, sondern auch für Wissenschaft an sich. Wissenschaft und Forschung ist ein essentieller Teil einer demokratischen Gesellschaft und dieser Preis setzt genau dafür nochmal ein Zeichen. Danke an mein fantastisches Team, an all die klugen, kompetenten und liebevollen Menschen um mich herum, die mir ermöglichen, diese wunderbare Arbeit zu machen.
2: Sie wird für ihren Einsatz gegen Desinformation und für die Vermittlung wissenschaftlicher Inhalte ausgezeichnet. Gunter Demnig erhält den Preis für sein Stolpersteinprojekt zur Erinnerung an die Opfer des Nationalsozialismus. Verliehen wird der Preis Ende Oktober im Kurhaus Wiesbaden. Die Länder Hessen und Bayern arbeiten künftig beim Einsatz digitaler Tatortrekonstruktionen enger zusammen. Das hat das Innenministerium in Wiesbaden bekannt gegeben. Der hessische Innenminister Roman Poseck und Bayerns Innenminister Joachim Herrmann haben dazu gestern eine Kooperationsvereinbarung für das sogenannte Holodeck unterzeichnet. Die Technologie ermöglicht es, Tatorte dreidimensional virtuell zu erfassen, zu analysieren und gemeinsam auszuwerten. In Bayern werden damit bereits rund 40 bis 50 Tatorte pro Jahr rekonstruiert. Auch das Hessische Landeskriminalamt soll künftig von der Technik profitieren und sie für die kriminaltechnische Arbeit weiterentwickeln. In Wiesbaden gilt ab sofort ein Grillverbot auf allen öffentlichen Plätzen. Darüber hat die hessische Landeshauptstadt jetzt informiert. Die Grillplätze in und am Wald wurden bereits aufgrund der anhaltenden Trockenheit geschlossen. Auch für die restlichen öffentlichen Grillplätze gilt ab sofort ein absolutes Grillverbot. Rauchen ist das ganze Jahr über im Wald verboten. Ordnungskräfte werden die Plätze verstärkt kontrollieren. Auch für die kommende Woche gilt weiterhin Waldbrandstufe 4. Bei einer Personenkontrolle im Wiesbadener Rheingauviertel hat die Polizei in der Nacht zum Mittwoch mutmaßliche Drogenhändler festgestellt. Bei 2 Männern im Alter von 23 und 26 Jahren haben die Einsatzkräfte größere Mengen Betäubungsmittel sowie bei einem der beiden Bargeld in typischer Stückelung gefunden. Die Polizei hat die Drogen, die Mobiltelefone und das Bargeld beschlagnahmt. Gegen die Männer läuft jetzt ein Ermittlungsverfahren wegen des Verdachts des illegalen Handelns mit Betäubungsmitteln.
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4: 30 Grad hier aktuell aus und in und aus und aus und in der Britta Arena. Hier drin sind sogar, ich habe einen Termin heute aufgestellt, hier drin sind es nur 26. Haben wir Glück gehabt, wir haben hier guten Durchzug. 30 Grad sind es aber draußen. In der Nacht gehen die Temperaturen dann runter auf um die 19 Grad und der Antenne Wiesbaden Wettertrend für morgen. Es soll tatsächlich jetzt mal regnen, endlich. Den ganzen Tag über immer so ein bisschen Tröpfelregen kommt da runter. Ich finde es eigentlich ziemlich angenehm. Sonne kommt aber auch, ein paar Wolken gibt es auch und bis zu 27 Grad messen wir. Also alles im grünen Bereich.
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4: Wir haben eine Meldung von der A66 Frankfurt Richtung Wiesbaden. Zwischen Wiesbaden-Nordenstadt und Wiesbaden-Erbenheim haben wir gerade 2 Kilometer Stau. Und dann nochmal die A3 Köln Richtung Frankfurt zwischen Itzstein und Niedernhausen. Da steht im Moment ein defektes Fahrzeug auf dem Fahrstreifen. Also bitte fahrt vorsichtig.
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4: Blitzer haben wir auch. Und zwar der erste steht auf dem Kaiser-Friedrich-Ring Richtung Hauptbahnhof. Wird geblitzt. Es sind 40 erlaubt. Das hat der Siegfried uns durchgegeben. Vielen Dank an dich. Dann haben wir noch einen auf der Klarenthaler Straße. Ihr dürft ihr 30 fahren. Und der letzte auf der A60 Richtung Ingelheim bei Heidesheim sind 100 erlaubt. Gute Fahrt.
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4: Schönen Donnerstag.

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0: New York City Boy auf Antenne Wiesbaden und das alles natürlich aus der schönsten Stadt der Welt. Was will man sagen dazu? Tja, und wir haben was richtig Cooles für euch, denn Kunst, sagt man ja so schön, liegt ja eigentlich im, Auge des Betrachters. Sagt man auf jeden Fall so umgangssprachlich. Also was Schönes entscheidet ja immer derjenige für sich selbst. Aber eins kann man auf jeden Fall festhalten. Ein ganz besonderes und deswegen auch ein ganz, ganz schönes Kunstprojekt gibt es hier bei uns in Wiesbaden. Richtig, richtig tolle Ereignisse haben sich da zusammengebracht. Bei Touched by Art haben sich Menschen mit und ohne Behinderung zusammengetan und einfach mal zusammen Kunst gemacht. Was dabei rausgekommen ist, kann man sich ab morgen im Bellevue-Saal auf der Wilhelmsstraße einfach mal angucken. Andrea Hausi, Wiesbadens Inklusionsbeauftragte, kennt die Werke und natürlich auch das Projekt.
1: Wir wollten gerne das Projekt allen Bürgern und Bürgerinnen in Wiesbaden zugänglich machen, weil es sind tolle Kunstwerke entstanden, Gemeinschaftswerke und auch Kunstwerke von einzelnen Künstlern mit und ohne Behinderung. Und es ist ein langer Weg gewesen. Wir haben im April und Mai Künstler aus ganz Deutschland nach Wiesbaden eingeladen, die mit Künstlern mit Beeinträchtigung hier auf Wiesbaden Kunst gemacht haben.
0: Das Besondere daran sind natürlich die Kunstwerke, klar, aber natürlich auch die Geschichten dahinter.
1: Wir hatten zum Beispiel ein Tandem, die sich mit einer Steinkunst beschäftigt haben. Und der Künstler mit Beeinträchtigung hatte eine Hand, die er einbringen konnte. Und es war total schön zu sehen, mit wie viel Kraft, mit wie viel Energie dieses Kunstwerk geschaffen hat. Also da kann ich wirklich sehr neugierig machen. Es ist wundervoll geworden, diese Gemeinschaftsarbeit von den beiden. Es ist ein Steinkreis ist daraus geworden.
0: Ja, und viele Künstler sind da morgen Abend bei der Ausstellungseröffnung im Bellevue-Saal mit dabei.
1: Die Ausstellungseröffnung ist nochmal natürlich die Gelegenheit, auch die Künstlertendenz persönlich zu treffen. Wir führen durch die Ausstellung, wir sagen etwas zu den Gemeinschaftswerken. Und ich glaube, da kann man sehr, sehr nah dran sein an dem Spirit von Touched by Art. Und ja, kann man wirklich sehr neugierig sein. Und ich hoffe, da kommen ganz viele Wiesbadenerinnen und Wiesbadener und Besucher von überall.
0: Genau, und wenn ihr Lust habt, bei der Ausstellung mit dabei zu sein, sie läuft jetzt vom 17.07., also morgen bis Ende August, im Bellevue-Saal in der Wilhelmstraße, Touched by Art. Hier haben sich Menschen mit und ohne Behinderung einfach mal zusammengetan und ganz cool und ganz tolle Kunst gemacht. Super cool. Finde ich ganz toll. Wir machen weiter mit 36 Grad und 2 Raumwohnungen.

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1: An den Börsen bleibt die Stimmung vorsichtig. Vor den erwarteten Quartalszahlen des Chip-Herstellers TSMC halten sich viele Anleger zurück. Trotz guter Geschäftszahlen von ASML geriet der Halbleitersektor unter Druck. Die Erwartungen für die Branche bleiben hoch. Auch die asiatischen Börsen gaben deutlich nach. Der DAX verteidigte gestern die Marke von 25.000 Punkten knapp und dürfte heute mit leichten Gewinnen starten. Belastend wirken weiter die Spannungen im Nahen Osten. Neue Spannungen rund um den Iran treiben den Ölpreis weiter nach oben. Für etwas Zuversicht sorgen dagegen Hoffnungen auf sinkende US-Zinsen und starke Quartalszahlen aus dem amerikanischen Finanzsektor.
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1: Ich bin Zoe Tassovali. Steuerbetrug soll sich künftig deutlich weniger lohnen. Dafür will die Bundesregierung Behörden besser vernetzen und Finanzkriminellen schneller auf die Spur kommen. Finanzminister Klingbeil sagte dazu in Berlin:
2: Wir haben ein gemeinsames, klares Ziel. Die Ehrlichen in unserer Gesellschaft dürfen nicht die Dummen sein. Es geht für mich um Gerechtigkeit. Die wenigen, die betrügen, schaden allen, die ehrlich ihre Steuern zahlen. Und das macht auch den fairen Wettbewerb zwischen Unternehmen kaputt.
1: Außerdem will die Bundesregierung die Regeln für Selbstanzeigen verschärfen. Wer schwere Steuerstraftaten begeht, soll sich nicht mehr so leicht vor einer Strafe drücken können. Gleichzeitig sollen die Ermittler künftig einfacher an Daten kommen, um Steuerbetrug aufzudecken. Schlechte Nachrichten für Autofahrer. Die Spritpreise steigen immer schneller. Diesel ist innerhalb eines Tages im Schnitt um 6,2 Cent gestiegen. Das teilte der ADAC mit. Das ist, abgesehen vom Ende des Tankrabatts, der höchste Tagessprung seit fast 4 Monaten.
3: Zum ersten Mal seit Mitte Mai kostet Diesel auch wieder mehr als E10 Superbenzin. Das ist zwar auch teurer geworden, aber der Preis ist nicht so stark gestiegen wie bei Diesel. Der ging nämlich in den vergangenen 10 Tagen um mehr als 18 Cent pro Liter hoch, kostete gestern im Schnitt 2,13 Euro. Und nach einer schnellen Trendwende sieht es bei den Preisen erstmal nicht aus. Diesel gilt als noch krisenanfälliger als Benzin. Fachleute machen die neue Eskalation im Iran-Konflikt verantwortlich für den Preisanstieg. Thomas Thonfeld, Nachrichtenredaktion.
1: Die schweren Unwetter der vergangenen Tage haben auf Deutschlands Feldern enorme Schäden hinterlassen. Nach ersten Schätzungen der Spezialversicherung Vereinigte Hagel beläuft sich der Schaden auf mindestens 50 Millionen Euro. Betroffen sind rund 100.000 Hektar Anbaufläche. Hagel und Starkregen haben unter anderem Weizen, Mais, Kartoffeln und Wein zerstört. Aus den Regionen Nürnberg und Stuttgart werden sogar teils Totalschäden gemeldet. Der Deutsche Fußballbund wächst weiter und zählt jetzt so viele Mitglieder wie nie zuvor. 8,2 Millionen Menschen spielen oder engagieren sich inzwischen beim DFB. Präsident Neuendorf freut sich über den Boom, warnt aber auch, viele Vereine kommen bei Sportplätzen, Trainingszeiten und Personal an ihre Grenzen. Positiv entwickelt sich vor allem der Mädchenfußball. Außerdem pfeifen wieder mehr Schiedsrichterspiele als in den Jahren zuvor.
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4: Aktuell 30 Grad hier in der Britta Arena in Wiesbaden mit einem wunderbaren Sonne-Wolken-Mix und ein kleines Lüftchen weht heute auch, was ich ja persönlich sehr angenehm finde, muss ich sagen. In der Nacht gehen die Temperaturen auf 19 Grad runter und der Antenne Wiesbaden-Wettertrend für morgen. Es soll ein bisschen regnen und zwar den ganzen Tag vereinzelt immer mal wieder. Sonne kommt aber auch, Wölkchen auch, also ist alles mit dabei und immerhin 27 sommerliche Grad, also keine Panik.
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4: Wir haben eine Meldung von der A66, Wiesbaden Richtung Frankfurt, zwischen Eschborn und dem Nordwestkreuz. Da haben wir aktuell dichten Verkehr. Dann nochmal die A3, Köln Richtung Frankfurt, zwischen Itzstein und Niedernhausen. Da steht immer noch ein defektes Fahrzeug auf dem Fahrstreifen. Also bitte fahrt vorsichtig.
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4: Ein Blitzer steht heute auf dem Kaiser-Friedrich-Ring Richtung Hauptbahnhof. Wird geblitzt, es sind 40 erlaubt. Das hat der Siegfried uns durchgegeben. Vielen Dank an dich. Dann haben wir noch einen auf der Frankfurter Straße. Ihr dürft hier 30 fahren und auch noch einen auf der A60 Richtung Ingelheim. Bei Heidesheim sind 100 erlaubt. Und wenn ihr auch sowas seht, dann ruft mich doch endlich mal an. Wiesbaden 952 698 und dann nochmal die 69. Gute Fahrt.
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0: Nothing Lasts Forever von Fastboy auf Antenne Wiesbaden aus der schönsten Stadt der Welt. 16.10 Uhr haben wir es schon wieder. Ja, ich wünsche euch einen schönen Feierabend. Und wir feiern ja auch dieses Jahr einen Geburtstag. 80 Jahre Hessen. Und jetzt gibt's eine Sache bei 80 Jahre Hessen zum allerersten Mal. Der allererste Verfassungspreis. Und Landtagspräsidentin Astrid Wallmann hat die beiden Preisträger jetzt in der Oranienschule hier bei uns in Wiesbaden bekannt gegeben. Einer der Namen dürfte vielen aus dem Fernsehen bekannt sein. Aber erstmal von vorne, Frau Wallmann, was ist denn jetzt der Verfassungspreis und wer bekommt ihn jetzt eigentlich dieses Jahr?
1: Der Verfassungspreis wird in diesem Jahr, im Jubiläumsjahr unserer Verfassung, wir feiern ja das 80. Landesjubiläum, erstmals verliehen werden. Die Verleihung findet am 28. Oktober am Abend im Kurhaus statt. Und in diesem Jahr werden die Wissenschaftsjournalistin Dr. Mai Thi Nguyen Kim sowie der Künstler Gunther Demnig ausgezeichnet.
0: Die Künstler Gunther Demnig wird für seine Idee der Umsetzung der Stolpersteine ausgezeichnet, die an vielen Orten an die Opfer der NS-Verfolgung erinnern. Und Mai Thi Nguyen Kim kennen ja viele aus dem YouTube-Kanal oder aus der ZDF-Sendung My Think X. Sie erklärt wissenschaftliche Themen verständlich und freut sich über die Auszeichnung.
2: Es ist für mich so eine schöne Wertschätzung, nicht nur für meine Arbeit, sondern auch für Wissenschaft an sich. Wissenschaft und Forschung ist ein essentieller Teil einer demokratischen Gesellschaft und dieser Preis setzt genau dafür nochmal ein Zeichen. Danke an mein fantastisches Team, an all die klugen, kompetenten und liebevollen Menschen um mich herum, die mir ermöglichen, diese wunderbare Arbeit zu machen. Und diese Auszeichnung liefert nochmal einen extra Boost, Motivation, so weiterzumachen.
0: Warum der Verfassungspreis ausgerechnet in der Oranienschule bekannt gegeben wurde, das erklärt nochmal Landtagspräsidentin Astrid Wallmann.
1: Weil hier auf den Tag genau am 15. Juli 1946 die verfassungsberatende Landesversammlung Großhessen zusammengekommen ist und damit das erste frei gewählte Parlament. Und ich glaube, es gibt keinen passenderen Ort, um den ersten Verfassungspreis des Landes Hessen zu verkünden und mitzuteilen, wer die Preisträger dieses Jahr sein werden.
0: Am 28. Oktober wird er dann offiziell verliehen. Der erste hessische Verfassungspreis mit Verleihung im Kurhaus. Die beiden Preisträger Guntram Demnig und Dr. Mai Thi Nguyen Kim dürfen sich jetzt schon darüber freuen. Wir sagen natürlich Glückwunsch!

0: 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Cyndi Lauper, hat man an der Stimme, ne? Geile Stimme, muss man ja schon sagen. 16.18 Uhr haben wir es im Antenne Wiesbadenland. Schönen Wochenende.
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0: Dann habe ich gerade wirklich schönes Wochenende gesagt. Heute ist ja kleines Wochenende, also kleiner Freitag. Donnerstag ist ja. Aber der Goldpreis liegt aktuell bei 112,04 € pro Gramm Gold und der Silberpreis bei genau 1,56 € pro Gramm Silber.
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5: Im Studio Katrin Brause-Zimmermann. Der neue Wasserspielplatz in den Reisinger Anlagen in Wiesbaden soll voraussichtlich im August eröffnen. Nach Angaben der Stadt laufen derzeit die letzten technischen Prüfungen und wasserhygienischen Kontrollen, bevor die Anlage freigegeben werden kann. Zur Bedeutung des Projektes die Leiterin des Grünflächenamtes, Gabriele Wolter.
6: Im Endeffekt entsteht hier der erste Wasserspielplatz von Wiesbaden. Und wir sind ab 2020 haben wir angefangen, uns darüber Gedanken zu machen, wo wir ihn platzieren. Und im Endeffekt seit anderthalb, zwei Jahren bauen wir hier die Baustelle, weil wir also innenstadtnah einen Wasserspielplatz anbieten wollen.
5: Das Wasser soll dabei laut Stadt Schwimmbadqualität haben. Bis zur Eröffnung stellt die Stadt Wiesbaden erneut den mobilen Wasserspielplatz Playfontaine auf dem Kochbrunnenplatz auf. Dieser öffnet am Samstag. Der Staatsgerichtshof hat die Entscheidung der hessischen Landesregierung bestätigt, das Volksbegehren Verkehrswende in Hessen nicht zuzulassen. Das meldet das Wirtschaftsministerium in Wiesbaden. Das Volksbegehren hat unter anderem einen stärkeren Ausbau des Radverkehrs, mehr Geld für Bus und Bahn sowie verbindliche Ziele für die Mobilitätswende im Land gefordert. Wie das Wirtschafts- und Verkehrsministerium mitteilt, sieht das Gericht die Bewertung der Landesregierung als rechtlich an. Die Landesregierung betont gleichzeitig die Bedeutung des Engagements der Initiatoren und kündigt an, den Ausbau von Radwegen, Fußverkehr und öffentlichem Nahverkehr weiter voranzutreiben. In Wiesbaden gilt ab sofort ein Grillverbot auf allen öffentlichen Plätzen. Darüber hat die hessische Landeshauptstadt jetzt informiert. Die Grillplätze in und am Wald wurden bereits aufgrund der anhaltenden Trockenheit geschlossen. Auch für die restlichen öffentlichen Grillplätze gilt ab sofort ein absolutes Grillverbot. Rauchen ist das ganze Jahr über im Wald verboten. Ordnungskräfte werden die Plätze verstärkt kontrollieren. Auch für die kommende Woche gilt weiterhin Waldbrandstufe 4. Bei einer Personenkontrolle im Wiesbadener Rheingauviertel hat die Polizei in der Nacht zum Mittwoch mutmaßliche Drogenhändler festgestellt. Bei zwei Männern im Alter von 23 und 26 Jahren haben die Einsatzkräfte größere Mengen Betäubungsmittel sowie bei einem der beiden Bargeld in typischer Stückelung gefunden. Die Polizei hat die Drogen, die Mobiltelefone und das Bargeld beschlagnahmt. Gegen die Männer läuft jetzt ein Ermittlungsverfahren wegen des Verdachts des illegalen Handelns mit Betäubungsmitteln.
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7: Wir messen noch 30 Grad hier in der Britta Arena in Wiesbaden. Und ja, da sind ein paar Wölkchen dahergezogen. Ist ja aber auch ein bisschen windig heute. Das ist in Ordnung, denn nicht die ganze Zeit so presst die Sonne scheint, oder? Ich finde es eigentlich ziemlich angenehm. Heute Nacht gehen die Temperaturen auch runter auf 19 Grad. Und der Antenne Wiesbaden wettert für morgen. Ja, es geht schon in den Morgenstunden tatsächlich los mit ganz, ganz viel Regen. Hört immer wieder auf, geht dann wieder los. Und das zieht sich so bis zum Abend. Aber keine Sorge, die Sonne kommt auch raus. Bis zu 27 Grad haben wir trotzdem. Also, es ist kein Grund zu verzweifeln, der Sommer ist noch da.
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7: Eine Meldung noch von der A66 Wiesbaden Richtung Frankfurt. Zwischen Eschborn und dem Nordwestkreuz haben wir gerade 2 Kilometer stockend.
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7: Ein Blitzer, ein Mobiler steht auf dem Kaiser-Friedrich-Ring Richtung Hauptbahnhof, wird geblitzt, ist in 40 erlaubt. Das hat Siegfried uns gemeldet, vielen Dank. Dann haben wir noch einen auf der Klarenthaler Straße. Hier sind 30 erlaubt und auch 30 heute auf der Frankfurter Straße. Also passt auf, lasst euch nicht blitzen.
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7: Schönen Donnerstag.

0: McCoy auf Antenne Wiesbaden. 16:38 haben wir es schon wieder. Und natürlich haben wir super Sachen, die man heute noch in der schönsten Stadt der Welt unternehmen kann.
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0: Plakate sind überall, sie informieren, werben und beeinflussen uns oft. Ja, kann man nichts machen. Und heute im Museum Wiesbaden geht es genau darum. Die Macht der Plakate zeigt, wie Plakate im Laufe der Zeit eingesetzt wurden. Von Kunst und Kultur bis hin zur Politik und natürlich auch Werbung. Nach einem Rundgang durch die Sammlung mit Werken von Mittelalter bis Gegenwart klingt der Abend im Museumscafé schön aus. Heute um 19 Uhr im Museum in Wiesbaden. Und Tickets gibt es schon für 14 Euro. Das ist auf jeden Fall ziemlich spannend. Hätte ich auch Bock drauf. Am Samstag heißt es jetzt wieder Helm auf, Ball frei. Die Wiesbaden Phantoms laden zum nächsten GFL 2 Heimspiel ein ins Camp. Um 16 Uhr steigt die Sportanlage im Europaviertel in Wiesbaden. Das Hessen Derby gegen die Wiesbaden Golden Dragons. Also packt mal schön die Sonnenbrille ein, schnappt euch die Freunde und erlebt Football mal hautnah. Und richtiges Special für Schüler und Studenten gibt's beim School Out Tag. Sogar freien Eintritt. Samstag um 16 Uhr geht's los. Also go Phantoms. Wir drücken die Daumen. Und dann gibt's noch einen Tipp für morgen und für den Samstag. Die Hockenberger Mühle lädt morgen und übermorgen zum Sommerfest ein. Euch erwarten zwei Abende mit Live-Musik, mit guter Laune und natürlich jede Menge Gelegenheit, um mal wieder richtig ordentlich zu tanzen. Morgen spielt Symphonie, eure Lieblingssongs von den Beatles, Rolling Stones und am Samstag dann die Couch Potatoes mit Rock and Pop, Pop-Klassiker aus den letzten Jahrzehnten. Der Eintritt kostet jeweils 10 Euro und ich glaube, das wird richtig, richtig cool. Es gibt Abendkasse, also nix wie Hinder. Früh da sein lohnt sich auf jeden Fall. Wir wünschen die beste Unterhaltung und super viel Spaß an diesem wunderbaren Donnerstag, Freitag und natürlich auch Samstag, ne?
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1: 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Von der Lage her viel Grün, schöne Blumen. Man kann wunderbar spazieren gehen. 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
1: Ich bin Zoe Tassovali. Der Ehrliche darf nicht der Dumme sein. Das soll der Leitspruch beim Kampf gegen Steuerbetrug sein. Die Bundesregierung fordert mehr Härte und hat dazu einen Aktionsplan ausgearbeitet. Finanzminister Klingbeil sagte bei der Vorstellung in Berlin, wer den Staat und die Gesellschaft betrüge, dürfe damit nicht durchkommen.
2: Beim Zoll soll ein gemeinsames Zentrum gegen Steuer- und Finanzkriminalität eingerichtet werden, wo alle Maßnahmen gebündelt werden, von der KI-unterstützten Datenanalyse bis hin zur Fahndung. Denn Steuerkriminalität schade allen und untergrabe das Vertrauen in den Staat, betonte auch Justizministerin Hubig. Der Aktionsplan sieht außerdem vor, dass Selbstanzeigen nicht mehr straffrei bleiben. Kriminelle sollten sich nicht mehr freikaufen können, sagte Klingbeil. Tanja Wagner, Nachrichtenredaktion.
1: E-Scooter sorgen immer häufiger für schwere Unfälle. Nach Angaben des Statistischen Bundesamts hat die Polizei im vergangenen Jahr rund 16.500 Unfälle mit Verletzten oder Todesopfern registriert. Fast 40% mehr als im Vorjahr. 38 Menschen starben. Die meisten waren selbst mit einem E-Scooter unterwegs. Betroffen waren aber auch andere Verkehrsteilnehmer. Der Einsturz der Autobahnbrücke von Genua hatte Italien schwer erschüttert. Bei dem Unglück starben 43 Menschen. Jetzt, mehr als 8 Jahre später, hat ein Gericht die ersten Urteile gefällt. Der Hauptangeklagte, ein früherer Manager der Betreibergesellschaft, muss 12 Jahre ins Gefängnis.
3: Die Brücke war eine tickende Zeitbombe und fast jeder wusste das auch, aber getan wurde nichts für die Instandhaltung, sagt die Anklage hier. Profit sei wichtiger gewesen als Sicherheit. Mitten in der Urlaubszeit war die Brücke zusammengekracht, Dutzende Autos stürzten in den Abgrund, Menschen schrien eine Katastrophe, die alle hier fassungslos gemacht hat und wieder einmal auch die oft marode Infrastruktur hier in den Fokus gerückt hat. Claudia Wächter, Italien.
1: Viele Studierende wohnen während des Studiums noch bei ihren Eltern, Männer deutlich häufiger als Frauen. Das zeigt eine aktuelle Auswertung des Zentrums für Hochschulentwicklung. Insgesamt lebt gut jeder 4. Studierende noch zu Hause. Fast genauso viele haben inzwischen eine eigene Mietwohnung. Eine WG bleibt für etwa jeden 4. die Wohnform der Wahl.
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4: Wir messen noch 29 Grad hier in der Britta Arena in Wiesbaden und die Sonne hat sich gerade so hinter ein paar Wölkchen versteckt. Das macht nichts, ich finde es eigentlich ganz schön. Irgendwie nostalgisch heute da draußen so ein bisschen. Es wird ja auch so ein gleicher leichter Wind, ist auch in Ordnung. In der Nacht geht die Temperaturen runter auf 19 Grad und der Antenne Wiesbaden Wetter drin für morgen. Ja, es soll tatsächlich morgen den Tag über ein bisschen regnen und sich auch ein bisschen einregnen. Es kommt immer wieder zu Regenfällen morgen den ganzen Tag. Sonne gibt es aber auch, Wolken gibt es auch und bis zu 27 Grad. Naja, kann man auch mal machen. Muss man halt machen. Es ist halt manchmal so.
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4: Eine Meldung von der A66 habe ich. Frankfurt Richtung Wiesbaden zwischen Wiesbaden oder der Anschlussstelle Wiesbaden-Biebrich zu Wiesbadener Kreuz haben wir gerade 1 Kilometer Stau. Was rede ich denn da? Zum Schierstener Kreuz, 1 Kilometer Stau. Dann nochmal die A3 Frankfurt Richtung Köln zwischen Wiesbadener Kreuz. Da ist es. Und Niedernhausen Gefahr durch ein defektes Fahrzeug auf der Fahrbahn. Also bitte fahrt vorsichtig.
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4: Ein Blitzer steht heute auf der Klarenthaler Straße. Ihr dürft 30 fahren. Noch ein Blitzer in der Frankfurter Straße. Auch hier sind 30 erlaubt. Und der letzte auf der A60 Richtung Ingelheim bei Heidesheim. 100 sind hier erlaubt. Und wenn ihr so einen Blitzer seht, dürft ihr mir immer gerne Bescheid geben. Wiesbaden 952 698 und dann nochmal die 69.
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4: Ja, und mit mir, Amina Liedtke. Ich bin auch noch da. Ich bin auch dabei. Und ich habe noch keinen Feierabend, aber macht nichts. Bin ja gerne für euch da, was soll ich sagen. Dafür bin ich ja hier. 17.05 Uhr haben wir jetzt schon wieder und wir haben einen kleinen Freitag, also Donnerstags bedeutet heute auf jeden Fall nochmal rausgehen. Heute muss man was unternehmen, Donnerstags muss man immer was machen, weil so lang ist ja das Wochenende nicht, deswegen muss man den Donnerstag mit reinzählen. Freitag freut man sich eh nur noch, dass man es fast geschafft hat, also noch einen Tag arbeiten, deswegen muss man auf jeden Fall am Donnerstag gute Leute sehen, sich mit guten Leuten treffen, was Gutes essen und einen kleinen Drink zu sich nehmen. Das habe ich für mich so ausgemacht, das mache ich auch. Mache ich immer. Also, kleiner Tipp von mir, wird das Leben etwas länger. Wir machen weiter mit American Girls von Harry Styles, aber vorher gibt's noch Con la misma piedra von Julio Iglesias. Auf Antenne Wiesbaden ist das alles natürlich selbstverständlich aus der schönsten Stadt der Welt.

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0: American Girls, Harry Styles auf Antenne Wiesbaden. 17.13 Uhr und der freie Abend ruft. Ja, nach Amerika würde ich auch gern. Und das wird eine absolute Premiere für Wiesbaden. Was? Naja, der allererste Wasserspielplatz nimmt jetzt seine Formen an. In den Reisinger Anlagen gegenüber vom Hauptbahnhof wird schon länger gebaut. Und bald geht's dann auch endlich los mit spaßiger Erfrischung. Und zum Abkühlen und Spielen wird auch einiges geboten sein, sagt auch Gabriel Wolter, die Leiterin vom Grünflächenamt bei uns.
1: Wir haben unterschiedliche Wasserelemente. Wir haben einen Wassertisch, der im Endeffekt ein anderes Spielelement ist. Wir haben viele Düsen, roundabout 37 Düsen hier auf der Anlage, die unterschiedlich auch gesteuert werden. Also es wird einfach eine lebendige Wasserlandschaft werden, wo man sich, ich sag mal, sowohl als Kind, aber auch als Erwachsener bei den heißen Tagen wohlfühlen wird.
0: Auch die bekannte Sage vom Riesenecho, der die Landschaft von Wiesbaden und Umgebung durch seinen Handabdruck erschaffen hat, wird in der Gestaltung verarbeitet, erzähle Baudel Leiter Christian Rudolf noch einmal.
2: Dass man eben den Handabdruck vom Riesenecho hier sehr, sehr gut sehen kann und die ganzen einzelnen Wasserdüsen in dem Sprühfeld symbolisieren die Einstichstellen, wo der Riese mit dem Speer in den Boden gestochen hat. Und der Drache ist eben dieser Wasserrutschen- und Kletterbereich. Genau, und kommt so auch entsprechend nochmal vor.
0: Bürgermeisterin Christiane Henninger findet auch das Projekt ansichts der heißen Temperatur natürlich super wichtig.
3: Die Temperaturen der letzten Wochen haben gezeigt, dass es sehr wichtig ist, dass wir diese Stadt klimaresilient aufstellen und dass wir auch den Bürgerinnen und Bürgern was zur Verfügung stellen, um eben mit der Hitze besser klarzukommen und eben auch gerade den Kindern Möglichkeit zu geben, sich abzukühlen im Sommer. Vielleicht auch denjenigen, die nicht in den Urlaub fahren oder fahren können, damit die Stadt auch gut erträglich ist.
0: Mehr Schatten, mehr Wasser zum Abkühlen, mehr Möglichkeiten zum Spielen. Solche Orte werden bei so heißen Sommertagen auf jeden Fall immer wichtiger. Der neue Wasserspielplatz soll schon ab Anfang August genau das bieten. Und wir freuen uns mega drauf. Auf jeden Fall.

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1: Im Studio Katrin Brause-Zimmermann. Die Journalistin und Moderatorin Mai-Thi Nguyen Kim und der Künstler Gunter Demnig erhalten als erste Preisträger den neuen Verfassungspreis des Landes Hessen. Mit der Auszeichnung werden Menschen gewürdigt, die sich in besonderer Weise für Demokratie, Rechtsstaatlichkeit und das gesellschaftliche Miteinander engagieren. Dazu die Preisträgerin Mai-Thi Nguyen Kim.
2: Es ist für mich so eine schöne Wertschätzung, nicht nur für meine Arbeit, sondern auch für Wissenschaft an sich. Wissenschaft und Forschung ist ein essentieller Teil einer demokratischen Gesellschaft und dieser Preis setzt genau dafür nochmal ein Zeichen. Danke an mein fantastisches Team, an all die klugen, kompetenten und liebevollen Menschen um mich herum, die mir ermöglichen, diese wunderbare Arbeit zu machen.
1: Sie wird für ihren Einsatz gegen Desinformation und für die Vermittlung wissenschaftlicher Inhalte ausgezeichnet. Gunter Demnig erhält den Preis für sein Stolperstein-Projekt zur Erinnerung an die Opfer des Nationalsozialismus. Verliehen wird der Preis Ende Oktober im Kurhaus Wiesbaden. Die Länder Hessen und Bayern arbeiten künftig beim Einsatz digitaler Tatortrekonstruktionen enger zusammen. Das hat das Innenministerium in Wiesbaden bekannt gegeben. Der hessische Innenminister Roman Poseck und Bayerns Innenminister Joachim Herrmann haben dazu gestern eine Kooperationsvereinbarung für das sogenannte Holodeck unterzeichnet. Die Technologie ermöglicht es, Tatorte dreidimensional virtuell zu erfassen, zu analysieren und gemeinsam auszuwerten. In Bayern werden damit bereits rund 40 bis 50 Tatorte pro Jahr rekonstruiert. Auch das Hessische Landeskriminalamt soll künftig von der Technik profitieren und sie für die kriminaltechnische Arbeit weiterentwickeln. In Wiesbaden gilt ab sofort ein Grillverbot auf allen öffentlichen Plätzen. Darüber hat die hessische Landeshauptstadt jetzt informiert. Die Grillplätze in und am Wald wurden bereits aufgrund der anhaltenden Trockenheit geschlossen. Auch für die restlichen öffentlichen Grillplätze gilt ab sofort ein absolutes Grillverbot. Rauchen ist das ganze Jahr über im Wald verboten. Ordnungskräfte werden die Plätze verstärkt kontrollieren. Auch für die kommende Woche gilt weiterhin Waldbrandstufe 4. Bei einer Personenkontrolle im Wiesbadener Rheingauviertel hat die Polizei in der Nacht zum Mittwoch mutmaßliche Drogenhändler festgestellt. Bei zwei Männern im Alter von 23 und 26 Jahren haben die Einsatzkräfte größere Mengen Betäubungsmittel sowie bei einem der beiden Bargeld in typischer Stückelung gefunden. Die Polizei hat die Drogen, die Mobiltelefone und das Bargeld beschlagnahmt. Gegen die Männer läuft jetzt ein Ermittlungsverfahren wegen des Verdachts des illegalen Handelns mit Betäubungsmitteln.
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3: Aktuell messen wir 30 Grad hier in der Britta Arena in Wiesbaden. Ganz schön bewölkt ist es gerade draußen. Das mit der Sonne weiß ich nicht so ganz, ob die heute nochmal zurückkommt. Macht aber gar nichts. In der Nacht haben wir 19 Grad und der Antenne Wiesbaden Wettertrend für morgen. Ja, es regnet sich den Tag über so ein bisschen ein. Immer mal wieder kann es zu Regen kommen. Aber die Sonne soll auch rauskommen. Und 27 Grad bekommen wir auch. Also alles easy.
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3: Eine Meldung von der A643 Mainz Richtung Wiesbaden zwischen Mainz-Mombach und dem Schierstender Kreuz haben wir gerade 2 Kilometer stockender Verkehr. Dann nochmal die A66 Frankfurt Richtung Wiesbaden zwischen Wiesbaden-Biebrich und dem Schierstender Kreuz 1 Kilometer Stau.
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3: Wir haben einen Blitzer auf der Klarenthaler Straße. Es sind 30 erlaubt, dann nochmal einer auf der Frankfurter Straße, auch hier 30. Und auf der A60 Richtung Ingelheim bei Heidesheim sind 100 erlaubt. Gute Fahrt.
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3: Schönen Feierabend.

0: Club. Cut and Move auf Antenne Wiesbaden. Fast 20 vor 6. Und der Feierabend ruft auf jeden Fall. Und hier bei uns in Wiesbaden gibt es jetzt was Neues, für alle, die gerne mit dem Rad unterwegs sind, vielleicht mal Lust auf eine neue Radroute haben für die nächste Tour.
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0: Ja, jeden Tag haben wir in Wiesbaden natürlich auch wieder Zahlen für euch. Unsere Zahl des Tages ist heute die 6,50. Für 6,50 Euro gibt es in Wiesbaden jetzt nämlich den perfekten Begleiter für alle, die gerne aufs Rad steigen. Die Stadt hat ihre Radverkehrskarte aktualisiert mit neuen Tourvorschlägen für Alltag und Freizeit. Egal, ob entspannt am Rhein lang oder auf dem hessischen Radfernweg R3 oder vielleicht ein bisschen sportlicher Richtung Taunus auf der R6 oder aber vielleicht ganz individuell geplant mit dem Radtourplaner Hessen. Die neue Radkarte zeigt, wie vielfältig das Radweggesetz inzwischen geworden ist. Erhältlich ist für 6,50 Euro im Umweltladen, in der Luisenstraße oder bei verschiedenen Buchhändlern. Wer lieber digital unterwegs ist, findet sie aber auch kostenlos und online im Stadtplan oder im Geoportal der Stadt Wiesbaden. Perfekt also, um die nächste Radtour zu planen. Jetzt habe ich auch direkt Bock, vielleicht am Sonntag. 6,50 Euro, so viel kostet das jetzt. Frisch aktualisiert die Radverkehrskarte für Wiesbaden. Die 6,50, deswegen heute unsere Wiesbaden-Zahl des Tages. Wie schön.
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1: Wir unterstützen mal wieder das Tierheim hier in Wiesbaden, ein neues Zuhause für ihre Bewohner zu finden. Einer von ihnen ist der getigerte Kater Olli, der schon seit 5 Jahren im Tierheim auf sein neues Zuhause wartet. Olli braucht meistens etwas Zeit, um anzukommen und Vertrauen zu neuen Menschen aufzubauen. Deshalb wäre ein Zuhause, das ihm diese Ruhe und Zeit gibt, ideal. Trotzdem ist er aber auch nicht der typische ruhige Kuschelkater. Er liebt Spiel und Action und gemeinsame Beschäftigung. Das allerdings nur im Zuhause, denn Olli ist FIV-positiv. Ein Zuhause mit Balkon oder Wintergarten würde ihn daher ganz besonders freuen. Im Tierheim hat er sich mit dem Kater Marvin angefreundet und am allerliebsten würde er gern mit ihm gemeinsam ein neues Zuhause finden. Falls Olli nach dem perfekten Gefährten für euch klingt, meldet euch gerne bei dem Tierheim Wiesbaden. Ein Bild von Kater Olli gibt's wie immer bei uns auf Instagram und auf der Antenne Wiesbaden Facebook-Seite.
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1: Ich bin Zoe Tassovali.
2: Die Konsequenzen der Steuerhinterziehung spüren wir aber alle. Jeder hinterzogene Euro fehlt.
1: Die Bundesregierung will härter gegen Steuerbetrüger vorgehen. Dazu haben Finanzminister Klingbeil und Justizministerin Hubich heute angekündigt, ein Zentrum gegen Steuer- und Finanzkriminalität einzurichten. Dort sollen Analyse, Ermittlung und Verfolgung von Geldwäsche und Steuerbetrug gebündelt werden. Finanzminister Klingbeil sagte in Berlin:
3: Wir haben ein gemeinsames, klares Ziel. Die Ehrlichen in unserer Gesellschaft dürfen nicht die Dummen sein. Es geht für mich um Gerechtigkeit. Die wenigen, die betrügen, schaden allen, die ehrlich ihre Steuern zahlen. Und das macht auch den fairen Wettbewerb zwischen Unternehmen kaputt.
1: Außerdem will die Bundesregierung die Regeln für Selbstanzeigen verschärfen. Wer schwere Steuerstraftaten begeht, soll sich nicht mehr so leicht vor einer Strafe drücken können. Gleichzeitig sollen die Ermittler künftig einfacher an Daten kommen, um Steuerbetrug aufzudecken. 8 Jahre nach dem Brückeneinsturz von Genua hat ein italienisches Gericht die ersten Urteile gesprochen. Der frühere Chef des Autobahnbetreibers muss 12 Jahre ins Gefängnis. Das Gericht sprach ihn unter anderem wegen fahrlässiger Tötung schuldig. Beim Einsturz der Morandi-Brücke starben 43 Menschen. Dutzende Autos stürzten damals mit der Fahrbahn in die Tiefe. Die Bundesregierung will Probleme vor der eigenen Haustür schneller erkennen und lösen. Dafür hat Heimatminister Rainer heute eine neue Agenda für die Heimatpolitik vorgestellt. Sie soll das Leben in Städten und auf dem Land attraktiver machen.
4: Entscheidungen sollen dort fallen, wo sie dann auch spürbar sind. Damit das möglich wird, sollen unnötige Vorschriften und Verfahren gestrichen oder vereinfacht werden. So beschreibt Minister Rainer einen zentralen Punkt des Programms mit dem Titel Miteinander ist es Heimat. Außerdem geplant, Heimatdialoge des zuständigen Landwirtschaftsministeriums und eine repräsentative Umfrage zu den Problemen, die die Menschen in Städten und auf dem Land jeweils bewegen. Thomas Thonfeld, Berlin.
1: Die Spritpreise bei uns in Deutschland ziehen wegen der verschärften Spannungen im Nahen Osten wieder kräftig an. 1 Liter Diesel kostet aktuell im Schnitt gut 2,13 Euro, also fast 19 Cent mehr als noch vor 10 Tagen. Auch Benzin hat deutlich angezogen. Der ADAC rät deshalb, wer tanken muss, fährt am besten am späten Vormittag zur Zapfsäule.
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5: Wir messen noch 29 Grad hier in der Britta Arena in Wiesbaden. Und ja, dieser kleine Wind zieht auf jeden Fall dunkle Wolken und auch vielleicht ein bisschen Regen hierher. Es kann sein, dass es gleich dann nochmal runterkommt. Nicht ganz sicher, aber es sieht sehr schwarz da draußen aus. Also Regenschirm einpacken oder vielleicht einfach einen Regenschanz machen im Sommer. Geht auch. Der Antenne Wiesbaden Wettertrend für morgen. Es soll wieder regnen, den ganzen Tag so ein bisschen up and down. Sonne kommt aber auch, paar Wölkchen, aber 27 Grad. Das kann man noch machen.
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5: Gute Meldung dafür von den Straßen. Ich habe gerade gar nichts. Also freie Fahrt in den Feierabend für alle Autofahrer und Autofahrerinnen.
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5: Ein Blitzer steht auf dem Kaiser-Friedrich-Ring Richtung Hauptbahnhof, wird geblitzt. Es sind 40 erlaubt, das hat Siegfried uns gemeldet. Vielen Dank. Dann haben wir noch einen auf der Frankfurter Straße, es sind 30 erlaubt. Und auch an der Klarenthaler Straße heute nur 30 erlaubt. Also bitte, bitte fahrt vorsichtig.

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0: von Cher. 1991. Schöner Song, oder? Passend zum Feierabend, ist doch super. Und wir haben auch was, was zum Feierabend passt, und zwar unsere Veranstaltungstipps.
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0: Plakate sind ja überall. Sie informieren, werben und beeinflussen uns oft mehr, als wir auf den ersten Blick denken. Heute im Museum Wiesbaden geht es genau darum. Die Macht der Plakate zeigt, wie Plakate im Laufe der Zeit eingesetzt wurden. Von Kunst und Kultur bis hin zu Politik und natürlich auch Werbung. Nach einem Rundgang durch die Sammlung mit Merken von Mittelalter bis zur Gegenwart klingt der Abend im Museum dann aus. Heute Abend um 19 Uhr im Museum Wiesbaden und Tickets gibt es für 14 Euro. Und am Samstag heißt es wieder Helm auf, ballfrei. Die Wiesbadener Phantoms laden zum nächsten Heimspiel ein, ins Camp. Um 16 Uhr steigt die Sportanlage Europaviertel in Wiesbaden zum Hessen-Derby gegen die Gießen Golden Dragons. Also, packt euch die Sonnenbrille ein, schnappt euch ein paar Freunde und los geht's zum Football-Feeling hautnah erleben. Ach, und übrigens, wir haben noch ein kleines Special. Für die Schüler und Studenten gibt es beim Schools Out Day sogar freien Eintrag. Also, Ein Eintrag ins Klassenbuch gibt's nicht. Es gibt einen freien Eintritt. Samstag 16 Uhr, also Go Phantoms. Wir freuen uns auf jeden Fall drauf. Dann haben wir noch was für morgen und für den Samstag.

0: Das kostet jeweils 10 Euro. Einlass an beiden Tagen ist schon vorher. Und die Karten gibt's an der Abendkasse. Also nix für hin, sagen wir, wünschen wir euch. Ich brauche jetzt auch mal Feierabend. Hört man doch, ne? Hier rumknuschel. Ach, wie schön, dass wir in der schönsten Stadt der Welt wohnen.
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1: Im Studio Katrin Brause-Zimmermann. Der neue Wasserspielplatz in den Reisinger Anlagen in Wiesbaden soll voraussichtlich im August eröffnen. Nach Angaben der Stadt laufen derzeit die letzten technischen Prüfungen und wasserhygienischen Kontrollen, bevor die Anlage freigegeben werden kann. Zur Bedeutung des Projektes die Leiterin des Grünflächenamtes, Gabriele Wolter.
2: Im Endeffekt entsteht hier der erste Wasserspielplatz von Wiesbaden. Und wir sind ab 2020 haben wir angefangen, uns darüber Gedanken zu machen, wo wir ihn platzieren. Und im Endeffekt seit anderthalb, zwei Jahren bauen wir hier die Baustelle, weil wir also innenstadtnah einen Wasserspielplatz anbieten wollen.
1: Das Wasser soll dabei laut Stadt Schwimmbadqualität haben. Bis zur Eröffnung stellt die Stadt Wiesbaden erneut den mobilen Wasserspielplatz Playfontaine auf dem Kochbrunnenplatz auf. Dieser öffnet am Samstag. Der Staatsgerichtshof hat die Entscheidung der hessischen Landesregierung bestätigt, das Volksbegehren Verkehrswende in Hessen nicht zuzulassen. Das meldet das Wirtschaftsministerium in Wiesbaden. Das Volksbegehren hat unter anderem einen stärkeren Ausbau des Radverkehrs, mehr Geld für Bus und Bahn sowie verbindliche Ziele für die Mobilitätswende im Land gefordert. Wie das Wirtschafts- und Verkehrsministerium mitteilt, sieht das Gericht die Bewertung der Landesregierung als rechtlich an. Die Landesregierung betont gleichzeitig die Bedeutung des Engagements der Initiatoren und kündigt an, den Ausbau von Radwegen, Fußverkehr und öffentlichem Nahverkehr weiter voranzutreiben. In Wiesbaden gilt ab sofort ein Grillverbot auf allen öffentlichen Plätzen. Darüber hat die hessische Landeshauptstadt jetzt informiert. Die Grillplätze in und am Wald wurden bereits aufgrund der anhaltenden Trockenheit geschlossen. Auch für die restlichen öffentlichen Grillplätze gilt ab sofort ein absolutes Grillverbot. Rauchen ist das ganze Jahr über im Wald verboten. Ordnungskräfte werden die Plätze verstärkt kontrollieren. Auch für die kommende Woche gilt weiterhin Waldbrandstufe 4. Bei einer Personenkontrolle im Wiesbadener Rheingauviertel hat die Polizei in der Nacht zum Mittwoch mutmaßliche Drogenhändler festgestellt. Bei zwei Männern im Alter von 23 und 26 Jahren haben die Einsatzkräfte größere Mengen Betäubungsmittel sowie bei einem der beiden Bargeld in typischer Stückelung gefunden. Die Polizei hat die Drogen, die Mobiltelefone und das Bargeld beschlagnahmt. Gegen die Männer läuft jetzt ein Ermittlungsverfahren wegen des Verdachts des illegalen Handelns mit Betäubungsmitteln.
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3: Wir messen noch 29 Grad hier in der Britta Arena in Wiesbaden und es ist ganz schön dunkel da draußen geworden. Es soll auch noch mal regnen. Manchmal zieht es ja vorbei, aber das sieht irgendwie nicht so gut aus. Naja, soll es mal runterkommen, ist doch schön. Morgen soll es ja generell regnen, im Antenne Wiesbaden Wetter drin für morgen steht. Es soll den ganzen Tag mal wieder ein bisschen runterkommen, ein bisschen Sonne gibt es auch. Aber vielleicht regnet sich ja jetzt in der Nacht schon aus, dass es dann morgen trocken ist. So ist es ja oft. Wir lassen uns überraschen. Trotzdem morgen 27 Grad, Sonne, Wolken, anscheinend Regenmix. Mal gucken.
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3: Habe ich gerade gar nichts von den Straßen. Wenigstens sonnig auf den Straßen. Gute Fahrt in den Feierabend.
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3: Habe einen Blitzer auf Kaiser Friedrichring Richtung Hauptbahnhof. Ihr dürft ihr 40 fahren, dann noch einen auf der Klarenthaler Straße. Sie sind 30 erlaubt. Und auf der 60 Richtung Ingelheim bei Heidesheim sind noch mal 100 erlaubt. Gute Fahrt.
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1: Wenn es den einen Heldenepos gibt, dann diese Geschichte.
2: Odysseus. Erinnerst du dich nicht?
1: Ja, der Film bringt Homers mythische Heldensaga mit Top-Besetzung auf die große Leinwand.
3: Nach Jahren des Krieges konnte sich niemand zwischen meine Männer und ihre Heimat stellen. Nicht einmal ich.
1: Die Odyssee. Christopher Nolans neuestes Filmprojekt ist ein bildgewaltiges Action-Epos, das an Schauplätzen auf der ganzen Welt entstanden ist.
4: Ihr Götter sprecht nicht so, dass wir es verstehen.
2: Er versteht nicht den Schmerz. Oder Blut. Die Götter haben es dir gesagt.
4: Dann widersetze ich mich den Göttern.
1: Mit Matt Damon, Tom Holland, Zendaya, Anne Hathaway, Robert Pattinson, Charlize Theron und vielen mehr schaut euch die Odyssee auf jeden Fall auf der großen Leinwand an.
5: Versprich mir, dass du zurückkehren wirst.
4: Und wenn ich nicht kann?
1: In diesem Sinne, ihr Lieben, ab ins Kino mit euch.
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1: Ich bin Zoe Tessovali. Der Einsturz der Autobahnbrücke von Genua hatte Italien schwer erschüttert. Bei dem Unglück starben 43 Menschen. Jetzt, mehr als 8 Jahre später, hat ein Gericht die ersten Urteile gefällt. Der Hauptangeklagte, ein früherer Manager der Betreibergesellschaft, muss 12 Jahre ins Gefängnis.
2: Die Brücke war eine tickende Zeitbombe und fast jeder wusste das auch, aber getan wurde nichts für die Instandhaltung, sagt die Anklage hier. Profit sei wichtiger gewesen als Sicherheit. Mitten in der Urlaubszeit war die Brücke zusammengekracht, Dutzende Autos stürzten in den Abgrund, Menschen schrien eine Katastrophe, die alle hier fassungslos gemacht hat und wieder einmal auch die oft marode Infrastruktur hier in den Fokus gerückt hat. Claudia Wächter, Italien.
1: Die Bundesregierung sagt Steuerbetrügern den Kampf an. Finanzminister Klingbeil und Justizministerin Hubich wollen dafür ein gemeinsames Zentrum gegen Steuer- und Finanzkriminalität aufbauen. Dort sollen Ermittler Geldwäsche und Steuerbetrug besser aufdecken. Außerdem will die Bundesregierung die Regeln für Selbstanzeigen verschärfen und in besonders schweren Fällen bis zu 15 Jahre Gefängnis ermöglichen. Der russische Angriffskrieg gegen die Ukraine verändert auch den Blick auf den Zivilschutz in Deutschland. Außenminister Wadefuhl fordert deshalb ein Umdenken. Bei einem Besuch in Finnland hat er sich angeschaut, wie sich das Land auf Krisen und mögliche Angriffe vorbereitet. Wadefuhl sagte:
3: Wir sollten uns von dem, was hier in Finnland praktiziert wird, eine große Scheibe abschneiden. Das ist eben genau eine Gesellschaft und ein Staat, der Vorsorge betreibt. Und das wird von allen Menschen hier gelebt. Und ich denke, das müssen wir in Deutschland auch wieder neu verstehen.
1: In Finnland gehören Schutzräume längst zum Alltag. Allein in Helsinki gibt es Plätze für deutlich mehr Menschen, als die Stadt Einwohner hat. Viele davon befinden sich unter Wohnhäusern. Genau solche Konzepte will Wadefuhl jetzt auch für Deutschland stärker in den Blick nehmen. Wer sein Fitnessstudio-Abo online kündigt, soll dabei nicht ausgebremst werden. Das hat der Bundesgerichtshof entschieden. Fitnessstudios dürfen auf der Kündigungsseite keine Alternativen wie eine Vertragspause anbieten. Nach Ansicht der Richter gehört dort nur das hin, was für die Kündigung wirklich nötig ist. Die Verbraucherschützer begrüßen das Urteil. Wer kündigen will, müsse das ohne Umwege oder Ablenkung tun können.

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1: Im Studio Katrin Brause-Zimmermann. Die Journalistin und Moderatorin Mai-Thi Nguyen Kim und der Künstler Gunter Demnig erhalten als erste Preisträger den neuen Verfassungspreis des Landes Hessen. Mit der Auszeichnung werden Menschen gewürdigt, die sich in besonderer Weise für Demokratie, Rechtsstaatlichkeit und das gesellschaftliche Miteinander engagieren. Dazu die Preisträgerin Mai-Thi Nguyen Kim.
2: Es ist für mich so eine schöne Wertschätzung, nicht nur für meine Arbeit, sondern auch für Wissenschaft an sich. Wissenschaft und Forschung ist ein essentieller Teil einer demokratischen Gesellschaft und dieser Preis setzt genau dafür nochmal ein Zeichen. Danke an mein fantastisches Team, an all die klugen, kompetenten und liebevollen Menschen um mich herum, die mir ermöglichen, diese wunderbare Arbeit zu machen.
1: Sie wird für ihren Einsatz gegen Desinformation und für die Vermittlung wissenschaftlicher Inhalte ausgezeichnet. Gunter Demnig erhält den Preis für sein Stolperstein-Projekt zur Erinnerung an die Opfer des Nationalsozialismus. Verliehen wird der Preis Ende Oktober im Kurhaus Wiesbaden. Die Länder Hessen und Bayern arbeiten künftig beim Einsatz digitaler Tatortrekonstruktionen enger zusammen. Das hat das Innenministerium in Wiesbaden bekannt gegeben. Der hessische Innenminister Roman Poseck und Bayerns Innenminister Joachim Herrmann haben dazu gestern eine Kooperationsvereinbarung für das sogenannte Holodeck unterzeichnet. Die Technologie ermöglicht es, Tatorte dreidimensional virtuell zu erfassen, zu analysieren und gemeinsam auszuwerten. In Bayern werden damit bereits rund 40 bis 50 Tatorte pro Jahr rekonstruiert. Auch das Hessische Landeskriminalamt soll künftig von der Technik profitieren und sie für die kriminaltechnische Arbeit weiterentwickeln. In Wiesbaden gilt ab sofort ein Grillverbot auf allen öffentlichen Plätzen. Darüber hat die hessische Landeshauptstadt jetzt informiert. Die Grillplätze in und am Wald wurden bereits aufgrund der anhaltenden Trockenheit geschlossen. Auch für die restlichen öffentlichen Grillplätze gilt ab sofort ein absolutes Grillverbot. Rauchen ist das ganze Jahr über im Wald verboten. Ordnungskräfte werden die Plätze verstärkt kontrollieren. Auch für die kommende Woche gilt weiterhin Waldbrandstufe 4. Bei einer Personenkontrolle im Wiesbadener Rheingauviertel hat die Polizei in der Nacht zum Mittwoch mutmaßliche Drogenhändler festgestellt. Bei zwei Männern im Alter von 23 und 26 Jahren haben die Einsatzkräfte größere Mengen Betäubungsmittel sowie bei einem der beiden Bargeld in typischer Stückelung gefunden. Die Polizei hat die Drogen, die Mobiltelefone und das Bargeld beschlagnahmt. Gegen die Männer läuft jetzt ein Ermittlungsverfahren wegen des Verdachts des illegalen Handelns mit Betäubungsmitteln.
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1: Ich bin Zoe Tassovali. Die Bundesregierung will härter gegen Steuerbetrüger vorgehen. Dazu haben Finanzminister Klingbeil und Justizministerin Hubich heute angekündigt, ein Zentrum gegen Steuer- und Finanzkriminalität einzurichten. Dort sollen Analyse, Ermittlung und Verfolgung von Geldwäsche und Steuerbetrug gebündelt werden. Außerdem ist geplant, dass eine Selbstanzeige nicht mehr generell zur Straffreiheit führt. Die Zahl der schweren E-Scooter-Unfälle ist im vergangenen Jahr regelrecht nach oben geschnellt. Insgesamt gab es etwa 16.500 Unfälle mit Personenschaden. 38 Menschen wurden dabei getötet. Unfallopfer sind dabei überwiegend jüngere Menschen.
2: Mehr als jeder zweite Verunglückte war jünger als 25 Jahre. Und obwohl die E-Scooter erst ab 14 zugelassen sind, werden die Roller oft von noch viel Jüngeren genutzt. Über 870 Mal waren die Unfallopfer höchstens 13. Und meist sind die Fahrer selbst schuld. Fast die Hälfte der Todesopfer kam bei Unfällen ums Leben, an denen kein anderer beteiligt war. Grund ist neben Leichtsinn häufig auch Unerfahrenheit. Unfallexperten fordern deshalb einen Befähigungsnachweis für alle ohne Führerschein. Tanja Wagner, Nachrichtenredaktion.
1: Schlechte Nachrichten für Autofahrer. Die Spritpreise steigen immer schneller. Diesel ist innerhalb eines Tages im Schnitt um über 6 Cent gestiegen. Das teilte der ADAC mit. Das ist, abgesehen vom Ende des Tankrabatts, der höchste Tagessprung seit fast 4 Monaten.
3: Zum ersten Mal seit Mitte Mai kostet Diesel auch wieder mehr als E10 Superbenzin. Das ist zwar auch teurer geworden, aber der Preis ist nicht so stark gestiegen wie bei Diesel. Der ging nämlich in den vergangenen 10 Tagen um mehr als 18 Cent pro Liter hoch, kostete gestern im Schnitt 2,13 Euro. Und nach einer schnellen Trendwende sieht's bei den Preisen erstmal nicht aus. Diesel gilt als noch krisenanfälliger als Benzin. Fachleute machen die neue Eskalation im Iran-Konflikt verantwortlich für den Preisanstieg. Thomas Thonfeld, Nachrichtenredaktion.
1: 8 Jahre nach dem Einsturz der Morandi-Brücke im norditalienischen Genua ist der damalige Chef des Autobahnbetreibers zu 12 Jahren Haft verurteilt worden. Das Gericht sprach ihn unter anderem wegen fahrlässiger Tötung schuldig. Bei dem Unglück starben 43 Menschen. Damals hatte ein Pfeiler nachgegeben, sodass die Fahrbahn der Brücke wegbrach.
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2: 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Ich gehöre zum Eigenbetrieb Matti Aqua der Landeshauptstadt Wiesbaden und ich bin die Leitung der Kaiser-Friedrich-Therme in der Innenstadt. Wir als die Kaiser-Friedrich-Therme möchten unseren Beitrag leisten und können die stille Stunde einfach und unkompliziert umsetzen.
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2: 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Ich gehöre zum Eigenbetrieb Matti Aqua der Landeshauptstadt Wiesbaden und ich bin die Leitung der Kaiser-Friedrich-Therme in der Innenstadt. 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Man kann sich in der Kaiser-Friedrich-Therme auch den Eintritt über Online-Tickets schaffen. Zudem haben wir noch Matti Aqua Dauerbänder, mit denen man einfach durchgehen kann, überhaupt nicht kommunizieren muss. 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Außer natürlich so etwas wie Kaffeemaschine, das lässt sich nicht vermeiden. 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
2: 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Ich gehöre zum Eigenbetrieb Matti Aqua der Landeshauptstadt Wiesbaden und ich bin die Leitung der Kaiser-Friedrich-Therme in der Innenstadt. Wir Menschen sind täglich Reizen ausgesetzt und dann gibt es eben einfach noch Menschen, die sensibler auf diese Alltagsreize, die wir einfach erleben, reagieren. Und wenn man somit den Gästen, gerade in unserem Bereich Schwimmbäder, gedämpftere Räumlichkeiten geben kann, um ihrem Sport, Wellness oder Erholung nachzugeben, ist das doch was Tolles.
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1: Ich bin Zoe Tessovali. Der Ehrliche darf nicht der Dumme sein. Das soll der Leitspruch beim Kampf gegen Steuerbetrug sein. Die Bundesregierung fordert mehr Härte und hat dazu einen Aktionsplan ausgearbeitet. Finanzminister Klingbeil sagte bei der Vorstellung in Berlin, wer den Staat und die Gesellschaft betrüge, dürfe damit nicht durchkommen.
2: Beim Zoll soll ein gemeinsames Zentrum gegen Steuer- und Finanzkriminalität eingerichtet werden, wo alle Maßnahmen gebündelt werden, von der KI-unterstützten Datenanalyse bis hin zur Fahndung. Denn Steuerkriminalität schade allen und untergrabe das Vertrauen in den Staat, betonte auch Justizministerin Hubig. Der Aktionsplan sieht außerdem vor, dass Selbstanzeigen nicht mehr straffrei bleiben. Kriminelle sollten sich nicht mehr freikaufen können, sagte Klingbeil. Tanja Wagner, Nachrichtenredaktion.
1: Wasser wird in vielen Regionen Europas immer knapper. Und das bekommt auch Deutschland zu spüren. Bundesumweltminister Schneider warnt, dass es künftig sogar zu ernsten Konflikten um Wasser kommen könnte. In vielen Städten und Gemeinden gelten wegen der anhaltenden Trockenheit bereits Einschränkungen bei der Wasserentnahme. Verbände fordern deshalb einen sparsameren Umgang mit Wasser und bundesweit einheitliche Regeln. In der Essenslieferbranche hat es einen Milliardendeal gegeben. Der US-Fahrdienst Uber übernimmt den Berliner Lieferdienst Delivery Hero. Das Unternehmen soll dabei mit knapp 13 Milliarden Euro bewertet werden.
3: Die Aktie von Delivery Hero schießt direkt in die Höhe. Auch wenn es sich um ein deutsches Unternehmen handelt, hatte es sein Heimatgeschäft an Lieferando verkauft. Hierzulande sieht man also keine Lieferanten von Delivery Hero mehr. Dafür ist man in Asien, Südeuropa, der arabischen Halbinsel und den Teilen Afrikas umso präsenter. Uber hat sich verpflichtet, den Hauptsitz von Delivery Hero in Berlin beizubehalten und bis mindestens 2029 keine Änderungen an der Berliner Belegschaft vorzunehmen. Uli Reitinger, Berlin.
1: Der Deutsche Fußballbund wächst weiter und zählt jetzt so viele Mitglieder wie nie zuvor. 8,2 Millionen Menschen spielen oder engagieren sich inzwischen beim DFB. Präsident Neuendorf freut sich über den Boom, warnt aber auch, viele Vereine kommen bei Sportplätzen, Trainingszeiten und Personal an ihre Grenzen. Positiv entwickelt sich vor allem der Mädchenfußball. Außerdem pfeifen wieder mehr Schiedsrichter Spiele als in den Jahren zuvor.
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1: Ich bin Zoe Tassovali. Die Bundesregierung will mehr dafür tun, dass Menschen gar nicht erst krank werden. Gesundheitsministerin Waken hat dafür eine Präventionsoffensive gestartet. Geplant sind unter anderem verpflichtende Einladungen für Kinder und Jugendliche zu Vorsorgeuntersuchungen sowie ein neuer Gesundheitscheck für Menschen ab 60 Jahren. Ärztepräsident Reinhardt fordert, Prävention in jeder Lebensphase stärker zu fördern. Der russische Angriffskrieg gegen die Ukraine verändert auch den Blick auf den Zivilschutz in Deutschland. Außenminister Wadefuhl fordert deshalb ein Umdenken. Bei einem Besuch in Finnland hat er sich angeschaut, wie sich das Land auf Krisen und mögliche Angriffe vorbereitet. Wadefuhl sagte:
2: Wir sollten uns von dem, was hier in Finnland praktiziert wird, eine große Scheibe abschneiden. Das ist eben genau eine Gesellschaft und ein Staat, der Vorsorge betreibt. Und das wird von allen Menschen hier gelebt. Und ich denke, das müssen wir in Deutschland auch wieder neu verstehen.
1: In Finnland gehören Schutzräume längst zum Alltag. Allein in Helsinki gibt es Plätze für deutlich mehr Menschen, als die Stadt Einwohner hat. Viele davon befinden sich unter Wohnhäusern. Genau solche Konzepte will Wadefuhl jetzt auch für Deutschland stärker in den Blick nehmen. Die Bundesregierung will Probleme vor der eigenen Haustür schneller erkennen und lösen. Dafür hat Heimatminister Rainer heute eine neue Agenda für die Heimatpolitik vorgestellt. Sie soll das Leben in Städten und auf dem Land attraktiver machen.
3: Entscheidungen sollen dort fallen, wo sie dann auch spürbar sind. Damit das möglich wird, sollen unnötige Vorschriften und Verfahren gestrichen oder vereinfacht werden. So beschreibt Minister Rainer einen zentralen Punkt des Programms mit dem Titel Miteinander ist es Heimat. Außerdem geplant Heimatdialoge des zuständigen Landwirtschaftsministeriums und eine repräsentative Umfrage zu den Problemen, die die Menschen in Städten und auf dem Land jeweils bewegen. Thomas Thonfeld, Berlin.
1: Im Prozess um den Tod eines Patienten hat ein Angeklagter falscher Notfallsanitäter eingeräumt, jahrelang mit gefälschten Unterlagen gearbeitet zu haben. Vor dem Landgericht Kleve sagte der 30-Jährige, dass er nie die Ausbildung abgeschlossen habe. Laut Anklage verabreichte er bei einem Einsatz das falsche Medikament und verhinderte, dass ein Notarzt gerufen wurde. Den Vorwurf des Totschlags weist der Angeklagte zurück.

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1: Ich bin Diana Kramer. Umsatzsteuerkarusselle, Geldwäsche, illegale Aktiendeals. Jedes Jahr gehen dem Staat Milliarden durch Steuerbetrug verloren, auf Kosten der Allgemeinheit. Gemeinsam mit Justizministerin Stefanie Hubig hat Bundesfinanzminister Lars Klingbeil einen Aktionsplan für den verschärften Kampf gegen illegale Finanzpraktiken vorgelegt.
2: Die Ehrlichen in der Gesellschaft dürfen nicht die Dummen sein, sagt der Finanzminister. Schon der Gerechtigkeit wegen müsse stärker gegen Steuerbetrüger vorgegangen werden. Straftaten sollen härter geahndet werden und Selbstanzeige nicht automatisch zu Straffreiheit führen. Auch sollen Vermögenswerte einfacher beschlagnahmt werden können. Denn sind Rolex und der Porsche erstmal weg, tue das richtig weh, so Klingbeil. Tanja Wagner, Nachrichtenredaktion.
1: Italien nimmt Asylsuchende aus anderen EU-Ländern offenbar nicht zurück, obwohl das in den neuen EU-Regeln vorgesehen ist. Laut einem Bericht der EU-Kommission hat Italien entsprechende Anfragen aus Deutschland und anderen Mitgliedstaaten mehrfach abgelehnt. Die EU-Kommission fordert jetzt, dass Rücküberstellungen endlich funktionieren. Andernfalls könnten Länder, die sich nicht an die Regeln halten, ihren Anspruch auf Solidarität innerhalb der EU verlieren. Bundesgesundheitsministerin Nina Baken will, dass Angebote zum Vorbeugen von Erkrankungen stärker ausgebaut werden. Die Versorgung im Krankheitsfall sei sehr gut, sagte Baken bei der Auftaktveranstaltung für eine geplante Präventionsoffensive. Man müsse aber noch besser darin werden, Krankheiten gar nicht erst entstehen zu lassen.
3: Wer krank ist, wird behandelt, das ist klar. Ebenso wichtig aber ist es, Risiken zu senken oder früher zu erkennen. Prävention ist keine Nebensache, sagt Ministerin Warken. Deshalb soll es zum Beispiel verpflichtende Einladungen für Kinder und Jugendliche zu Vorsorgeuntersuchungen geben. Und Ältere sollen bei der geplanten Pflegereform Anspruch auf einen Check-up 60 plus haben, damit sie möglichst lange selbstständig bleiben. Insgesamt sollen so auch die Kosten im Gesundheitsbereich gesenkt werden. Aus Berlin, Thomas Brockt.
1: 8 Jahre nach dem Brückeneinsturz von Genua hat ein italienisches Gericht die ersten Urteile gesprochen. Der frühere Chef des Autobahnbetreibers muss 12 Jahre ins Gefängnis. Beim Einsturz der Morandi-Brücke im Sommer 2018 starben 43 Menschen. Dutzende Autos stürzten damals mit der Fahrbahn in die

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1: Ich bin Diana Kramer. Die Bundesregierung will härter gegen Steuerbetrüger vorgehen. Dazu haben Finanzminister Lars Klingbeil und Justizministerin Stefanie Hubig angekündigt, ein Zentrum gegen Steuer- und Finanzkriminalität einzurichten. Dort sollen Analyse, Ermittlung und Verfolgung von Geldwäsche und Steuerbetrug gebündelt werden. Außerdem ist geplant, dass eine Selbstanzeige nicht mehr generell zur Straffreiheit führt. Die Zahl der schweren E-Scooter-Unfälle ist im vergangenen Jahr in Deutschland regelrecht nach oben geschnellt. Insgesamt gab es etwa 16.500 Unfälle mit Personenschaden, 38 Menschen wurden getötet. Unfallopfer sind dabei überwiegend jüngere Menschen.
2: Mehr als jeder zweite Verunglückte war jünger als 25 Jahre. Und obwohl die E-Scooter erst ab 14 zugelassen sind, werden die Roller oft von noch viel Jüngeren genutzt. Über 870 Mal waren die Unfallopfer höchstens 13. Und meist sind die Fahrer selbst schuld. Fast die Hälfte der Todesopfer kam bei Unfällen ums Leben, an denen kein anderer beteiligt war. Grund ist neben Leichtsinn häufig auch Unerfahrenheit. Unfallexperten fordern deshalb einen Befähigungsnachweis für alle ohne Führerschein. Das würde auch klar machen, dass es sich beim E-Roller eben nicht nur um ein Spaßfahrzeug handelt. Tanja Wagner, Nachrichtenredaktion.
1: Der russische Angriffskrieg gegen die Ukraine verändert auch den Blick auf den Zivilschutz hier in Deutschland. Bundesaußenminister Johann Badefuhl fordert deshalb ein Umdenken. Bei einem Besuch in Finnland hat er sich angeschaut, wie sich das Land auf Krisen und mögliche Angriffe vorbereitet.
3: Ich glaube, wir brauchen in unserer Gesellschaft, und das gilt natürlich auch für das staatliche Handeln, ein wirkliches Umdenken. Und wir sollten uns von dem, was hier in Finnland praktiziert wird, eine große Scheibe abschneiden. Das ist eben genau eine Gesellschaft und ein Staat, der Vorsorge betreibt. Und das wird von allen Menschen hier gelebt.
1: Bundesaußenminister Badefuhl. Die US-Regierung schränkt die Aufenthaltszeiten für ausländische Studierende und Medienvertreter stärker ein. Für Austauschstudenten wird künftig ein Aufenthaltszeitraum von 4 Jahren festgesetzt, für Journalisten eine Begrenzung auf 240 Tage. Beide Gruppen können eine Verlängerung beantragen, ohne die USA verlassen zu müssen. Die Trump-Regierung begründet den Schritt damit, einen besseren Überblick über den Verbleib der Personen zu haben.

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1: Ich bin Diana Kramer. Die Bundesregierung will mit einem Aktionsplan entschiedener gegen Steuerbetrug und Geldwäsche vorgehen. Gemeinsam mit Justizministerin Stefanie Hubig kündigte Finanzminister Lars Klingbeil ein gemeinsames Zentrum gegen Steuer- und Finanzkriminalität beim Zoll an.
2: Wir haben ein gemeinsames, klares Ziel. Die Ehrlichen in unserer Gesellschaft dürfen nicht die Dummen sein. Es geht für mich um Gerechtigkeit. Die wenigen, die betrügen, schaden allen, die ehrlich ihre Steuern zahlen. Und das macht auch den fairen Wettbewerb zwischen Unternehmen kaputt.
1: Finanzminister Klingbeil kündigte außerdem an, dass Selbstanzeigen bei Steuerbetrug nicht mehr grundsätzlich zur Straffreiheit führen sollen. Frankreichs Präsident Emmanuel Macron will neuen Schwung in die Zusammenarbeit mit Deutschland bringen und bei internationalen Schlüsselthemen mit Berlin an einem Strang ziehen. Das sagte Macron am Abend zum Auftakt des deutsch-französischen Regierungstreffens im Rheinland. Auf dem Fliegerhorst Nörvenich tagt heute der deutsch-französische Verteidigungs- und Sicherheitsrat. Später trifft sich der sogenannte Ministerrat auf Schloss Augustusburg in Brühl. Im Prozess um den Einsturz einer Autobahnbrücke in der italienischen Stadt Genua ist der Hauptangeklagte, ein Ex-Manager der Betreibergesellschaft der Brücke, zu 12 Jahren Haft verurteilt worden. Mehrere weitere Angeklagte bekamen ebenfalls zum Teil lange Haftstrafen. Im Sommer vor 8 Jahren war die Brücke eingestürzt, 43 Menschen starben.
3: Die Brücke war eine tickende Zeitbombe und fast jeder wusste das auch, aber getan wurde nichts für die Instandhaltung, sagt die Anklage hier. Profit sei wichtiger gewesen als Sicherheit. Mitten in der Urlaubszeit war die Brücke zusammengekracht, Dutzende Autos stürzten in den Abgrund, Menschen schrien eine Katastrophe, die alle hier fassungslos gemacht hat und wieder einmal auch die oft marode Infrastruktur hier in den Fokus gerückt hat. Claudia Wächter, Italien.
1: Wenige Tage vor dem Finale der Fußball-WM haben Organisationen massive Menschenrechtsverletzungen während des Turniers in den USA, Kanada und Mexiko angeprangert. Eine Sprecherin der Organisation Human Rights Watch kritisierte unter anderem das harte Durchgreifen der US-Regierung gegen Einwanderer. Der FIFA warfen die Organisationen vor, dass viele Fans aus der ganzen Welt durch überteuerte Ticketpreise und strenge Visa-Regeln an der Teilnahme gehindert.

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